Y aquí seguimos, como siempre, pensando en Latinoamérica. Wir denken hier weiterhin an Lateinamérica bei Onda Latina. Und heute besonders immer noch an Venezuela. Hoy en especial pienso en Venezuela. Ya lo habíamos comentado en el programa pasado, la situación de Venezuela es tremenda. El terremoto ha dejado muchas víctimas, muchas personas fallecidas, muchas desaparecidas y muchísimas sin casa y sin medios. Das hatten wir in diesem Programm schon erwähnt, also der Erdbeben in Venezuela hat sehr viele Opfer gebracht. Also sind sehr viele Menschen verstorben, sehr viele Menschen verschwunden und sehr viele Menschen noch, eine immense Menge an Menschen, die alles verloren haben, die nichts mehr haben. Und diese Menschen wollen wir helfen. Y queremos ayudarle a esta gente, justamente. Vamos a empezar el programa de hoy con una canción desde Venezuela, el grupo Vera, y la canción se llama Oye la mar cómo suena. Wir fangen dann dieses Programm heute mit einem Lied aus Venezuela. Und das Lied heißt Oye la mar cómo suena. Also höre, wie das Meer klingt. Und das ist die Gruppe Vera, Grupo Vera aus Venezuela. Vamos pa'lante, que pa'lante es pa' allá. Esto es Onda Latina, tu programa para comenzar el fin de semana.

alle Venezuela ist die Übersetzung dieses Titels. Und da sind wir alle präsent, um Venezuela zu unterstützen in diese schwierigen Zeiten. Bueno, mi gente, les tengo algo, una noticia adicional. Estuve el pasado 10 de julio en Berlín oyendo a uno de los personajes más grandes de la salsa, Rubén Blades. Ich war am 10. Juli in Berlin bei einem Konzert mit einer der größten Figuren der Salsa, Rubén Blades. Rubén Blades ist aus Panama übrigens und eine der Ikone der Salsa in der Welt. Rubén Blades es originario de Panamá y es uno de los personajes icónicos de la salsa en el mundo. Y en este concierto hizo una revisión de toda su carrera musical. In diesem Konzert hat er einen Durchgang seiner gesamten Musikkarriere gemacht. Ich werde zwei Lieder von dem Konzert abspielen heute. Einer, mit dem er angefangen hat, und das andere, mit dem er das Konzert beendet hat. Also fangen wir mit Plástico. Das ist das erste Lied, was ich euch bringe. Voy a traerles o les traigo ahora dos canciones de Rubén Blades. La primera con la que comenzó el concierto y la segunda con la que lo cerró después. La primera, Plástico. Vamos a escucharla en la voz de Rubén Blades.

0: ciudad de Nueva York, dos personas fueron encontradas muertas. Esta madrugada, los cuerpos sin vida de Pedro Barrios y Josefina Wilson de dirección.
1: Das war Pedro Navaja. Übrigens, diese Person, die, die in diesem Lied gesungen wird, Pedro Navaja, ist die Figur von Mecki Messer aus den Drei-Groschen-Oper von Brecht, von Bertolt Brecht. Este personaje, Pedro Navaja, es tomado de Mecki Messer, de la ópera de Tres Centavos, de los Tres Centavos de Bertolt Brecht. Una relación interesante entre Rubén Blades y Alemania. Eine interesante Beziehung zwischen Rubén Blades und Deutschland. Bueno, esta parte era interesante para hacer un resumen de esta despedida de Rubén Blades de los escenarios en gira. Das war interessant, diese, para, diesen Teil des Programms wollte ich einen Blick in diese Verabschiedung von Rubén Blades aus der Tournee. Ich nutze die Gelegenheit nochmals, euch zu erinnern an das Benefiz-Konzerto de Benefiz-Event für Venezuela. Voy a aprovechar la ocasión entonces para recordarles el evento de beneficio para Venezuela. Der Titel ist Todos somos Venezuela. Wir sind alle Venezuela. Ist das, was dieser Titel bedeutet? Und die Benefizveranstaltung wird am 1. August von 11.30 Uhr bis 20 Uhr in Kubik in Erlangen stattfinden. Am dem Tag wird serviert der Pavillon Criollo, das ist der Nationalgericht aus Venezuela. Man muss natürlich das Essen kaufen. Und es wird Musik von drei Gruppen gespielt. Also Gabriel Morales, der ist bekannt aus der Fiesta von San Carlos, zum Beispiel in Erlangen. Dann haben wir auch Renato Tejada aus Peru, der auch sehr bekannt in der Region ist, und Chico Díaz und Sal Sabor, die Gruppe, die normalerweise in Erlangen in den Altstadtfest jedes Jahr spielt. Übrigens spielen sie am 2. August nochmals und in den Weihnachtsmarkt spielen sie regelmäßig. Der Eintritt kostet 15 Euro. La entrada cuesta 15 euros, habrá pabellón criollo, criollo para comer, es la comida nacional de Venezuela. Y además de eso tenemos la música de Gabriel Morales, que lo conocen todos aquí de la fiesta para San Carlos, por ejemplo. 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Es wird alles geben, also es gibt auch ein Programm für die Kinder. También había olvidado decirlo, hay un programa especial para los niños, es decir, que vengan en familia, aprovechen esta ocasión. Also kommt die ganze Familie am 1. August. Die Gelder, die wir da sammeln werden, sind für die Opfer des Erdbebens in Venezuela. Die gehen direkt an Organisationen, die dort vor Ort mit den Menschen arbeiten. Bueno, mi gente, allá nos estamos viendo entonces el 1 de agosto. Da sehen wir uns dann am 1. August. Übrigens, ich werde auch als Disc-Jockey und als Moderator dort anwesend sein. Entre otras, estaré haciendo la moderación y estaré también como Disc-Jockey Me acompaña Juan Carlos de Venezuela, que estará también como DJ en este día. Wir haben auch als DJ Juan Carlos aus Venezuela, der auch sehr bekannt in Nürnberg ist und in der Region. Und der wird auch als DJ dort arbeiten. Also, alle am 1. August zum Kubik. Nos vamos para el Kubik el 1. de agosto. Wir bleiben bei Venezuela mit einer sehr guten Sängerin. María Rivas. Nos quedamos en Venezuela con una muy buena cantante, María Rivas. Y la canción que sigue ahora se llama Canción Mansa para un Pueblo Bravo. Del título dice Lides, Canción Mansa para un Pueblo Bravo. Ich versuche das zu übersetzen vielleicht. Samen Lied für einen unbiegsamen oder unsamen Volk. María Rivas. Vamos a seguir con esta canción tremenda de María Rivas. Ya oyeron el título, Canción Mansa para un Pueblo Bravo. Para Venezuela.

0: schönen guten Abend. Hier ist eurer der J-Ton und Alex und der J-König.
1: Wow, wow, wow. Cool. 31. Juli 2026. Herzlich willkommen. Das war jetzt der Sprachcomputer von unserem DJ Ton. Also ich habe es verstanden.
2: Ist aber gut, ja.
1: Sehr gut.
2: Bin überrascht.
1: Sehr gut. Haben wir es wieder mal geschafft. Nach einem halben Jahr fast.
2: Na ja, genau.
1: Ende Januar.
2: 30. Januar
1: war es. Da war es arschkalt.
2: Ja. Jetzt ist es arschwarm hier.
1: Dafür haben wir es jetzt arschwarm. Ich schätze mal so gute 30 Grad. Wir haben uns gut mit Bier eingedeckt, etc. pp. Und wir sind das Team Radio, zeitlos, an den Plattentellern, an den CD-Playern und an den Sprachcomputern. DJ Ton, seines Zeichens Spastiker, deswegen einzige, ich betone, ich gehe mal davon aus, einzige Inklusionssendung Süddeutschlands, so viel wissen wir ja, die regelmäßig, wirklich regelmäßig live sendet. Und da muss ich schon sagen, finde ich auch sehr, sehr cool, dass Radio Z, das Team von der Musikredaktion und so weiter, uns immer diese Chance auch gibt. Und so ist ja auch Radio Z. Alternativ passt übrigens auch zu unserem Titel heute. Mhm. Sowas von alternativ. Also ich bin echt gespannt. Ich habe ein paar Schmankerl ausgepackt. Und wie ich meinen DJ Dr. König, der übrigens ein möglicher Doktor ist, und der Christian mit dem Vornamen heißt.
2: Oh, das hast du dir gemerkt.
1: Na, ich habe mir das wirklich gemerkt, weil ich bin von meiner Frau wieder geschimpft worden. Aber ich finde es einfach so gut, DJ Dr. König. Der hat wahrscheinlich wieder als Streber, wie man ihn kennt, wieder ohne Ende vorbereitet. Aber wir lassen es heute wirklich mal wirklich ganz alternativ angehen.
2: Ja, meine Musik ist ja von Grund auf alternativ.
1: Ich wollte gerade sagen, die ist ja sowas von alternativ.
2: Ich muss aber jetzt aber umplanen. Ich habe mich natürlich vorbereitet. Natürlich. Jetzt hat aber der Kai...
1: Nee, der Kai hört wieder zu.
2: Na, das weiß er nicht, aber er hat aber zwei Wünsche noch vor einer Stunde gedroppt. Die habe ich jetzt noch schnell aus meinem Plattenregal rausgeholt.
1: Wow. Also
2: jetzt muss ich mal ein bisschen
1: Wird spannend. Wird wieder spannend werden. Und ich glaube schon auch so von den Reaktionen von den 10 Hanseler, wir waren immerhin zweistellig, von den Reaktionen war schon sehr positiv die letzten Male, muss man sagen, mit unserem Thema Cover, Only Cover und so weiter. Und in dem Zusammenhang möchte ich die liebe Kira, unsere Unplugged-Fee, entschuldigen. Sie ist tatsächlich unpässlich heute und hat auch kurzfristig abgesagt, weil aus verschiedenen Gründen, und sie muss morgen auch nochmal relativ früh raus. Und liebe Kira, auf diesem Wege gute Besserung.
2: Von mir auch, ja.
1: Viel Spaß morgen als Schwimmlehrerin in Bad Griesbach. Erhol dich gut heute Abend und viel Spaß mit unserem Geschmache. Und Geschmache ist ein gutes Stichwort. Um 22.03 Uhr, schweineheiß heute. Ich bin heute mit meiner Vespa nach Nürnberg gefahren und es war sowas von warmer Wind. Das hast du ja normal gar nicht in unseren Breitengraden. Und von daher glaube ich, und es ist ja Tradition, muss man ja wirklich sagen. Und jetzt passt es ja auch gut heute.
3: Ich war eigentlich die ganze Woche in Nürnberg selber.
1: Aber sowas von. Ja. Deswegen passt unser Sound

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1: Ja, hier kam The Summer von den Undertones mit Fergal Sharkey als Frontman, glaube ich, sagt man da, der ja dann auch eine tolle Karriere als Einzelsänger mit Little Thief gemacht hat und, was viele nicht wissen, mit Vince Clarke zusammen mal ein Projekt Assembly. Never Never, habe ich sogar die Platte dabei. Vielleicht spiele ich sie, vielleicht nicht. Schauen wir mal, wie die Stimmung heute ist, weil wir ja schon gesagt haben vorhin, alles muss, nichts kann, oder nichts kann, alles muss. Ich weiß gar nicht, wie der Spruch heißt. Ihr wisst auf jeden Fall, was gemeint ist.
2: Und wir haben ja ein bisschen Zeit gewonnen, weil die Kira ja leider nicht dabei ist.
1: Ich wollte gerade sagen, das sind allein schon 6 Lieder.
3: Halt, würde ich sagen, haben wir mal spontan alles umgeworfen.
1: Ja. Absolut. Ich denke, ich wollte doch sagen, wir sind doch Profis genug. Und apropos Profis, vielleicht noch dazu. Ich bin aktiv seit 2019 bei Radio Z, habe meine Sporen im Nachtclub verdient und bin quasi, ja, jetzt im 8. Jahr schon dabei. Und wie es manchmal so will, der Zufall, mit unserem DJ Ton sind wir zusammengekommen und haben eben auch diese Inklusionssendung gemacht oder moderieren. Und nachdem ich sonst keine anderen Hobbys habe und der Dr. König, mein Nachbar, habe ich gesagt, komm, er hat auch keine Hobbys, lass uns doch mal gemeinsam eine Radioshow machen. Und ich glaube, vor 2 Jahren war es das letzte Mal, wo du das erste Mal dabei warst, vor 2 Jahren, oder?
2: Oder 23. Du hast es mir zu meinem 50. Geburtstag geschenkt.
1: So, genau, zu deinem 50. Dann musste es ja eigentlich vor 11 Jahren gewesen sein.
2: Ja, genau. Ende 2023 war das dann.
1: Wahnsinn, gell? Das ist irre.
2: Also das ist jetzt 3 Jahre her, ja.
1: Wahnsinn, und was wir echt auch wirklich, meiner Meinung nach, echt coole Sendungen gemacht haben, weil es halt auch extrem, wie der Dr. König schon richtig gesagt hat, er ist ja komplett aus dem alternativen Spektrum. Ich bin ja so ein bisschen Mainstream, wobei jetzt das nächste Lied kein Mainstream ist. Und da wünsche ich euch jetzt ganz, ganz viel Spaß mit Pump Up the Volume. Habe ich durch Zufall mal wieder gehört und ich fand die Idee von dieser Gruppe, Mars nennen die sich, das war bahnbrechend in den 90er Jahren, weil die haben nämlich als erste Gruppe gesampelt, sagt man da, glaube ich, oder? Dr. König, ja. So samplen, ja. Also verschiedene Musikgeschichten als Musik gemacht. Viel Spaß und lasst euch überraschen mit Pump Up the Volume von Mars.

0: Wow, ich könnte da hinschmelzen mit Billy Bragg. New England. Ein cooler Typ, der tatsächlich nur allein mit seiner Gitarre auf dem Konzert steht. Im Konzert steht, ich weiß gar nicht, wie man dazu sagt.
1: Auf der Bühne.
0: Auf der Bühne. Ich muss sagen, ich wüsste nicht, was ich ohne unserem Streber machen könnte. Aber ich bin da dankbar. Und das ist, merkst du was, das ist, glaube ich, der Grund, warum ich dich immer anbettle, bitte fahr mit. Damit immer diese Fauxpas mir nicht passieren und damit mir immer die Wörter...
1: Damit ich die Wortfetzen hier zuwerfen kann.
0: Absolut, absolut. Ja, also von daher, also im Übrigen...
1: Sinn und Zweck bei der
0: Show. Im Übrigen muss ich sagen, ich bin mega begeistert gerade, weil ich habe nämlich neue Hörgeräte und ich verstehe relativ gut, selbst wenn der Dr. König in seinem Preußen-Slang oder in seinem Ruhrpott-Slang oder in seinem Rheinländer-Slang, jetzt können wir jetzt raussuchen, was es ist, spricht, kann ich ihn relativ gut verstehen. Also das läuft wirklich sehr, sehr gut. Also gefällt mir auch äußerst gut. Okay, wie gesagt, auf der Bühne, danke. Billy Bragg, muss ich sagen, habe ich 88 und da bin ich mir nicht mehr sicher, als erstes oder zweites Konzert gesehen, mit den Sugar Cubes zusammen, also nicht zusammen, sondern entweder oder, vorher oder nachher, in München, in der Alabama-Halle noch, da gab es die noch, und wirklich cool, Billy Bragg, toller Typ, ganz alleine hat er sein New England gesungen, und ja, passt, glaube ich, zum guten Alternativ-Thema, so wie jetzt auch die B-52s, dann bin ich erstmal fertig, um 22.15 Uhr, läuft gut, würde ich sagen.
1: Genau, dann kommt der DJ Ton.
0: Absolut, ich bin sehr gespannt.
1: Knaller-Song.
0: Aber sowas von. Also DJ Ton ist eigentlich ein einziges Schmankerl. Also der DJ Ton ist eigentlich ein Überraschungsei. Mhm. Kann man schon so sagen.
2: Mhm. Und ich habe die letzten dreieinhalb Wochen waren schon viel Ideen gehabt, was ich heute spielen werde.
0: Sehr gut.
2: Und habe für den Kaffee zu brauchen.
0: Da bist du ja so fast wie der Dr. König, der hat seit 6 Wochen sich überlegt.
1: Seit 6 Monaten.
0: Monate, genau. Gut, also nein, also ich finde es wirklich ganz toll und ich habe mich auch wirklich für den heutigen Abend gefreut, weil wir Ende Mai tatsächlich alle, ich sage auch nicht die Gründe, ich sage nur, wir alle waren unpässlich. Ende Mai, da wäre ja unsere Sendung gewesen, weil für die Leute, es soll ja wirklich Menschen geben, ich weiß es nicht, aber ich habe mir das sagen lassen, Menschen geben, die tatsächlich heute das erste Mal zuhören.
2: Nein.
0: Doch, soll es geben. Die 51. und 52. Zuhörerinnen. So. Und es ist so, wir sind immer mit unserer großen Sendung, nenne ich es jetzt einfach mal so, die geht 2 Stunden, das nennt sich zeitlos, deswegen auch die Mucke so. Und da sind wir in Vollbesetzung 4-mal im Jahr, im Normalfall. Und zwar immer den 5. Freitag im Monat. Bedeutet jetzt schon, muss ich angeben, am 31. Oktober oder 30. Oktober sind wir wieder im Lande und machen eine Reformationsfeier. Machen eine Reformationsredaktionssendung. Mhm. Nur mit Kirchenlieder.
1: Okay, und der Begriff Halloween
0: will,
1: und der Halloween.
0: Großer Begriff Gott, wir loben dich und so weiter. Warte. Weil das letzte Mal so gut geklappt hat. Weil ganz viele bei der Reformationsparty waren. Aber es ist eine andere Geschichte. Nee, also wirklich, wir haben eine riesen Gaudi und ich glaube, wenn dann meine Mit-DJs kommen, auch mit einer coolen Mucke, freue ich mich jetzt schon auch. Ich weiß nicht, was sie spielen werden. Und ja, so ist das. Und ich würde sagen, um 22.17 Uhr fangen wir mit B-52s an und hören dann mit dem Dr. König auf und wir hören uns dann wieder. Viel Spaß mit den B-52s.

Ja, wir haben gerade eben auch schon die D-Chips getauscht. Genau, jetzt bin der D-Chip-Ton dran und ich habe das Lied Apokalypse dabei. Also wir fahren jetzt eine Runde in die Hölle. Viel Spaß.

So, 22.26 Uhr und der DJ Ton und ich, wir sind jetzt allein im Studio. Der Alex ist verschwunden. Ich weiß nicht, was er zu tun hat. Aber wir haben gerade gehört, Never Let Me Down Again von Depeche Mode. Ein unglaublich guter Song, den der DJ Ton sich hier ausgesucht hat und den er euch hier präsentiert hat. Jetzt werde ich ein, zwei, drei Lieder übernehmen, bis der Alex kommt. Mal schauen, wie weit ich es überbrücken kann. Ich wollte eigentlich anfangen mit einem Song von Ben Kaplan. Das ist ein kanadischer Songwriter, den ich vor ein paar Wochen im Club Stereo hier in Nürnberg gesehen habe. Stand allein auf der Bühne mit seiner Gitarre, teilweise ein bisschen Keyboard gespielt. Da aber mein guter Freund Kai sich gerade noch kurzfristig, wie eben schon erwähnt, zwei Songs gewünscht hat, wird dieser Song ausfallen, der von Ben Kaplan. Und ich werde später jetzt als zweiten Song einen von den Wunschsongs spielen. Anfangen möchte ich aber mit einem Song von einer Band, die ich jetzt auch live gesehen habe, und zwar in München. Die Band heißt A Perfect Circle. Besteht unter anderem aus dem Sänger von der Progressive-Metal-Band Tool. Der Gitarrist von Smashing Pumpkins ist wohl auch dabei. Der war jetzt aber live in München nicht dabei, da hatten sie einen anderen. Und ich spiele euch von der Perfect Circle den Song So Long and Thanks for All the Fish von der Platte Eat the Elephant von 2018. Und wünsche euch da jetzt viel Spaß mit.

0: So, das war jetzt der Song Hobo Humping Slobo Babe von Whale.
1: Da hast du doch jetzt ungefähr eine Woche geübt, dass du das auswendig lernen kannst.
0: Nein, ich habe es gerade hier abgelesen.
1: Das war, nein, aber du hast mich angeschaut.
0: Na ja, aber vorher hatte ich nochmal gecheckt, ob ich es schaffe. Das ist einer der Songs, den der Kai sich gewünscht hat, noch zu kurzfristig. Den habe ich jetzt ins Programm mit reingenommen.
1: Kai, schön, dass du dabei bist. Wo sitzt der? Im Ruhrpott oder in Rheinland?
0: Nordrhein-Westfalen
1: im Rheinland.
0: Ja, ich glaube in Brühl oder ich glaube, er wohnt in Brühl. Aber ich verwechsel das immer mit Hürth.
1: Brühl ist am Rhein.
0: Das ist Phantasialand.
1: Ach, da ist es. Also ja. In der Nähe vom Rhein.
0: Aber er hat früher in Köln gewohnt. Also sagen wir mal.
1: Also war ist ein Rheinländer.
0: Ja, ja. Durch und durch.
1: Weil das habe ich jetzt tatsächlich gelernt. Es gibt Rheinländer und es gibt den Ruhrpott, weil dort die Ruhr fließt.
0: Die Ruhr mit H. Es gibt aber im Rheinland auch den kleinen Fluss Ruhr ohne H.
1: Ach nee, das verwirrt mich total. Tut mir leid. Ich klinge mich mal aus, aber ich habe ein neues Spielzeug. Passt mal auf. Das ist richtig geil. Wo sind wir schon mal? Hör mal, ob man es hört. Ach, schau.
2: Mein Rollstuhl muss repariert werden.
1: Wie geil ist das, oder?
0: Also der Alex hat...
2: Ich höre und verstehe alles, was Sie sagen.
0: Der Alex hat den Sprachcomputer vom DJ Ton gekapert.
1: Arschgeil, das Teil.
0: Ja. Ja, da werden wir wahrscheinlich die nächsten Sendungen vielleicht mal mehr präsentieren.
3: Ja, danke.
2: Schönen guten Abend. Hier ist euer DJ Ton mit Alex G. und der Fekürer und Dr. König.
1: Arschcool. Aber ich muss mich wieder zurück beherrschen.
0: Genau, wir kommen jetzt zu meinem letzten Song von diesem Blog.
1: Der ja schon Wahnsinn, 40 Minuten.
0: Ja, es ist jetzt 22.38 Uhr.
1: Schweineheiß.
0: Ja, es ist verdammt heiß hier. Aber jetzt zum Abkühlen habe ich einen schönen Song mitgebracht.
1: Ramones.
0: Von meiner Lieblings-Coverband, die ich hier schon des Öfteren vorgespielt habe. Me First and the Gimme Gimmes.
1: Boah.
0: Jetzt ist letzte Woche, habe ich einen Song entdeckt. Der ist, glaube ich, jetzt auch erst rausgekommen. Der ist aber von Spike and the Gimme Gimmes. Das habe ich noch nicht rausgefunden, wie das jetzt ist. Weil der Sänger von denen heißt Spike. Aber egal. Das ist,
1: aber du hast doch Zeit ohne Ende. Du bist doch im Homeoffice.
0: Ja.
1: Also das Auto, ihr müsst euch vorstellen, ich bin ja wirklich sehr, sehr fleißig. Ich bin jeden Früh um 7 gehe ich aus dem Haus, steht das Auto vom Dr. König gegenüber. Ich komme mittags zur Mittagspause, weil ich mache mittags, steht das Auto vom Dr. König.
0: Ja, weil ich mit der Fahrgemeinschaft zur Arbeit gefahren
1: ja,
0: bin.
1: Ja, mir kommen die Tränen. Warte.
2: Schönen guten Abend. Hier ist euer Ton mit Alex G. und der Fehlführer und Dr. König.
1: Das ist meine Antwort drauf.
0: Gut. Also Spike and the Gimme Gimmes haben We Are the World gecovert.
1: Cool, ich freue mich.
0: Ja.
1: Bis gleich, ich bin dann dran.
0: Naja, We Are the World ist ja der Song von, ich habe mir aufgeschrieben.
1: Live Aid.
0: Live Aid, irgendwann aus den 80ern.
1: Übrigens.
0: 84.
1: Übrigens.
0: Geschrieben übrigens von Michael Jackson und Lionel Richie.
1: Ja. Und da gibt es eine wirklich ganz, ganz tolle, ich bin kein Freund von diesen Geschichten, aber das habe ich mir tatsächlich angeschaut auf Netflix, diese Entstehungsgeschichte von diesem Song. Wirklich, kann ich wärmsten empfehlen, wie die alle zusammengetrommelt worden sind, völlig abgefahren, diese Geschichte. In einer Nacht haben sie diesen Song gespielt. Und es ist wirklich, kann man auch auf YouTube nachlesen, da kriege ich jetzt noch Gänsehaut, arschcool dieser Song, auch im Original. Finde ich.
0: Im Original ist er gut. Jetzt, wie gesagt, die Version, die etwas schnellere, punkigere Version von Spike and the Gimme Gimmes. Es ist auch ein Zusammenschluss von ganz vielen Punkrock-Größen, die da ja unterschiedlich singen. Also ähnliches Konzept wie damals. Ich muss leider zugeben, mir ist keiner von diesen Menschen bekannt, die dort singen. Vielleicht kann jemand hier mal anrufen und uns ein paar Leute vorstellen. Aber jetzt, We Are the World.
1: Danke.

Kommt nix. Kommt nix. Schade, Leute. Ich hätte jetzt gerne von meinem iPod, sagt man da, glaube ich. Nee, iPhone. Von meinem iPhone eine coole Nummer gemacht, aber es hilft nichts. Wir arbeiten dran. Dafür gibt es eine coole Nummer vom Grow. Wenn das lädt, viel Spaß mit Grow. Easy.

0: Ja, meine Lieben, Easy, Easy, Easy von Crow, muss ich sagen, ein gelungenes Lied.
1: Sehr schöner Song.
0: Also ich finde ihn grundsätzlich ganz cool, er macht echt schöne Musik. Und ich finde, Easy ist ja auch so eine, sagt man da, Lebenseinstellung, Philosophie, wie auch immer. Und das wünsche ich, also ich glaube, da spreche ich auch in dem Namen der Kollegen, wünschen wir uns für die 50 bis 80 Zuhörenden heute Abend. Davon sind ungefähr 90% aus unserem Fanclub, schätze ich mal. Also mein großes Ziel ist ja immer mindestens dreistellig zu werden. Aber wir arbeiten noch dran und schauen wir einfach mal. Also ich habe bis jetzt leider Gottes nur von einem, meinem lieben Freund Steffen aus dem chlorreichen Osten, die Rückmeldung bekommen, dass es gut läuft. Er ist zufrieden. Um 22.40 Uhr, nee, 22.48 Uhr, so viel Zeit muss sein. Und Steffen, wir machen dann später auch nochmal Kraftwerk, nur für dich oder für uns alle, weil ja Kraftwerk wirklich cool ist. Aber, oder und, ich möchte jetzt quasi nach dem Debakel mit meinem iPhone, was irgendwie nicht funktioniert, in dieser absolut geilen, hypermodernen Anlage, sprich aus den 80ern, vielleicht frühen 80ern, würde ich sagen, irgendwie klappt es nicht. Schade, liegt es am Kabel, keine Ahnung. Ich hätte euch nämlich gerne die Exploited vorgespielt, Punk's Not Dead. Weil die sind ja wirklich geil, das ist wirklich alternativ. Aber es ist, wie es ist. Ich habe trotzdem eine gute Alternative. Und zwar habe ich sie gesehen mit dem Felix, nee, mit dem Paul, mit dem Tom, mit der Sophie, mit der Angela in München. Das Julia, der Julia-Effekt. Absolut coole Band, Independent Band aus Wien. Ganz sympathischer Sänger, der, ich sage jetzt einfach mal, in den Ansätzen Richtung Kurt Cobain ist ein anderer, den spielen wir später. Joy Division. Wie heißt der Sänger Joy Division? Ich habe einen permanent. Ist völlig egal, aber der Sänger von Joy Division ist ja auch immer völlig abgegangen auf der Bühne. Gab es übrigens letztens den Film mit der Control. Ein Curtis, okay. Genau. Der wirklich auf einen Curtis macht, auch völlig abgeht auf der Bühne. Und mir gefällt die wirklich die Seite Julia-Effekt. Allein, allein. Viel Spaß.

0: Wow, wow, wow, war das ein Knaller um 22.58 Uhr für alle alten und neuen Nirvana-Fans. Wirklich, da sind wir uns ja, glaube ich, alle einig, ein Meilenstein in den 90er Jahren. Und interessant war jetzt, nachdem ich ja im Gegensatz zum DJ Dr. König auch Hobbys habe, dass ich tatsächlich mal so ein bisschen recherchiert habe, wenn ich im Fitnessstudio war oder bin oder sowas, zu Nirvana. Und interessant, kennst du die Geschichte zu dem Video, zu diesem Lied?
1: Nein.
0: Ja, und zwar habe ich das irgendwo mal gelesen gehabt und habe das dann tatsächlich nachrecherchiert. Und es ist wirklich eine heiße Geschichte. Und dafür ist ja auch diese Zeitlos-Sendung da, um einfach den 99 Zuhörenden auch ein bisschen zu informieren. Nirvana war relativ schon bekannt. Ich glaube, in Seattle kommen sie her. Waren relativ schon bekannt. Und dann hieß es, okay, wir wollen zu dem Lied Smells Like Teen Spirit ein Video drehen. War ja damals ganz in. Vorgabe war 100.000 Euro, 100.000 Dollar haben sie zur Verfügung, mehr nicht. Und haben dann einen Regisseur, ich weiß jetzt auch den Namen nicht mehr, ist ja völlig egal, der so ein bisschen konservativer war, organisiert, haben dann diese Turnhalle, die es im Video zu sehen gibt, aufgebaut. Und Nirvana hat einen Tag vorher Flyers verteilt, ihr könnt kostenlos bei uns am Video mitmachen. Waren ungefähr 1.000 Leute, wollten mitmachen. Was haben sie gemacht? Nur 100 Leute durften in die Turnhalle rein. So, dann haben die früh um 8 angefangen. Ständig, der Regisseur hat an jedem rumgemacht. Die Leute waren extrem angepisst nach 12 Stunden. Könnt ihr euch ja vorstellen. Und dann hat tatsächlich Kurt Cobain den Regisseur überzeugen können beim letzten Lied. Lasst die Leute los, lasst sie auf die Bühne, lasst sie moschen. Und das ist wirklich nicht gestellt, der Schluss. Die sind völlig abgegangen, die ganzen Statisten sozusagen, und haben dann auch diese ganze Bühne geplündert. Und im Internet kann man nachlesen, das sind ganz stolze Berichte. Ich habe die Basstrommel, ich habe das und das mitgenommen aus dem Video. Also das ist wirklich legendär. Und auch die Cheerleaders, also wirklich völlig abgefahren. Und damals war ja MTV. Die haben tatsächlich das in einer Dauerschleife gehabt. Es war jede Stunde, haben die das gespielt gehabt. Und damit wurden die das extrem nach vorne gepusht. Und das war auch der Erfolg, der dann auch da war. Und letztendlich tragisch geendet mit 27 hat sich ja dann Kurt Cobain erschossen. Ich glaube, 94 war es. Genau, weil ich nämlich witzigerweise, das habe ich mit meinem Krümel besprochen, ich wäre sonst wirklich zu Nirvana gegangen. Die haben nämlich damals im Terminal gespielt, im ehemaligen Flughafengelände. Aber ich war nicht mehr in München, weil ich habe Praktikum in Nürnberg gemacht. Sonst wäre ich hundertprozentig zu Nirvana gegangen, weil das war mir dann zu umständlich von Nürnberg nach München. Aber das war übrigens das letzte Konzert von Nirvana. 4 Wochen später war er tot. Völlig durchgeknallt.
1: Ich habe es ja noch live gesehen.
0: Hat aber nicht mit München zu tun. Du hast sie live gesehen.
1: Ja, und ich wusste nicht, dass sie es sind. Da waren sie so gerade auf diesem aufsteigenden Ast. Und wir waren im Tanzbrunnen, das war irgendwie so ein Festival.
0: Da haben sie quasi Festival. So.
1: Und die sollten eigentlich als erstes spielen, so ja. 15 Uhr, ja. Samstagnachmittag. Und wir sind ein bisschen später gekommen und damals gab es natürlich kein Internet. Und laut Setlist, die wir dann hatten, sollte irgendwie eine Frauenkapelle da spielen. Ich weiß nicht, L7 oder ich weiß es nicht mehr. Und da standen dann diese drei useligen Musiker auf der Bühne. Und ich weiß noch, mein Kumpel und ich, der Jan Löwenhaupt war das, wir haben uns die angehört und dachten, oh, die sind aber echt irgendwie komisch. Also die waren nicht besonders gut, fand ich jedenfalls damals.
0: Das ist die nächste Geschichte.
1: Ja, und dann ging die Setlist so weiter und wir haben die auch dann schnell wieder vergessen. Und dann haben wir Monate später erfahren, dass das damals Nirvana waren. Und die sind halt von dem ersten Platz da irgendwie Richtung Headliner dann geschoben worden, weil sie halt entweder, ich habe jetzt auch eine Geschichte mal gelesen, dass sie wohl im Stau steckten, aber ich denke mal, dass es auch deswegen war, weil sie auf dem aufsteigenden Ast waren.
0: Sozusagen zu mehrere Legendenbildung.
1: Ja.
0: Also da hast du wirklich was vor mir?
1: Ja.
0: Muss ich wirklich sagen, nachdem ja Philipp Boas und was weiß ich alles, da kommen wir später noch drauf zurück, aber gut. Das ist Nirvana und ich muss trotzdem sagen, dieses Lied finde ich wirklich sehr cool. Und was auch nochmal ist, habe ich auch nicht gewusst, dass zum Beispiel dieses MTV Unplugged zählt zu den 10 besten Live-Mitschnitten weltweit, forever. Unplugged MTV, weil die eben nur langsame Lieder gespielt haben. Ist nochmal auch eine andere Geschichte. Erzähle ich vielleicht dann mal am Mittwoch oder beim nächsten Mal. Jetzt um 23.03 Uhr kommt wirklich was absolut Abgefahrenes. Dr. DJ König kennt es nicht, tatsächlich.
1: Nee.
0: Ich war mega überrascht. Lasst euch überraschen, ich habe es bis jetzt einmal gespielt in den 9 Jahren. DJ Ton kennt es. Sri Mustafa Sri. Auf geht's.

Wow, das waren Sri oder drei Mustafa Sri aus dem berühmten, berüchtigten Album From the Balkans to Your Heart, the Radio Years. Und das ist quasi wirklich eine völlig durchgeknallte Band. Laut ihren Informationen, und deswegen ist es das Witzige auf dem Cover von der Platte, ist ein Kühlschrank, wurden quasi diese drei Typen aus dem Balkan, aus einer Stadt, die es gar nicht gibt, mit Kühlschränken sozusagen nach England geschmuggelt und haben dann dort quasi die Gruppe Sri Mustafa Sris gegründet. Ich glaube, zwei oder drei Platten gibt es. Ich finde sie ziemlich alternativ und ziemlich abgefahren. Deswegen habe ich es heute gespielt. Und bevor ich dann, nee, bevor ich dann, ich bin jetzt dann mit meinem letzten Lied und dann darf der DJ Ton wieder ran um 23:06 Uhr. Viel Spaß mit den Specials.

0: Ja.
1: Was kann mit, ich heute Morgen frühstücken?
2: Ja, mit Beef um 23.30 Uhr geht mit einer Nummer von dem Fahrgast weiter. Mit einer sehr, ich würde sagen, meiner paar Jahre nicht gefühlte Vision von mir. Und danach kommt der DJ König dran. Also bis gleich.
0: Ich hab auch noch was.
1: Lass uns irgendwo anhalten und etwas essen.
0: Viel Spaß.

0: So.
1: Was machst du als nächstes?
0: Fragt der Sprachcomputer.
1: Was machst du als nächstes?
0: Fragt nochmal der Sprachcomputer. Also, wir haben wieder die Plätze getauscht. Alex ist leider immer noch am Sprachcomputer.
2: Ich bin sowas von begeistert. Das ist mein neues Spielzeug. Ich habe schon in die Chatung gefragt, ob ich es mit nach Hause nehmen darf. Aber ich glaube, da hat er wegen Probleme, beziehungsweise da haben seine Eltern was dagegen. Aber es ist cool.
0: Ja, ich glaube, der...
1: Was machst du als nächstes?
0: Der DJ Ton kann ihn wahrscheinlich auch ein bisschen besser gebrauchen, so im Alltag, als du.
2: Wahrscheinlich, genau. Genau, was machst du als nächstes?
0: Ich mache als nächstes zwei Songs am Stück.
2: Wow.
0: Erster Song von Trepto, eine Band aus Berlin. Habe ich vor ein paar Sendungen schon ein Lied mal gespielt. Jetzt spiele ich Licht der Stadt von 2017. Super Song. Und direkt im Anschluss kommt Kraftklub.
2: Oh, geil! Also ich muss sagen, der DJ Dr. König überrascht mich jede Sendung.
0: Ja. Kraftklub habe ich jetzt vor wenigen Tagen in Mönchengladbach gesehen.
2: Nein!
0: Mit einem wundervollen Menschen aus Mönchengladbach.
2: Es ist ja unglaublich. Mhm. Also du hast doch keine Hobbys.
0: Im Sparkassenpark.
2: Nein, echt? Live, also Open Air?
0: Open Air, ziemlich cool. ziemlich großes Konzert.
2: Stark.
0: Also der Sparkassenpark, da haben dann auch Pet Shop Boys anschließend gespielt. Also nicht anschließend, aber
2: in München?
0: In Mönchengladbach.
2: Ach, in Mönchengladbach, also das heißt im Ruhrpott.
0: Liebe Zuhörer, ich entschuldige mich hier für diese unqualifizierten
2: in
0: Bemerkungen.
2: In Mönchengladbach, ja, ich, in München, München, ist doch völlig egal. Auf jeden Fall.
1: Was machst du als nächstes?
0: Also wir fangen jetzt mit Trepto an. Und gehen dann über in Kraftklub mit Schüsse in die Luft. Viel Spaß
2: top,
0: damit.
2: Top, top, top.
1: Was machst du als nächstes?

0: So.
1: Was hast du dir dabei gedacht? Was hast du dir dabei gedacht?
0: Ich dachte mir, dass das echt ein cooler Song ist, den ich hier dem Publikum auch mal vorspielen möchte. Das war ein Kraftklub mit Schüsse in die Luft. Und Alex. Gut. Ihr habt
1: Was
0: ja,
1: gibt es sonst noch?
0: Sonst noch.
2: Ich könnte sowas von abfeiern. Wie geil ist dieser Sprachcomputer? Den nehme ich wirklich mit nach Hause. Meine Frau dreht durch. Ich brauche meine scheiß Hörgeräte nicht mehr.
0: Ja, ich wollte jetzt hier so einen ernsten Übergang machen.
2: Ach so.
0: Weil bei Kraftklub habt ihr ja so ein paar...
1: Was ist der Plan?
0: Da waren ja so ein paar Anspielungen auf Fremdenhass. Und Anschläge auf Asylbewerberheime.
2: Okay.
0: Und im Hinblick auf die Landtagswahlen, die jetzt im September anstehen, in Sachsen-Anhalt und MacPom.
2: Richtig.
0: Gibt es ja einiges zu befürchten. Und da habe ich so ein bisschen was gelesen und da ist mir jetzt tatsächlich dann eine Band untergekommen, die recht subtil und feinfühlig mit diesem Thema umgeht und ziemlich unterschwellige Kritik an der AfD übt.
2: Aber ganz dezent. Und ich muss sagen, das finde ich jetzt echt interessant, Dr. König. Weil, jetzt kommt nämlich der Punkt, unser Steffen aus dem chlorreichen Osten, der sitzt ja direkt in Sachsen-Anhalt, direkt in der Mitte und ist übrigens der 99. Stammhörer von uns, ist ständig damit beschäftigt, in dem Fall, lieber Steffen, Kraftwerk kommt dann gleich später, Kraftklub habt ihr ja klar, Kraftwerk kommt später und tatsächlich, er jammert gescheit mit der AfD-Geschichte, er hat ja tatsächlich permanent 24 Stunden mit diesen Affen zu tun, das dürfen wir ja nicht vergessen. Und diese Menschen, die das wählen, sind ja genauso Affen. Also brauchen wir nicht überreden. Und da gibt es für mich überhaupt keine Diskussion, welche Idioten diese AfD wählen wollen. Aber gut, das ist Demokratie, müssen wir aushalten.
3: Ja.
2: Wir tun das Beste draus und genau wie du gesagt hast, Musiker, übrigens auch die Bastards, sind ja auch extrem. Da freue ich mich wieder, wenn die kommen nächstes Jahr. Extrem gegen Fremdenfeindlichkeit. DJ Ton.
3: Die waren tatsächlich überraschenderweise vor, ich glaube, 4,5 Wochen in unserem wunderschönen Südstadt Annapark auf der Party, auf dem Südstadt, auf einen Samstag nach tatsächlich Überraschung.
2: Ja.
3: Wir im Team haben uns zu spontan darüber unterhalten. Ich glaube, das war

0: Da war ich noch im Urlaub auf der Heimfahrt und dann für Überraschung. Ja.
1: Ja. Aber gut. Das ist das, was so im alltäglichen Leben dann auf uns zukommt.
2: Ja, ja.
1: Und
2: ja.
1: Das wird immer schlimmer.
2: Und der Steffen hat es gerade mir geschrieben. Nach der AfD dürfte so eine Inklusionsgarde gar nicht mehr stattfinden, nämlich. Ja. Ja. Weil AfD laut ist Inklusion gescheitert. Die haben gar keine Lust und Laune, mit Inklusion irgendwas zu machen. Aber gut, wir sind keine politische Sendung. Wir haben drüber gesprochen. Ich denke, wir sind dafür da, Musik zu machen. Und
3: was ist der Plan?
1: Der Plan ist jetzt, einen sehr objektiven Blick, einen sehr subtilen Blick von Wieso auf die AfD.
2: Perfekt, danke.
0: Rein da!

0: Sehr dezent, ganz dezent, würde ja, ich sagen.
1: Subtile Kritik.
2: Was ist mit dir los?
1: Ja, wieso? Superband. Ich habe die früher immer mal so ein bisschen gehört, aber nie so richtig mich damit beschäftigt. Und jetzt habe ich sie vor ein paar Monaten auch in Nürnberg live gesehen. Wahnsinnskonzert.
0: Alte Säcke?
1: Ja, also der Sänger und Gitarrist ist alt. Dann hat er so zwei jüngere Musiker dabei. Also mega Energie.
0: Sind auch schon aus den 90ern, gell?
1: Ja, ja. Echt gute Laune Musik, gute Performance, gute also, Musiker.
0: Du hast echt direkt ein Leben.
2: Was gibt es sonst noch?
1: So, was es jetzt noch gibt, ist ein Song, den muss ich heute unbedingt spielen. Also diejenigen, die das vielleicht jetzt hier schon öfter mal gehört haben, haben ja gemerkt, dass das mit den geografischen Kenntnissen vom Alex es nicht so gut bestellt ist. Wenn es um die Frage geht, was
2: sag
1: ist...
2: Sag einfach die Wahrheit.
1: Ja, das sage ich ja. Wenn es um die Frage geht, was ist Pott, was ist Nordrhein-Westfalen, was ist Waterkant, was ist Dänemark, da
0: Preußen und so weiter.
1: Das ist ja alles eine Suppe beim Alex. Ja. Deswegen habe ich ein Lied jetzt rausgesucht, um ihm zu zeigen, zumindest was der Pott ist.
0: Okay.
1: Das sagt jetzt noch nichts über meine Heimat, aber über den Pott. Und zwar, jeder, der sich damit auskennt, weiß, dass es von Herbert Grönemeyer das Lied Bochum ist.
0: Nein!
1: Von der LP 4630 Bochum. Das ist für die jüngeren Zuschauer.
2: Was ist mit dir los?
1: Für die jüngeren Zuschauer der Hinweis: Früher waren die Postleitzahlen noch vierstellig.
0: Zuhörerinnen.
1: Innen.
2: Was Zuhörenden. Ist mit dir los?
1: Sorry. Also, Bochum ist spielen cool, jetzt, schönes Lied. Wir spielen jetzt das schöne Lied Bochum und danach mag irgendwer hier das Mikrofon übernehmen. Wahrscheinlich der Alex.
0: Ja, ich habe noch
1: einen. Er zeigt schon auf. Er möchte noch was sagen.
0: Ich war tatsächlich in Bochum. Zweimal. Einmal zu Starlight Express.
1: Ja, da war ich auch.
0: Genau.
1: In den 80ern.
0: Und ja, als 18-jähriger Soldat Bochum, Essen-Kupferdreh. Und es ist ja quasi neben Bochum. Es ist ja wirklich der Ruhrpott. Deswegen bin ich ja so vom Ruhrpott begeistert. Mhm. In dem Sinne.
1: Viel Spaß.
2: Was ist mit dir los?
1: Und viel Spaß mit Bochum.
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0: Ja, ich habe noch eins, und zwar kurze Geschichte ist, Claudia hat einen Schäferhund von der ersten Wahl, haben wir gerade festgestellt, 30 Jahre lang am Verboten tatsächlich gespielt. Deswegen spiele ich das heute und viel Spaß damit.
1: Claudia hat einen Schäferhund und

0: Ich glaube einfach nicht, dass das wahr ist.
1: Doch, das ist wahr. Tatsächlich, es ist wahr. Und dieses Lied war 20 Jahre auf dem Index gestanden bei dem, sagt man, der Institut für jugendgefährdete Schriften und Musik und so weiter. Und ich habe tatsächlich das Original, die Original-CD mit noch Sani dabei. Es war ihre erste offizielle CD. Debil heißt die. Und da gibt es damals noch, witzigerweise, das gab es ja am Anfang als Platte, da gibt es die Jungenseite und die Mädchenseite. Völlig abgefahren, die Ärzte. Und auf der Jungenseite war eben Claudia den Schäfer und auf der Mädchenseite zum Beispiel auch das Schlaflied, was auch auf dem Index stand, und Geschwisterliebe. Also diese drei Lieder waren auf dem Index gestanden bis 2004. Und ich kann mich an den Konzerten erinnern, die durften es ja nicht spielen, haben das nur instrumental gespielt. Was macht natürlich die, ich wollte schon sagen, Bevölkerung, stimmt ja nicht, was die Mädchen und Jungs, danke, also was wäre ich nur ohne Dr. DJ Ton? Ton natürlich und DJ Dr. König. Das Publikum hat tatsächlich mitgesungen und völlig abgefahren. Und da gibt es ja auch gute Live-Mitschnitte bei YouTube und so weiter, also wirklich legendär. Und vielleicht auch, dann darf der DJ Dr. König noch was sagen. Wir haben ja noch 10 Minuten, über 10 Minuten. Wirklich, da ist dieser Pappen, sagt man da, Pappen, Button, Button. Ich danke dir. Dieses Produkt darf aus Jugendschutzgründen nicht an Personen unter 18 Jahren abgegeben und nicht öffentlich beworben werden. Also das ist irre, den habe ich immer noch aufgehoben und ich bin immer noch großer Ärztefan, weil ich die einfach cool finde und die haben sich den Mund nicht, wie sagt man?
2: Verbieten lassen.
1: Danke, die haben einfach ihr Zeug durchgemacht und gefallen mir wirklich äußerst gut. Und ich habe letztens nachgeschaut, 86 am 3. März 86 habe ich sie im Rührersaal gesehen. Das erste Mal, und habe es dann, glaube ich, 16 Mal, 15 Mal, keine Ahnung, gesehen. Also wirklich eine ganz, ganz tolle Band. Auch eine tolle Band, die ich jetzt als nächstes habe, ist tatsächlich, und die spiele ich mehr oder weniger immer, DJ Tu, machst du mal bitte den Plattenspieler an. Mhm. Nee, hier da drüben. Und zwar Propaganda, P-Machinery. Wirklich einer, wirklich meiner Lieblings, absolut Top-Lieblings-Songs.

0: Ja, mit Morrissey, mit einem Schmitz-Klassiker, wird es 23 Uhr, oder ist es 23.07 Uhr, Wahnsinn, diese 2 Stunden, mal ganz ehrlich, meine lieben DJ-Kameradinnen und Kameraden. Irre, oder?
1: Ja, wie im Flug ist es.
0: Aber sowas von.
1: Ja, gute Musik, schöne Einlagen mit dem Sprachcomputer, Alex, prima gemacht.
2: Was gibt's sonst noch? Was gibt es sonst noch?
1: Ja, sonst gibt es wahrscheinlich nur noch uns zu verabschieden.
0: Der Nachtclub gibt es sonst noch.
3: Ja, genau.
0: Wenn es dann losgeht.
1: Ja, genau. Uns könnt ihr dann wieder hören, wie gesagt, am 30.10.2026.
0: In dieser Form, hoffentlich mit unserer Unplugged.
1: Ja, hoffentlich.
3: Okay, ja.
0: Ja.
1: Aber die wir hier jetzt nochmal grüßen und ihnen alles Gute wünschen.
3: Gell, lieb, umarmen und überhaupt. Ja.
0: Ich finde, wir haben eine schöne Zeit gehabt. Wieder mal. Am Mittwoch geht's weiter.
3: Ja.
0: Um 19 bis 20 Uhr mit Zeitlos Spezial. Ja. Und ich freue mich jetzt schon drauf.
3: Ich auch.
0: Auf den Sprachcomputer.
3: Und ich will schon mal auf den nächsten Schimpf, Leute.
2: Was machst du am Dienstag?
0: Eigentlich müsste es ja heißen, was ich am Mittwoch mache, aber es ist eine andere Geschichte.
3: Am Mittwoch.
1: Es gibt nur Dienstag und Donnerstag.
0: Ich würde sagen, einen schönen Sommer. Einen tollen Herbst. Haben wir es wieder?
1: Haben wir es geschafft.
0: Ja. Haben wir es wieder geschafft und ich hoffe, unseren 99 Zuhörenden haben wir Gaudi. Also ich habe immer Gaudi gehabt, wie immer.
1: Es war sehr
0: mit meinem Sprachcomputer, mit dem ich jetzt mit ins Bett. Und werde nur noch mit meiner lieben Frau mit dem Sprachcomputer sprechen. Einen Rausschmeißer zum Schluss, würde ich sagen, für unseren Kai. Viel Spaß.
1: Ciao.
0: Eine Minute haben wir noch und danach geht es mit dem Nachtclub weiter und wir machen den Fisch. Schönen Abend, ihr Lieben. Macht's gut.
3: Tschüss.

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So, moinsen, ihr Süßen. Knapp 2 Stunden Nachtclub liegen vor uns. Und das war ja wohl eine Turbo-Woche diesmal, ne? 3-mal aufgelegt, das heißt heute das 3. Mal. Uiuiuiuiuiui. Das geht schon aufs Gemüt und auf den Magen, Freunde der Nacht. So ist es nicht. Wer mag, darf sich gerne melden. 0911 45003 mal die 6 ist die altbekannte Nummer. Und an Mikrofon und Technik heute für euch The Walking Dead. Hallo.

klar. So die typisch männliche Attitüde. Hauptsache draufhauen und kämpfen. Na ja, gut, okay. Jeder so, wie er mag. Ich persönlich mag's nicht, aber gut. Mich fragt ja auch keiner. Schicken wir doch mal ein paar Grüße raus an den Wolfram, an den Udo, an die Mädels in der Allgutstraße. Besonders an Sarah, Beate und Moni. Ja, ansonsten Grüße auch an Werner, an Gabriel möglicherweise, und natürlich an Rudi und an Picknick. Alle anderen schlafen ja wahrscheinlich schon, ne? So träumt denn süß von sauren Gurken, meine Lieben. Und jetzt, während ihr träumt, erschaffen wir sie, die neue Weltordnung. Hier ist ein Test-Department. Nein. Das war jetzt falsch.

So, jetzt aber wirklich. Jetzt gibt es den Song, den ich schon, ja, das dritte Mal angekündigt habe, oder? Zumindest das zweite Mal auf jeden Fall, aber gucken wir mal. Egal, ich spiele ihn jetzt. Ich habe ihn gefunden. Na bitte, geht doch. Das kennt ihr auch alle, gell? Na, siehste. 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

0: Und nun folgt mein Lieblingsjingle.
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0: Freunde der Nacht, wir gehen langsam auf den Stundenwechsel zu. Stimme wieder mal frei, räuspern, meine Güte, es nervt. Aber ey, ich muss eins dazu sagen, als ich heute, oder besser gesagt gestern das Haus verlassen habe hier, ging es mir richtig hundsmiserabel. Ich wollte frühstücken gehen, habe ich mir dann aber verkniffen, egal. Zumindest habe ich dann irgendwann so gegen 10 mir mal überlegt, als ich wieder wach wurde, so zwischendurch, hey, isst doch mal was. Und hab dann tatsächlich von jemandem ein bisschen Obst geschenkt bekommen. Danke nochmal. Und hab das mit einer Gier in mich reingeschlungen. Ja, da ging's dann ein bisschen bergauf. Hab ich noch ein bisschen gepennt. Ja, ist ja so, ne? So eine Nacht schlaucht schon. Ging zwar besser, aber noch nicht so richtig gut. Aber was mir dann endlich mal, was Sabine so ein bisschen auf die Blüte geholfen hat, war heute Abend hier im Sender eine Tasse Kaffee. Ja. Und jetzt bin ich wieder sowas von gut drauf und geht's mir sowas von genial gut. Also, ich würde sagen, die zweite Stunde macht uns garantiert auch Spaß. Und das hier, meine Lieben, hätte ich persönlich gern als Ansage für meinen Anrufbeantworter. Hört euch das mal an. Ist hübsch.
1: 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Falls es ganz dringend ist, können Sie natürlich auch eine Nachricht hinterlassen. 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

0: So, ich setze jetzt hier einfach mal eine kleine Triggerwarnung. Der nächste Text ist nichts für Zartbeseitete. Also, wem das ein bisschen zu sehr an die Substanz geht, den oder die bitte ich doch einfach mal wegzuhören. Kurz leise zu drehen, whatever.
1: Als Vlad noch ein Junge war, sah er mit an, wie sein Vater und seine Mutter zu Tode gefoltert wurden.

Als Erwachsener wollte er sich zurückholen, was man ihm geraubt hatte. Er verstand es, sich Respekt zu verschaffen. Seine Feinde mussten niederknien, das Haupt in den Staub gedrückt. So stieß man ihnen einen Holzspieß in den hinteren Leib und trieb den abgestumpften Pfahl in den Darm. Dann wurde der Pfahl aufgerichtet. Die Schwerkraft drückte den Körper hinab. Das Sterben dauerte 4 Tage. 30.000 endeten auf diese Weise.

Die Bauern nannten ihn einen Blutsauger. Dabei griffen sie sich an die Kehle und seufzten. Ich war einmal dabei, wie Vlad eine Katze packte, die ihn beinahe zu Fall gebracht hatte und ihr den Kopf abbiss. Ich schwöre, er schluckte ihn hinunter, ohne zu kauen. All das ist wahr. Unwahr ist jedoch, dass er das Blut von Lebenden trank und sie in Vampire verwandelte. Zwar trank er ihr Blut, aber nie hätte er einen Blutsauger neben sich geduldet.

Straßen entlang gehst. 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Wie aus Wachs sehen sie aus, kaum verwest. Dann wissen sie, er lebt in ihnen fort. 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

Jetzt muss ich erst mal ein bisschen was checken. Hier stimmt nämlich was nicht. Vermutlich mit der CD. Aber das kriegen wir hin, ihr Lieben. Wir haben schon ganz andere Sachen hingekriegt. 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Da gerne auch mal drauf gehen, Mitglied werden klicken und zack, schon seid ihr dabei. Für alle Nicht-Digital Natives, also für all jene, die nicht im Internet wohnen, zu denen ich auch gehöre, würde ich sagen, einfach anrufen und ab Montag wieder 0911 450060. Und ich denke mal, es wird sich eine Seele um euer Anliegen kümmern. In diesem Sinne, ihr Lieben, würde ich sagen, machen wir weiter mit The Normal, weil anders geht's gerade nicht.

bis zum bittersten Brechreiz. Ihr kommt nicht dran vorbei. Vortex von der Span Ranch war das gerade wieder mal. Oder sagen wir, ihr kommt nur selten dran vorbei. Heute zum Beispiel wieder mal nicht.

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Ja, das liebe Geld, hm? Die meisten Menschen haben viel zu wenig davon. Jetzt haben wir mal die E-Gitarren ein bisschen krachen lassen, so zwischendurch. Ich würde sagen, irgendwann in diesem Jahr, denke ich mir, mache ich wirklich mal ausschließlich was mit so harten Gitarrensound. So Richtung Cradle of Filth oder so Zeug. Sollte ich dafür jemanden begeistern können, dann bitte melden. Danke. Ja, ansonsten, ihr Lieben, gehen wir langsam aufs Ende dieser Sendung zu, schon wieder mal. Aber ich lasse euch nicht im Stich, wir lassen es noch mal ein bisschen scheppern. Hm? Was haltet ihr davon? Na also, geht doch.

0: Jawohl, here's to you. Das ist für euch und genau so ist das. Sanfte Weisen zum nächtlicher Stunde führen euch jetzt wahrscheinlich auch in den Samstag. Ich würde mal sagen, noch so eine einfühlsame, kleine, nette, liebevolle Nummer. Nur für euch.
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Genau das. Die erste Nachtclub-Sendung für den Monat August ist gerade Geschichte. Und ich schätze mal, mit den letzten Tönen dieses Stückes, nämlich The Last Song von Trisomie 21, geht das Ganze in den Orkus der Geschichte ein. Nun denn, ich hoffe, hier und da gab es jemanden, der Spaß daran hatte. Gemeldet hat sich leider niemand, schade, aber was will ich machen? So ist es nun mal. Ich habe übrigens vergessen, Mike zu grüßen, wie dumm von mir. Dann hole ich das eben jetzt ganz zum Schluss noch nach, ne? Geht ja nicht anders. So, ihr Hübschen, ihr habt mich wieder in der Nacht von Sonntag auf Montag, da gehe ich euch nochmal auf den Keks. Und dann erst wieder von Freitag auf Samstag. Kurz nach meinem Geburtstag dann. Bis dahin würde ich mal sagen, gehabt euch wohl, habt ein geiles Wochenende. Bleibt uns gewogen, ihr Lieben. The Walking Dead sagt Sayonara.

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0: Hallo und willkommen zu einem neuen Tag auf der 95,8 bei Z. Heute mit Christian Mosbacher und die Übersicht für die kommenden 12 Stunden. Los geht's mit dem Kaffeesatz, dem täglichen Musikmixtape. Mit dabei sind in dieser Stunde Davuna, Hatrock und Alpha Mate. Außerdem gibt's gegen Ende dieser Stunde eine neue Folge des Z-Wetters. Von 15 bis 16 Uhr hört ihr dann eine neue Ausgabe Castrop mit neuem von Nuin, Mohamed, Broisa, Disfik und Holy Tongue. Von 16 bis 18 Uhr sendet danach der Stoffwechsel, das Kultur- und Politikmagazin bei Z. Die Themen für heute Nachmittag hat Ida.
1: Ja, es ist Kultursommer in Nürnberg, Klassik Open Air im Luitpoldhain, Badentreffen und das Brückenfestival sind traditionelle Instanzen des sogenannten Kultursommers in Nürnberg. Die Frage ist allerdings, wie lange noch? Denn während manche Festivals von der Stadt organisiert und getragen werden, stehen andere kurz vor dem finanziellen Aus. Wir haben mit dem Team vom Brückenfestival über ihre finanzielle Schieflage gesprochen. Außerdem sparen an der Psychotherapie mit welchen Folgen? Im Juli 2026, also Anfang diesen Monats, wurde das GKV-Beitragsstabilisierungsgesetz beschlossen und seit gestern ist es in Kraft. Änderungen sind auch für den Bereich der Psychotherapie geplant oder laufen jetzt schon. Im Interview mit der Psychotherapeutin Janine Mantei geht es um die Auswirkungen von Budgetierungen und Honorarregelungen auf Praxen, Wartezeiten und was das für PatientInnen bedeutet. Und in der zweiten Stunde haben wir eine Wiederholung zum Grünfunk, heute zum Thema Plastikmüll.
0: Nach dem Stoffwechsel geht's weiter mit einer neuen Ausgabe Zugfunk von 18 bis 19 Uhr. 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
2: Wir verabschieden den Juli am Freitag, dem 31.07. Die großen Fragen. An diesem Wochenende liegen wir zwischen dem Einfluss eines Tiefs, das liegt vor Norwegen, und nochmal dem Aufbäumen des hohen Geopotenzials aus Süden. Das klingt erstmal verdächtig nach einer Gewitterlage. Aufgrund der sehr trockenen Luft bei uns ist das aber noch keine ausgemachte Sache.
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2: Am heutigen Freitag erwärmt sich die Luft unter viel Sonnenschein zunächst nochmal auf 36 Grad. Im Laufe des Nachmittags wird es erstmal wolkiger und windiger und dann lohnt sich's auf jeden Fall, den Himmel im Auge zu behalten, vor allem eher in der westlichen Richtung, denn es steigt dann auch die Wahrscheinlichkeit, dass sich einzelne kräftige Gewitter bilden können. Die werden bei Weitem nicht verbreitet jeden Ort treffen, aber wo was niedergeht, da kann das mit Starkregen und starken Windböen ausfallen. Nach einer tropischen Nacht mit Werten um 20 Grad bleibt es morgen am Samstag eher bewölkt, deswegen auch nicht mehr ganz so heiß mit maximal 27 Grad. Immer wieder entstehen einzelne Schauer, Gewitter sind auch möglich, aber die Energie ist dann schon ein bisschen draußen gegenüber heute. Am Sonntag kehren Sonnenschein und Hitze nochmal zurück bis zu uns. Mit bis zu 32 Grad wird es beständiger. Am Montag sind sogar nochmal bis zu 36 Grad möglich.
3: Am Horizont.
2: Ab Dienstag hält der Einfluss von Nordwesten, über den wir schon gesprochen haben, wahrscheinlich wieder stärker dagegen. Ein Tief soll sich sogar direkt über Skandinavien einnisten, liegt dann also noch etwas näher bei uns. Die Luft wird dann ab Dienstag feuchter, bleibt aber wohl zunächst noch sehr heiß. Heute werden noch ein paar Tage mit Spitzenwerten um 34 oder 35 Grad gerechnet. Die Gewitterwahrscheinlichkeit nähme schon spürbar zu dabei. Und zum kommenden Wochenende, da zeigt dann auch der erste vorsichtige Temperaturtrend so langsam nach unten in den Bereich gemäßigter Sommerwärme. Möglicherweise sogar, aber da ist natürlich noch viel Spekulation dabei, mit dem Ausbreiten eines neuen Hochdruckgebiets. Und wenn wir uns wiederhören, dann ist schon August. Kommt gut rein, am Montagvormittag gibt es hier die neue Ausgabe und kurz nach zwei im Radio.

Hallo zu einer Stunde Castrop bei Z mit Christian Mosbacher. Das erste Stück kam von der schwedischen Komponistin Clara Lewis, die sich auf ihrem neuen Album Opening durch eine verschwommen psychedelische Melancholie bewegt. Aus akustischen Samples und beiläufigen Aufnahmen entwickelt sie eine Musik, in der sich die Grenzen zwischen analog und digital zunehmend auflösen. Von Clara Lewis, die wir mit Time in Hand hörten, kommen wir zu Life is Beautiful, was 2022 als Radioshow des Londoner Künstlers Aloysius begann, entwickelte sich zunächst zu einem Kollektiv, dann zu einer Live-Plattform und schließlich zu einem eigenen Label. Dort erschien nun die erste Compilation mit dem Titel Life is Beautiful Records, Veneration for the Sacred Action. Die Compilation ist weniger eine Bestandsaufnahme eines bestimmten Genres, als vielmehr eine Momentaufnahme des Life is Beautiful-Umfelds mit KünstlerInnen wie Bianca Scout, James Messiah, Kenichi Iwasa, The Narrator und Isaiah Hull, deren unterschiedliche musikalische Ansätze hier zusammenkommen. Wir hören Come On England von Dizzy aus Life is Beautiful Records, Veneration for the Sacred Action.

Spätestens mit dem 2024 bei Hyperdub erschienenen Album You Said You Hold My Hand Through the Fire fand der in Barcelona lebende Producer Nacho Pizzati alias Nuin zu seiner heutigen Form. Für die frei assoziierenden Vocals von Ice by Violet verdichtete er den schwebenden Sound seiner frühen Arbeiten zu verzerrten Texturen. Diesen Ansatz verfolgte er auch auf seinem neuen bei 3XL erscheinenden Album Swerved, auf dem er gemeinsam mit verschiedenen KünstlerInnen nach Berührungspunkten zwischen Rap, Dub und Ambient sucht. Mit Lorraine James hat Nuin das Stück Atmosphere is my style aufgenommen.

Der in Paris lebende französisch-algerische Künstler Mohamed Bourouissa ist vor allem für seine fotografischen Arbeiten bekannt, in denen er sich mit sozialen Räumen und marginalisierten Lebenswelten auseinandersetzt. Mit Lila gibt Bourouissa erstmals Einblick in seine musikalische Praxis, die er seit Jahren neben seiner visuellen Arbeit verfolgt. Eigenwillige Ambientflächen, Autotune-verfremdete, aus dem Dunkeln auftauchende Stimmen und spontan entstandene Aufnahmen zwischen Keyboard, Mixer, Mikrofon und Effekten machen diese bislang verborgene Seite seines Werks hörbar. Das ist das Stück AB aus dem wunderbaren Lila von Mohamed Bourouissa, vielleicht die spannendste Veröffentlichung auf dem Label Pan seit langem.

Zwischen experimenteller Elektronik, Noise und Gesang sucht die Künstlerin Felicia Chen alias Disfig nach Wegen zwischen Härte und Verletzlichkeit. Aus der New Yorker DIY-Szene kommend und inzwischen in Berlin lebend, verbindet ihre Arbeit Performance mit dichten atmosphärischen Klängen. Nach ihrem Debüt Purge von 2019 erscheint im Oktober ihr neues Album What to Make of These Mortal Hands. Aus diesem hörten wir The Account. Unter dem Namen Holy Tongue entwickeln die Schlagzeugerin Valentina Margaletti, der Producer Al Wooten und der Bassist Susumu Mukai eine offene rhythmische Musik zwischen Dub, Trance, freier Improvisation und psychedelischen Klanglandschaften. Für das neue, auf 1893 erscheinende Album Basilicum entstanden Aufnahmen in den Schweizer Alpen und in London. Ausgangspunkt waren alte Drum Machines und ein Zusammenspiel, das weniger einem Plan folgt als dem Instinkt. Was entsteht, ist Musik in Bewegung, körperlich und offen, hypnotisch und unberechenbar. Das ist das Stück Coca von Holy Tongue.

In den vergangenen 5 Jahren bewegte sich der New Yorker Künstler Kay Wata im Umfeld von Dubtechno und Clubmusik eher im Verborgenen. Mit Give You Space hat Kay Wata auf dem Label Short Span sein Debütalbum veröffentlicht, ein Titel, der die Musik wörtlich nimmt. Über mehr als eine Stunde entwickelt sich eine geduldige Klangarbeit, die mit Räumlichkeit, Tiefe und einer nächtlichen Spannung arbeitet. Auf Short Span aus Sheffield erscheint auch das neue Album Ordre Nous von Eden Aurelius aus New York. Die Stücke entwickeln sich langsam, ohne sich festzulegen. Kleine Verschiebungen verändern die Perspektive. Aus sparsamen Mitteln entstehen weitläufige Räume. Das ist Acquiescence von Eden Aurelius.

Im Umfeld von Dubtechno und der Ästhetik von Basic Channel entstand das Debütalbum Landlocked von Hallucinator. Ein Werk, das nach der Metalbox-CD-Ausgabe von Chain Reaction aus dem Jahr 1999 im September erstmals auf Vinyl erscheint. Erst nach und nach wurde bekannt, wer hinter Hallucinator steht. Anna Piver, Edward George und Trevor Matteson leben in London und arbeiten an der Schnittstelle von Komposition, Text und Sounddesign. Gerade in der Bewegung zwischen unterschiedlichen künstlerischen Feldern entwickelt Hallucinator seine Musik. Wir hörten People aus dem Album Landlocked. Das war eine Stunde Castrop bei Z mit Christian Moosbacher. 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Seit über einem Jahrzehnt erkundet das Label Peak Oil aus Los Angeles elektronische Zwischenzonen, in denen sich Sounds jeder klaren Einordnung entziehen. Nach Veröffentlichungen unter anderem von Lemon, Fofana, Low End Activist und Pure Link ist dort nun mit Cicada Burned ein neues Werk von Leo aus Manchester erschienen. Es ist ein Album, das außermusikalische Bezugspunkte aufgreift, von den Landschaften des Pennine Oldham, in denen Leo verwurzelt ist, bis zur industriellen Stadtlandschaft Manchesters, in die er lebt und arbeitet. Das ist Queer Shape aus Cicada Burned von Leo.

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Hallo zusammen zum Stoffwechsel. Heute ist Freitag, der letzte Tag im Juli und mit Hitze und leichten Wolkenschleier starten wir in die bayerischen Schulferien. Ich hoffe, ihr habt auf dem Weg ins Schwimmbad das Radio laufen für diese Stunde Kultur und Politik aus der Region und der ganzen Welt. An Mikro und Technik begleitet euch dabei heute Ida Hinterholzinger mit folgenden Themen. Das Brückenfestival in Nürnberg hat Tradition. Seit 25 Jahren feiern Menschen unter der Theodor-Heuss-Brücke in Nürnberg die Subkultur. Die Frage ist, wie lange noch? Denn dass um die 25.000 BesucherInnen jährlich im August kostenlos feiern können, das hat seinen Preis. Das rein ehrenamtlich organisierte Festival kämpft aktuell gegen das Finanzielle aus. Und im Juli 2026, also Anfang diesen Monats, wurde das GKV-Beitragsstabilisierungsgesetz beschlossen. Änderungen sind auch für den Bereich der Psychotherapie geplant. Im Interview mit der Psychotherapeutin Janine Mantey geht es um die Auswirkungen von Budgetierung und Honorarregelungen auf Praxen, Wartezeiten und was das für die PatientInnen bedeutet. Wir starten rein mit Musik und guten Vibes mit Gilla Band mit Placeholder.

0: Wir befinden uns mitten im Kultursommer. So nennt man die Reihe an Festivals, die jeden Sommer in Nürnberg stattfinden. Kostenlos. Dazu gehören das Classic Open Air am Luitpoldhain, das Badentreffen und das Brückenfestival. Aber die Frage ist, wie lange noch? Denn während andere Festivals von der Stadt organisiert und getragen werden, funktioniert das Brückenfestival nur durch Fleiß und Spucke, sprich durch Ehrenamt. Bislang hat das ausgereicht. Seit 2001 gibt es das Musikfestival, das Punk, Indie, Hip-Hop, Elektro und Subkultur generell feiert. In seinen 25 Jahren ist das Brückenfestival immer weiter gewachsen. Von 500 auf 25.000 BesucherInnen. Trotzdem hat das ehrenamtliche Team Schwierigkeiten, das Festival weiter in der gewohnten Form stattfinden zu lassen. Oder überhaupt stattfinden zu lassen. Mein Kollege Felix Sommerburger hat mit Anna und Maren vom Festivalteam gesprochen. Maren übernimmt dabei das Booking und kümmert sich um die Koordination der ehrenamtlichen HelferInnen. Anna betreut das Vereinswesen. Beide erklären, was das Brückenfestival so besonders macht und wie ein bis zwei Regentage ein komplettes Festival zerstören können. Also Maren, was macht das Brückenfestival denn so besonders?
1: Das Brückenfestival ist ein Musikfestival, das unter der Theodor-Heuss-Brücke stattfindet, an zwei Tagen, am 7. und 8. August. Und wir sind ein komplett ehrenamtlich organisiertes Festival, das es seit jetzt 26 Jahren in Nürnberg gibt. Bands werden spielen an zwei verschiedenen Spielorten. Unter der Brücke haben wir eine Bühne, eine Zeltbühne. Im Cocktailzelt gibt es DJs. Und ich glaube, das Besondere am Brückenfestival ist tatsächlich, dass wir das einfach ehrenamtlich stemmen und organisieren.
2: Anna, würdest du dem was hinzufügen? Was macht das Brückenfestival für dich aus?
3: Für mich macht es aus, dass es für alle zugänglich ist. Also, ne, es kostet keinen Eintritt, es ist nur umsonst und draußen. Jeder kann einsteigen, jeder kann mitmachen, jeder kann kommen, Getränke kaufen, eine gute Zeit haben. Und das macht einfach diese Atmosphäre auch von dem Festival so besonders. Also es gibt wenig Stress, sind alle irgendwie gut drauf, es ist eine sehr angenehme Atmosphäre. Und das halt mitten in der Stadt, das ist eigentlich sehr schön.
2: Das Brückenfestival hat auch mit dem Gedanken schon 2001 angefangen. Damals kamen ca. 500 Besucherinnen. Mittlerweile sind, glaube ich, 25.000 Besucherinnen üblich. Und 2026 sind mehr als 25 Künstlerinnen auf den Bühnen. Um das zu stemmen, hat Maren schon erwähnt, ist die Arbeit von Ehrenamtlichen nötig. Wie genau funktioniert das und wie viele seid ihr denn eigentlich insgesamt?
1: Ui, also wir sind, ich würde sagen, drei?
3: Drei, ja, nee, ich, jetzt hast du, naja, 30 unterm Jahr und über 300
1: so
3: am Festival.
1: Drei Personen wäre wenig, genau. Also ich würde sogar noch ein bisschen mehr gehen, glaube ich, dass wir in Summe bestimmt 400 Personen am Festival selbst sind, wenn wir so alle Ausschenke mitdenken, jede einzelne Person bei Technik, summiert sich das ganz schön. Aber genau, unterm Jahr sind wir vielleicht so um die, ja, ich würde auch da ein bisschen höher gehen.
3: Ja, jetzt neuerdings sind es wieder mehr, ne?
1: Circa 40. Ja, 40, 50 Personen, die das organisieren. Und wir sind so in Arbeitskreisen organisiert. Also jeder von uns hat so seinen Arbeitskreis. Es gibt die Programmgruppe, es gibt die Gastro-Gruppe, es gibt den Arbeitskreis-Überblick, der versucht, den Überblick zu behalten. Also genau, wir haben ganz viele Arbeitskreise und die treffen sich autonom. Und dann treffen wir uns ab März, April, regelmäßig einmal im Monat und tauschen uns aus und gucken, was der Stand ist.
2: Wie genau finanziert ihr euch denn dann eigentlich, um so ein Riesenprogramm auf die Bühne zu stellen und so viel Arbeit eben auch? Also fast 400 Leute, die dann irgendwie involviert sind für ein Festival. Wie finanziert man das dann?
3: Also das meiste sind Getränkeeinnahmen. Also wir haben eine Cocktailbar, wir haben einen Hauptausschank und einen Wiesenausschank, eine Weinbar, wo halt die Besuchenden Getränke kaufen können. Und das wird komplett von uns gestemmt und organisiert. Und das ist unsere Haupteinnahmequelle. So, aber weil das sehr wetterabhängig ist, brauchen wir halt auch Sponsoring-Partner, Förderung von der Stadt ein bisschen, versuchen da irgendwie Gelder zu akquirieren.
2: Nochmal auf den Punkt gebracht, wie genau sieht die Lage gerade bei euch aus?
3: Schwierig. Also die Lage ist tatsächlich schwierig, weil wir jetzt, gut, das weiß jeder, ne? Also jeder, der irgendwie Geld ausgeben muss, merkt, dass die Welt teurer wird. So geht es natürlich auch den Festivals. Und wir haben wenn wir die Zeitrechnung nehmen vor der Pandemie und nach der Pandemie, haben wir seit den Festivals nach der Pandemie, also 2022 bis 2025, jedes Jahr wunderschönen Sonnenschein gehabt. Und das war früher, um das Wort zu benutzen, ein Garant für finanziellen Puffer, dass wir Sachen ausprobieren konnten, dass wir halt irgendwie uns auch Rücklagen bilden konnten, um vielleicht auch mal ein Festival, was zwei Regentage hat, zu stemmen. Wenn es mal einen Tag regnet, wird es auch direkt ein bisschen enger, weil die Leute halt dann weniger kommen, weniger Bier trinken, vielleicht früher nach Hause gehen. Jetzt hatten wir die letzten Jahre Glück mit dem Wetter, sind aber trotzdem jedes Mal defizitär gewesen. Das heißt, wir haben die Rücklagen schrumpfen, die wir uns aufgebaut haben. Und der Kontostand wird immer kleiner. Und das muss man hier auch an dieser Stelle ganz klar sagen. Sollten wir mal zwei Regentage haben mit wirklich schlechtem Wetter, Unwettern, dann war's das.
2: Ich habe die Postings dazu auf Instagram gesehen und das schlüsselt ihr eigentlich sehr genau auf, wie ihr euch gerade finanziert. Darunter sind eben auch Sponsorinnen und die Stadt Nürnberg, die das Festival mitfinanzieren. Das sind 5,4% durch private Förderung, wie von der Sparkasse, und 4,8% von der Stadt Nürnberg. Das sind dann ausgerechnet ca. 12.000 Euro. Würdet ihr euch da denn mehr Unterstützung wünschen?
3: Also wir würden uns da erheblich mehr wünschen von der Stadt, weil dieses Jahr auch neu dazugekommen ist, dass die Kosten, die wir an die Stadt wieder zurückzahlen müssen für die Nutzung der Liegenschaft, ne, wir sind ja da unter der Theodor-Heuss-Brücke, Entschuldigung, und unter der Brücke auf einer Wiese im öffentlichen Raum, und da müssen wir halt Gebühren für zahlen, was grundsätzlich vollkommen in Ordnung ist. Die haben natürlich dann auch ihre Kosten und Verwaltung, und der Rasen muss irgendwie nachjustiert werden und, das ist vollkommen klar. Und da hatten wir anscheinend in der letzten Zeit Gründung wohl einen sehr günstigen Preis. Und das musste jetzt halt geändert werden. Jeder weiß, der Stadthaushalt, das ist alles klamm. Jetzt sind wir jetzt halt irgendwie in der Verteilungsfrage auch. Und plötzlich springt das nach oben so hart, dass mit anderen Gebühren, die wir noch zahlen müssen, von den 12.000 Euro, die wir von der Stadt bekommen, 8.000 direkt wieder zurückgehen.
2: Ich habe ein Zitat dabei von der Stadt Nürnberg, das Nordbayern angefragt hat. Zitat: Das Brückenfestival ist ein etabliertes Kulturformat und trägt zur kulturellen Vielfalt sowie zur Belegung des öffentlichen Raums in Nürnberg bei. Die Stadt Nürnberg begrüßt das große ehrenamtliche Engagement der OrganisatorInnen und Organisatoren und erkennt dessen Beitrag für das kulturelle Leben ausdrücklich an, antwortet die Stadt Nürnberg. Was sagt ihr denn zu der Aussage?
1: Naja, also die Stadt Nürnberg wirbt ja auch total gerne mit dem Brückenfestival. Wir sind auf vielen Plakaten zu sehen. Ich glaube, es gibt auch immer noch ganz viele BesucherInnen, die denken, dass es ein städtisch organisiertes Festival ist. Und ich finde, die Anerkennung, dass da irgendwie 400 Menschen das Jahr über sich ehrenamtlich für kulturelle Teilhabe einsetzen, für ein Festival einsetzen, das für jeden zugänglich sein soll, indem wir einfach kostenfrei sind und nicht eingezäunt sind und das möglich machen und auch genau so bleiben wollen. Wir wollen keinen Eintritt verlangen. Also das geht irgendwie gegen unsere Werte. Und da in all den Jahren nicht den Beitrag erhöhen kann, ja, finde ich traurig. Also, und macht mich auch sauer, weil wir kämpfen irgendwie wie so viele andere Festivals oder Kulturorte ums Überleben und leisten aber einen ziemlich schönen kulturellen und wichtigen Beitrag für die Gesellschaft in Nürnberg.
2: Ja, seid ihr jetzt mit eurer finanziellen knappen Situation an die Öffentlichkeit gegangen, habt Instagram-Beiträge dazu verfasst und habt auch Interviews dazu gegeben. Hat sich denn die Unterstützung oder die Haltung von der Stadt Nürnberg oder von anderen, die euch unterstützen könnten, seitdem geändert?
1: Also die Unterstützung hat sich vor allem durch Privatpersonen geändert. Und das ist ja auch das wieder, wie sich das Brückenfestival seit eh und je trägt, sind Privatpersonen, denen irgendwie Kultur, Subkultur ein wichtiges Anliegen sind. Und die haben unseren Fördermitgliedsantrag ausgefüllt und unterstützen uns jetzt jährlich, genau. Also, und das ist ja daraus ja ein Teil, worauf wir so ein bisschen hoffen, dass wir durch diesen Förderverein, den wir gegründet haben, einfach ja nochmal eine gute Rücklagen schaffen können und es dadurch absichern können.
0: Es steht also gar nicht gut um das Brückenfestival in Nürnberg. Trotz Referenzen, die sich sehen lassen können. Seit der Gründung 2001 ist das Festival von 500 auf 25.000 BesucherInnen gewachsen. Und das bei einem rein ehrenamtlichen Team. Aber das Team des Brückenfestivals hat sich etwas ausgedacht. Wir können alle BFFs werden. Wie das Brückenfestival gerettet werden soll, das hört ihr gleich noch. Vorher hören wir aber einen der Acts von diesem Jahr, und zwar Mandy Indiana mit Magazine.

0: Das waren Mandy Indiana mit Magazine. Die Musik könnt ihr auch live hören, wenn ihr am 7. und 8. August zur Theodor-Heuss-Brücke in Nürnberg geht. Dort treten sie am Samstagabend auf. Seit 2001 findet dort unter der Theodor-Heuss-Brücke jährlich im August das Brückenfestival statt. 25 Jahre schon organisiert das rein ehrenamtliche Team 2 Tage voller Subkultur, nischiger Musik und guten Getränken. Und das alles auch noch komplett kostenlos für die Besuchenden. Die Frage ist aber, wie lange geht das noch? Denn das Brückenfestival hat finanzielle Schwierigkeiten. Es ist zu fast 3/4 über den Getränkeverkauf finanziert. Da reichen 1 bis 2 Regentage mit weniger Verkauf aus und das Festival macht Minus. Mit dieser Realität plant das Festivalteam und kommt zu dem Schluss, neue Finanzierungsmöglichkeiten müssen her, sonst war es das. Bei meinem Kollegen Felix Sommerburger zu Gast waren Anna, die das Vereinswesen managt, und Maren, die sich um das Booking kümmert. Beide stellen den neuen Finanzierungsplan des Brückenfestivals vor. Damit wir weiterhin im August kostenlos Subkultur feiern können, sollen wir BFFs werden. Anna erklärt das nochmal genauer.
1: Also jeder, der möchte, kann sich auf unserer Website brücken-festival.de umschauen und findet dort ziemlich schnell die Kachel, hey, möchtest du unser BFF werden? Und BFF passt ganz gut, weil BF ist ja, also BF ist Brückenfestival und BFF steht für die Brückenfestival-Fördermitgliedschaft. Und du kannst unser BFF werden, indem du uns durch einen jährlich kleinen Beitrag, los geht's bei 25 Euro, unterstützt. Das musst du auch nichts weiter tun, nur den Mitgliedsantrag ausfüllen und wir ziehen das Geld dann vom Konto ein, jährlich. Dann kriegt ihr auch Berichte, wie lief das, wofür wurde euer Geld eingesetzt. Vielleicht schauen mal, wie weit sich das entwickelt. Vielleicht können wir dann auch mal wieder Sachen ausprobieren. Also wir konnten, es ist halt immer sehr viele Jahre jetzt immer so gewesen, dass wir eigentlich alles, was an Geld über war oder was wir uns woanders abknapsen mussten, für das einsetzen mussten, um erhöhte Kosten zu bedienen oder Auflagen auch zu bedienen, wo es dann, naja, also ne, weil manchmal gesagt, ja, das Festival wird immer größer. Die Leute kommen und die Leute kommen gerne und die Leute möchten auf Toilette gehen und die Leute brauchen ein Sicherheitskonzept und die Leute brauchen, ne, also es gibt ja da auch Auflagen. Wir können ja nicht einfach sagen, okay, naja gut, wir machen jetzt die Security ehrenamtlich auch noch und schulen da die Leute. Also irgendwo ist dann auch das Ende erreicht. Und wir erhoffen uns dadurch einfach auch ein bisschen aufatmen zu können.
2: Ihr habt ja dann, wenn die Lage so knapp ist, dann sicher auch über Kürzungen gesprochen. Jetzt sind Dinge wie ein Sicherheitskonzept unabdingbar, da kann man nicht wirklich sparen. Was passiert denn, wenn es nicht mehr Förderung gibt für das Brückenfestival?
3: Ja, ich glaube, wir müssen vielleicht als erstes einen Teil, dass wir die Zeltbühne überdenken müssen. Das Zirkuszelt kostet uns enorm viel Miete. Die Bands, die da spielen, kosten uns natürlich Geld. Es kann sein, dass wir sagen, wir lassen das Zirkuszelt weg und stellen eine kleinere Außenbühne hin oder es gibt nur noch die Hauptbühne. Ja, man kann versuchen, natürlich auch weiter bei den Bands einzusparen, weniger Bands spielen. Wir müssen kreativ werden, aber ich glaube, wir müssen das jetzt relativ bald nach dem Brückenfestival beschließen und schauen, wie lief's und dann Konsequenzen draus ziehen.
2: Aber damit es dazu eben nicht kommt, gibt es jetzt diese BFF, Brückenfestival Fördermitglied Aktion, mit der ihr euch ja auch jährliche Zahlungen sozusagen erschließen wollt, um so finanzielle Sicherheit aufzubauen. Die Ankündigung dafür ist ja jetzt schon ein paar Tage her. Wie fielen denn die Reaktionen aus, die bei euch ankamen?
3: Ja, fand ich schon. Also ich finde, es kamen in den ersten Tagen relativ viele Anträge rein und was mich sehr freut ist, dass ich, wenn ich mir so die Liste durchschaue von denen, die sich angemeldet haben, kaum einen Namen kenne. Genau, und es jetzt nicht Menschen aus unserem eigenen Kreis sind, die eh schon das Festival stemmen, sondern genau, Menschen, die das Brückenfestival anscheinend gerne unterstützen möchten. Und das fand ich so schön.
2: Das Gute an dem Konzept von einem Umsonst- und Draußen-Festival ist ja, dass es eben keinen Eintritt kostet und dass Kultur so niedrigschwellig und zugänglich ist für alle. Es ist gerade ein Vorteil für Menschen mit wenig bis keinem Geld. Wie können denn solche Menschen, die bestimmt auch gerne auf das Festival gehen, euch unterstützen?
1: Also das Erste, was jeder machen kann, ist, sich die Frage zu stellen, kann ich mir ein Bier kaufen oder ein alkoholfreies Getränk oder was auch immer. Also das ist nach wie vor immer noch unsere Haupteinnahmequelle. Das ist so der erste Schritt, ne? Also klar, das ist ein Umsonst und Draußen, ne? Also nicht jeder kann und oder will den ganzen Abend Bier kaufen. Das ne, aber vielleicht eins oder zwei, weil wir sehen natürlich auch die Fränke-Trente, das ist vollkommen klar, ist öffentlicher Raum. Und wir haben auch keine Lust, das Festival einzuzäunen und die Taschen so durchsuchen. Das muss man auch ganz klar sagen, das entspricht nicht unserem Spirit so. Oder vielleicht, weiß ich nicht, vielleicht hat jemand 5 Euro übrig und möchte die in die Spendenbox tun. Ne? Also jeder, wie er kann. Und der nächste Schritt ist halt zu spenden. Auch manchmal sagen Leute, okay, ich habe hier irgendwie Geld übrig, weil es dieses Jahr sehr gut lief für mich. Wo kann ich denn mal was hinspenden? Ne? Also das ist auch überhaupt kein Thema. Da findet ihr auch auf unserer Website Informationen. Und das nächste ist halt wirklich sagen, okay, ich habe jedes Jahr ein bisschen was übrig und gehe seit vielen Jahren gerne aufs Brückenfestival und möchte vielleicht wirklich dann Fördermitglied werden.
2: Und wenn man eben sagt, monetär bin ich beschränkt, aber ich habe Lust, irgendwie mitzuarbeiten, mitzugestalten, irgendwas zu schleppen wenigstens, seid ihr dafür offen? Wie kann man euch da erreichen oder helfen?
3: Dann kann man mir eine E-Mail schreiben, und zwar an helfen@brücken-festival.de. Und genau, einfach sagen, hey, ich habe Lust zu helfen, gerne auch dazu schreiben, ob im Ausschank, beim Aufbau, beim Abbau, und dann finden wir was. Also ich habe immer noch, es sind immer noch Schichten offen für den Ausschank, genau, und wir brauchen vor allem auch beim Aufbau, das ist einfach sehr herausfordernd, das zu stemmen, und beim Abbau Menschen, die mit anpacken wollen, und da kann jeder gerne vorbeikommen. Genau, gerne mit Voranmeldung davor bei mir. Ansonsten schaut unter der Brücke vorbei. Wir sind ab Dienstag ab 10 Uhr dort.
2: Mit diesem BFF-Programm, mit mehr Spendenbereitschaft und vielleicht auch noch mehr ehrenamtlichen Engagement versucht ihr also diesem finanziellen Engpass entgegenzuwirken beziehungsweise euch generell für die Zukunft sicherer aufzustellen. Ich habe jetzt allerdings aber auch zum Beispiel auf Instagram Kritik gelesen, nicht gerade an dem BFF-Förderprogramm, aber an der Entwicklung vom Brückenfestival an sich. Und die fand ich tatsächlich spannend, weil sie ja nicht nur war, euer Festival ist voll blöd, die Bands gefallen mir nicht und naja, keine Ahnung, eure Einstellung gefällt mir nicht, sondern das von Leuten kam, die zumindest früher gerne aufs Brücken, Brückenfestival gegangen sind. So schreibt zum Beispiel

0: die wirklich wegen der Musik da sind, in Klammern, so wie früher. Was sagt ihr dazu?
1: Also ich verstehe den Punkt voll, dass es sehr voll geworden ist, sehr groß geworden ist. Ich bin super genervt auf Konzerten, wenn Menschen neben mir sprechen. Es gibt für mich wenig Schlimmeres. Deswegen, ja, verstehe ich, fühle ich. Es ist total schwierig für uns, ein Festival, das so wächst, kleiner zu machen, weil wir rechnen mit einer Anzahl an Menschen und können nicht dann sagen, okay, dann reduzieren wir jetzt beim Getränkeverkauf oder wir reduzieren jetzt bei den Klos etc., weil dann kommen die Menschen und sind unzufrieden oder wir halten noch irgendwelche Vorgaben nicht ein. Also das Festival wieder schrumpfen zu lassen, ist schwierig.
2: Wir haben uns dann natürlich auch im Team viele Gedanken schon darüber gemacht, ne? Also, wie können wir das irgendwie wieder, also ich benutze da gerne das Bild, der Geist ist halt aus der Flasche. Also zu sagen, naja, also wie soll man das jetzt eindämpfen, ne? Also die Bands sind ja schon unbekannter als früher, wenn ich das so sagen darf, weil wir auch uns die Acts, die wir jetzt noch vor 10 Jahren haben buchen können, einfach jetzt von der einfach gar nicht mehr leisten können. Ne? So, also das heißt, weiß ich nicht. Also vielleicht ist dann für die Personen es auch besser zu sagen, okay, dann gehe ich halt wirklich in ein Clubkonzert und höre da die Musik dann auch wirklich, ne, in der Clubatmosphäre. Und wenn ich halt auf einem umsonst und draußen Festival in der Stadt bin, kommen halt auch viele andere Menschen, die halt ein anderes Verhältnis oder Verhältnis zu einem Festival haben. Also wenn ich irgendwo hingehe, wo viele andere Menschen es auch toll finden, dann wird es voll. Das liegt, glaube ich, ein bisschen in der Natur der Sache. Gleichzeitig verstehe ich es natürlich auch. Also ich bin da auch manchmal, wenn ich dann drüber über eine Platz habe, denke ich mir manchmal Freitagabend, ach du meine Güte. Zum Glück kenne ich meine Schleichwege, aber ohne Backstage-Pass ist das, glaube ich, dann auch manchmal schwierig. Da kann ich auch verstehen, dass es manchen zu viel wird und zu voll wird und zu laut wird und nicht zu laut wegen der Musik, weil da müssen wir auch gucken wegen Anwohner. Ne? Da können wir auch nicht endlos aufdrehen, da müssen wir auch schauen. Da gibt es auch Auflagen und Messungen und ne, also es ist total schwierig. Ich glaube, der Geist ist aus der Flasche. Man könnte sagen, man macht jetzt ein komplett anderes Konzept, probiert was komplett Neues unter einem neuen Namen, vielleicht an einem anderen Ort. Das kann ich mir höchstens vorstellen. Aber zu sagen, okay, wir machen das Festival jetzt wie vor 15 Jahren, als es noch andere Personen A organisiert haben, als noch andere Leute da waren, ich muss dir ganz ehrlich sagen, ich wüsste nicht, wie das gehen sollte.
0: Ja, wie du sagst, der Geist ist aus der Flasche und man bekommt ihn auch nicht mehr so leicht reingestopft. Und es wäre ja doch irgendwie auch schade, diese Erfolgsgeschichte von diesem ehrenamtlichen Umsonst- und Draußen-Festival dann wieder einzuzäunen und zu begrenzen. Als Abschluss in euren Worten, was würde denn verloren gehen, wenn das Brückenfestival wirklich knallhart einsparen müsste oder sogar aufgeben müsste?
1: Was für mich ja das Brückenfestival ausmacht, ist, dass ich mit meinen engsten und liebsten Menschen eine riesengroße Party organisiere und in meiner Freizeit mich mit Musik beschäftigen darf. Und dass Menschen wie die sagen, ey, ich hätte voll Bock mal Licht zu machen, aber ich bin überhaupt gar keine Lichttechnikerin. Darf ich das mal ausprobieren? Das ausprobieren dürfen. Und so diesen Spielplatz, den wir da darbieten und diese Möglichkeiten, dieses Ehrenamt zu leben im Kulturbereich, das ist, ja, würde damit verloren gehen.
2: Ich muss sagen, ich habe wirklich schon auch manchmal darüber nachgedacht, was wäre, wenn das jetzt komplett anders würde oder was, ne, wie du gefragt hast, da fehlt mir ein bisschen das Vorstellungsvermögen. Also für mich ist das wie Weihnachten. Ich komme jedes Jahr, bereite ich die Sachen vor, treffe mich mit den Leuten. Das ist, ne, man hat seine Sachen zu tun und das ist und freut sich, dass das halt da ist. Und das ist einfach so ein jährliches Ding. Also ich sitze jetzt hier, ne, wir können es nicht sehen, aber an meinem Tisch sitzt meine Tochter, die wird dieses Jahr 11 Jahre alt. Die habe ich als Baby, da war sie frisch auf der Welt, mit unter die Brücke genommen und konnte ein Jahr lang nicht mit organisieren, weil sie auf die Welt gekommen ist. Jetzt ist die ne, am Aufbau mit dabei, ist zum Glück immer in den Sommerferien, macht da mit und wird auch irgendwie, wächst da irgendwie auch rein. Wir haben, also es ist irgendwie so ein Familiending. Und ich glaube, wir wären schon alle sehr, sehr traurig, wenn das nicht mehr sein könnte. Ja, so viel dazu.
0: Man kann es nicht sehen, aber die Tochter nickt im Hintergrund. Sehr gut, danke euch, Maren und Anna, für den Überblick über das Brückenfestival.
3: Es wäre schon schade, wenn das Brückenfestival aufhören muss. Da sind sich Anna und Maren einig. Klar, schließlich sind sie Teil des Festivalteams. Das heißt, dass sie sich ehrenamtlich um das Booking, das Vereinswesen, die HelferInnen

Gegenden, den Aufbau und vieles mehr kümmern. 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Unter der namensgebenden Theodor-Heuss-Brücke feiern jährlich 25.000 Menschen. 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Am 7. und 8. August spielen Acts wie La Sécurité, Hassan 030 und Mojo Rojo. Damit das funktioniert, ist das Brückenfestival auf Spenden angewiesen. Unter dem Motto Brü bleibt, werdet BFF, kann man Brückenfestival-Fördermitglied werden. Alle weiteren Infos rund um die Aktion, das Programm und die Location des Festivals findet ihr unter bruecken-festival.de/Programm. Jetzt hören wir einen Track von einer Gruppe, die bereits im vergangenen Jahr auf dem Brückenfestival aufgetreten ist. Wir hören Eat Girls mit Akin.

0: Anfang Juli beschlossen, sind seit gestern das Gesetz und einzelne Regelungen in Kraft getreten. Weitere Regelungen werden dann ab 1. Januar 2027 eintreten. Die Rede ist vom GKV-Beitragsstabilisierungsgesetz, das Teil des Sparplans im Gesundheitswesen der Bundesregierung ist. Ausgeschrieben ist das der Gesetzentwurf zur Stabilisierung der Beitragssätze in der gesetzlichen Krankenversicherung. Dabei sind vor allem die Versorgung in Praxen von ÄrztInnen und PsychotherapeutInnen betroffen, bei denen zahlreiche Vergütungen und Zuschläge gestrichen wurden. Geplant ist eine Einsparung von 3 Milliarden Euro. Ob das aber funktionieren wird, ist nicht direkt absehbar. Aber welche Belastungen dabei für Beschäftigte und Versicherte entstehen, das haben unsere KollegInnen von Radio Frei mit der Erfurter Psychotherapeutin Janine Mantey im folgenden Interview besprochen.
1: Am 10. Juli dieses Jahres hat der Bundestag das Beitragsstabilisierungsgesetz beschlossen. Ziel dieser Reform ist es, die Ausgaben der gesetzlichen Krankenversicherung zu begrenzen und einen weiteren Anstieg der Beiträge zu verhindern. Veränderungen und Einsparungen gibt es in ganz vielen unterschiedlichen Bereichen, doch gerade im Bereich der Psychotherapie stößt das Gesetz auf deutliche Kritik. Berufsverbände und Fachgesellschaften warnen vor Einschränkungen in der Versorgung und befürchten längere Wartezeiten für Patientinnen und Patienten. Welche Änderungen konkret in dem Gesetz drinstehen und was das bedeutet, das habe ich mit der Erfurter Psychotherapeutin Janine Mantey besprochen. Ich habe sie zunächst gefragt, wann sie eigentlich von den Veränderungen das erste Mal gehört hat.
2: Aufgrund der Tatsache, dass ich berufspolitisch aktiv bin, habe ich schon früher mitbekommen, dass wir uns wahrscheinlich darauf vorbereiten müssen, dass der Gesetzgeber Ideen entwickelt, um Psychotherapiekosten zu reduzieren. Aber das Gesetz selbst, davon habe ich auch sehr kurzfristig erst mitbekommen. Das ist jetzt noch nicht so lange her. Das dürfte wahrscheinlich in etwa auch im Frühjahr gewesen sein.
1: Und wie ging es dir damit? Hast du gedacht, naja, das war ja klar und irgendwo müssen wir ja auch? Oder war dann gleich so ein Eieiei, hier verändert sich jetzt irgendwie was grundlegend?
2: Nee, eher erstmal mal gucken, was kommt auf der einen Seite. Auf der anderen Seite haben wir natürlich in den letzten Jahren auch immer wieder erlebt, dass relativ spontan Gesetzentwürfe losgeschickt werden, bei denen wir gar nicht mehr so richtig reingucken können. Und dieses etwas schwierige Prozedere kannte ich also schon und habe gehofft, dass es diesmal anders läuft. War dann leider nicht so.
1: Jetzt geht es um dieses Beitragsstabilisierungsgesetz, ein kompliziertes Wort und auch ein kompliziertes Unterfangen. Ich habe versucht, mich da ein bisschen reinzulesen. Wenn dich Leute fragen, was verändert sich denn da jetzt so grundlegend bei Psychotherapie? Was sind denn so die Knackpunkte, wo Änderungen vorgesehen sind?
2: Da muss ich vielleicht einen ganz kleinen Schritt ausholen, aber ich mache ihn wirklich nur klein. Seit 2013 gibt es für die Psychotherapie kein Budget. Also unsere Versicherungsleistung, die ärztlichen Leistungen, Facharztleistungen sind in der Regel budgetiert. Das heißt, es gibt einen Topf, aus dem kann etwas entnommen werden. Wenn der alle ist, gibt es nichts mehr.
1: So ist das bei meiner Hausärztin zum Beispiel,
2: oder? Ja, die ist letztes Jahr entbudgetiert worden. Aha. Und wird jetzt aber durch die Hintertür auch wieder budgetiert.
1: Okay, aber so aus dem Ärztekontext kennt man das manchmal schon oder habe ich das zumindest schon mal gehört.
2: Genau, und man kennt das auch aus dem Kontext, für gesetzlich Versicherte haben wir keine Termine mehr, für Privatversicherte haben wir noch. Aus dem Kontext kennt man das auch. Also das ist auch der Grund dafür, dass manchmal Privatpatienten schneller Termine bekommen als gesetzlich Versicherte, weil das Budget nicht reicht. Und eine Arztpraxis muss ja wirtschaftlich denken, also holt die sich, um den Rest der Praxis zu finanzieren, dann Privatversicherte ins Haus.
1: Okay, und das wurde quasi 2013 für Psychotherapie abgeschafft.
2: Richtig, genau. Also es gibt durchaus noch Bemessungsgrenzen, die sind aber sehr weit gefasst. Und man hat dann politisch, um diesem Druck der psychisch Erkrankten und der Behandlungsfälle gerecht zu werden, beschlossen, dass es gewünscht ist, dass volle Sitze geteilt werden. Also wenn man einen vollen Versorgungsauftrag für die gesetzlichen Krankenkassen hat, dann hat man ein gewisses Volumen, das man erwirtschaften kann. Die meisten schaffen das gar nicht, an diese Grenze zu kommen. Wenn aber zwei Leute sich diesen Sitz teilen, wenn man also Sitze halbiert, dann wird das Volumen größer. weil der halbe Versorgungsauftrag nicht die Hälfte vom vollen machen kann, sondern ein bisschen mehr.
1: Also, okay, also nicht klassisches Halbtagsarbeiten, sondern
2: richtig, mehr. Genau. Hm. Also wir mussten zum Beispiel 13 Fälle machen und wir durften aber viel mehr. Und ganz viele PsychotherapeutInnen haben sich dafür entschieden, viel mehr zu machen, sodass diese halben Sitze auch eine tatsächliche Erhöhung der Versorgung bedeutet haben, was zum Beispiel bei Maybrit Illner falsch gesagt wurde und auch ganz oft falsch gesagt wird, dass die Erhöhung der Köpfe angeblich in der Psychotherapie, also die Psychotherapeutinnen und Psychotherapeuten, sind viel mehr geworden gegenüber 2015 zum Beispiel. Da waren es, glaube ich, Pi mal Daumen 22.000. Jetzt sind wir in etwa, da unterscheiden sich auch die Zahlen, bei 68.000, wenn ich es richtig sehe, wobei aber so etwa 40.000 über die Krankenversicherung abrechnen, über die gesetzlichen. Da gibt es also einen Zuwachs und es wird immer wieder behauptet, es gäbe in der Versorgung keinen Zuwachs, wir würden nicht mehr behandeln. Das stimmt nicht. Wir haben in den letzten 10 Jahren im Quartal ursprünglich 4,7 Millionen Behandlungsfälle, so wird es manchmal gerechnet, gehabt. Und haben jetzt 7,4 oder 7,2, also auf jeden Fall 60% mehr.
1: Jetzt versucht mein Kopf, das alles zu verstehen. Das heißt, mehr PsychotherapeutInnen sind aktiv, behandeln mehr Menschen.
2: Richtig.
1: Es gibt aber nicht mehr Kassensitze, sondern die wurden geteilt.
2: Richtig.
1: Okay.
2: Genau.
1: Wir waren am Anfang bei dieser Budgetierung,
2: richtig,
1: die es nicht mehr gibt.
2: Richtig, und das ist auch die Frage, welche Konsequenz dieses Gesetz haben wird. Wir haben jetzt also eine höhere Versorgung aktuell durch die halben Sitze, weil die Leute dort mehr machen, als sie müssen. Und demnächst wird das begrenzt. Sie dürfen also nicht mehr machen. Und das bedeutet, dass effektiv die Versorgung zurückgehen wird. Und faktisch wird es so sein, dass die 25 oder 30, die Leute tatsächlich machen, obwohl sie nur 13 müssen, auf 18 begrenzt sein werden. Das ist also ein wirklich relevanter Rückgang, sowohl für die Versorgung als auch für die Wirtschaftlichkeit der Praxen.
1: Warum wurde denn damals die Budgetierung ausgesetzt oder ausgesetzt?
2: Um die Behandlung zu verbessern, um die Intensität des Dranges zu bedienen.
1: Der Bedarf wurde höher.
2: Genau, und der Bedarf wurde höher. Es ist auch ein Grund, ist natürlich auch die Entstigmatisierung der psychischen Erkrankung. Es gibt ein höheres Bewusstsein. Wir haben außerdem die Folgen der Corona-Pandemie. Deshalb ist der Bedarf auch gestiegen, gerade bei den Kindern und Jugendlichen. Die werden wahrscheinlich noch mal eine Schutzzone kriegen durch eine Änderung, die hoffentlich dann beschlossen wird im September. Aber das ist ja nicht alles. Also wir haben ja eine Steuerung, wir haben ja die Sprechstunde, die psychotherapeutischen Kolleginnen und Kollegen wählen ja aus, wer muss behandelt werden und wer kann in eine Beratungsstelle und wer kann vielleicht mit 3 Stunden durchkommen und wir brauchen gar keine Therapie. Und insofern sind wir da ja schon an die Leitlinie gebunden und behandeln nur, was behandlungsbedürftig ist. Und im Grunde müssen wir dann auswählen.
1: Das ist ja manchmal der Vorwurf, ich denke, so dass quasi Leute, die einfach nur sich nicht wohlfühlen oder weiß ich nicht, also halt eben nicht krankhaft oder ich weiß jetzt gar nicht, wie ich es ausdrücken soll.
2: Keinen Störungswert haben.
1: Genau, das wollte ich wahrscheinlich sagen. Genau, dass die Therapie machen und das alles nicht nötig wäre, das ist ja der Vorwurf. Aber wie du sagst, das ist...
2: Dafür gibt es keine Beweise. Das ist nur eine Behauptung. Alle Studien sagen, das ist so nicht. Und wir sehen das ja auch an den AU-Fällen. Psychische Erkrankungen sind mittlerweile in vielen Studien der häufigste Grund für Arbeitsunfähigkeitstageberentung, Frühberentung.
0: Und da hören wir gleich noch mehr dazu, was das eben für die Bevölkerung und für das Gesundheitssystem insgesamt bedeutet. Vorher aber die Anstalt mit Kriegen.

0: Vor allem Versicherte bzw. PatientInnen und Beschäftigte im Gesundheitswesen sind davon betroffen. Von den Einsparungen durch den Gesetzentwurf zur Stabilisierung der Beitragssätze in der gesetzlichen Krankenversicherung. Dazu gehört ein harter Ausgabendeckel, der an die Grundlohnrate angepasst wurde. Dabei werden aber viele Faktoren nicht mitgedacht, wie steigende Personalkosten, Fachkräftemangel und wachsende Anforderungen im Gesundheitswesen. Demnach wird es höchstwahrscheinlich zu einer zunehmenden Arbeitsverdichtung, sinkender Attraktivität der Berufe und langfristig dann eine weitere Verschärfung des Personalmangels geben. Und das werden auch die PatientInnen zu spüren bekommen, merken das ja jetzt bereits. Radio Frei war mit der Erfurter Psychotherapeutin Janine Mantey im Gespräch über genau diese Sache.
1: Ich war selber ganz überrascht. Ich hatte es mir irgendwo aufgeschrieben. Es gibt eine Zahl vom Robert-Koch-Institut von, glaube ich, vor 2 Jahren, dass 40% der Erwachsenen in diesem Jahr eine psychische Störung diagnostiziert wurde. Mhm. Also ich wusste, dass es jetzt nicht ganz wenig sind, aber mit 40%, da habe ich mich wirklich erschrocken. Mhm. Würdest du sagen, dass quasi die Wahrnehmung gesellschaftlich, also in der Gesellschaft als auch in der Politik, da einfach hinterherhinkt der Realität?
2: Das weiß ich nicht. Ich denke, der Kostendruck ist sehr hoch. Und man versucht nachvollziehbarerweise Kosten zu reduzieren. Problem bei der Psychotherapie ist ja aber, dass die präventiv agiert und Kosten spart. Das heißt, Studien zeigen ja, dass 3 bis 4 Euro gespart werden, wenn ich 1 Euro für die Psychotherapie ausgebe. Und das, was du sagst, ist, dass etwa 40% eine Diagnose erfüllen würden, aber die kommen ja nicht alle in Behandlung.
1: Das heißt, Leute mit irgendeiner krassen Angststörung gehen halt so durchs Leben und schleppen sich da irgendwie dahin.
2: Richtig. Oder mit einer Schizophrenie oder mit einer schweren Persönlichkeitsstörung oder mit einer Traumatisierung.
1: Okay, und diese 1 Euro zu 4 Euro, das ist so gemeint, dass wenn sie nicht behandelt werden, werden sie halt irgendwann arbeitsunfähig oder müssen in eine Klinik oder verursachen anderweitig dann Kosten.
2: Genau. Richtig. Also für die Volkswirtschaft entsteht ein höherer Schaden. Mhm. Wir werden jetzt, das weiß man noch gar nicht, ob man jetzt wirklich Geld spart, wir werden aber langfristig dadurch Strukturen zerstören und wirklich einen Geldwert vernichten, der in sicherlich ganz überhaupt keine Relation zu der möglichen Einsparung steht. Mhm.
1: Ganz kurz noch zum Verständnis, also das mit dem Budget, ich glaube, das habe ich verstanden. Dieser andere Weg ist ja dieses Mindesthonorar, was jetzt, glaube ich, auch in dem Gesetz, gibt es kein Mindesthonorar.
2: Die Angemessenheitsprüfung soll gestrichen werden, richtig.
1: Was bedeutet das?
2: Das bedeutet, dass lange Zeit Psychotherapie ja auch im Budget war und die PsychotherapeutInnen sich mit den anderen Facharztgruppen darum streiten mussten, wie viel kriegen wir für eine Psychotherapiestunde. Mhm. Und da sind die fachärztlichen Kollegen, denen ich das gönne, natürlich auch besser vertreten. Das hat auch sehr komplizierte Hintergründe, wieso das so ist. So dass wir oft sehr schlecht weggekommen sind. Mhm. Und jahrelange Gerichtsverfahren vor den Sozialgerichten, Bundessozialgericht, haben dann festgestellt, dass unsere Entlohnung besonders störanfällig ist, weil wir zeitgebunden sind. Wir können unsere Leistungen nicht verdichten. Wir müssen eine Psychotherapiestunde machen, das sind 50 Minuten, wir können die nicht kürzen. Wir haben keine Möglichkeit, in derselben Zeit mehr Geld zu verdienen. Andere Facharztgruppen können das.
1: Das merke ich dann, wenn ich irgendwie bei meiner Ärztin nach 3 Minuten wieder raus bin.
2: Richtig.
1: Und es mir so schnell vorkommt.
2: Richtig, genau. Und die können auch delegieren. Die können an ihre PTA, an ihre MTA was abgeben. Das können wir nicht. Wir müssen das selber erbringen. So. Und wenn wir jetzt also immer um diese Honorarverteilung kämpfen müssen und da auch schlecht vertreten sind und schlecht bei wegkommen, dann sind wir sehr schlecht bezahlt im Facharztvergleich. Das ist jetzt übrigens immer noch so. Wir sind am unteren Ende der Honorierung. Und gleichzeitig haben wir aber einen Mindeststandard, damit wir wenigstens die Praxen erhalten können und auch davon leben können. Mhm. Also kein Arbeitnehmer geht zur Arbeit, wenn er kein Geld bekommt. Mhm. Und so ein bisschen war das zum Teil so, dass wir Leistungen erbracht haben, für die wir sehr, sehr wenig oder gar kein Geld bekommen haben. Und um dieses Ungleichgewicht abzuschaffen, hat die höchstrichterliche Bundessozialgerichtsinstanz gesagt, Angemessenheitsprüfung. Es muss einen Mindestmaßstab geben, der muss erfüllt sein und der wird jetzt mit dem Gesetz, wenn das nicht geändert wird, abgeschafft.
1: Und wer bestimmt, wie viel dann so ein Stundensatz ist, sagt dann die Krankenkasse irgendwann, ich bezahle jetzt nur noch 50 Euro oder was?
2: Ja, da wird es wieder ganz tricky. Die Kassenärztliche Vereinigung kriegt ja einen Topf und dann wird in einem gemeinsamen Gremium darum gefeilscht. Und das heißt, der Stärkere gewinnt die Interessenvertretung. Und dann ist es so, dass dieses Budget jetzt auch noch eingekürzt werden soll, denn es soll eine Termingarantie geben. Das heißt, wenn wir innerhalb von 3 Wochen einen Patienten nicht bedienen können, dann darf der ins Krankenhaus gehen. Und dann wird die Behandlung, die er im Krankenhaus bekommt, von dem Budget abgezogen, das die ambulante Versorgung zur Verfügung hat. Es ist nicht machbar. Also wie soll das gehen? Es ist ja nicht aus Spaß so, dass es jetzt 6 Monate Wartezeit gibt. Das entsteht ja nicht daraus, dass wir, ich habe es vorhin gesagt, 25 bis 30 statt 18 beziehungsweise 13 Patienten. Also wir arbeiten ja schon alle wirklich mehr, als wir müssen. Viel mehr.
1: Was kann ich denn zum Beispiel machen, wenn ich als normaler Mensch denke, ich will da irgendwie, also kann ich irgendwas tun? Oder was können vielleicht auch Psychotherapeutinnen tun, die noch nicht irgendwie organisiert sind?
2: Ja, also wir können natürlich uns an unsere politisch Aktiven wenden. Also an die Landtagsabgeordneten, Bundestagsabgeordneten, das kann man alles machen. Man kann sich bei den Berufsverbänden erkundigen, ob man da irgendwie noch unterstützen kann, zu Demonstrationen gehen, zu Podiumsdiskussionen. Also die Stimme öffentlich wirklich laut bleiben lassen. Das ist wichtig.
1: Vielleicht jetzt zum Schluss des Gesprächs. Du hast hier in Erfurt-Marbach deine Praxis. Auf dich werden die Änderungen auch zutreffen. Wie siehst du für dich selbst deine Zukunft als Psychotherapeutin? Siehst du der mit Sorge entgegen oder denkst du, das wird schon?
2: Da helfen ein bisschen die psychotherapeutischen Kompetenzen und natürlich auch die unternehmerischen Fähigkeiten, zu sagen, es wird irgendwie weitergehen. Auf der anderen Seite, ich habe diese Praxis jetzt seit einem halben Jahr, ich bin schon länger selbstständig, aber bin gerade hierher gezogen. Ich habe auch gerade ein Haus gekauft. Ich habe einen halben Versorgungssitz, also auf mich trifft das alles richtig mit voller Kanone zu. Und ich weiß noch nicht, ich habe auch eine Angestellte, ich weiß noch nicht so genau, was passieren wird. Also ich bin da schon auch ein bisschen bange und sehr gespannt, wohin es führt, dieser ganze Reformweg.
1: Ich danke dir, dass du mir und uns das jetzt hier mal versucht hast zu erklären, dieses komplexe Wesen, und ja, alles Gute für dich.
2: Ja, danke, ebenso. Zuversichtlich bleiben.
0: Das war ein Interview mit der Erfurter Psychotherapeutin Janine Mantey. Sie sprach über die Folgen des GKV-Beitragsstabilisierungsgesetzes für die Psychotherapie. Wenn ihr euch noch weiter über das GKV-Beitragsstabilisierungsgesetz insgesamt informieren wollt, hat das die KBV, also die Kassenärztliche Vereinigung, noch einmal für euch zusammengefasst unter www.kbv.de/spargesetz. Und damit kommen wir zum Ende dieser Stunde. Ihr hört den Stoffwechsel, das Kultur- und Politikmagazin bei Radio Z auf der 95,8 MHz, eurem liebsten Community-Media-Radio. Wir starten gleich in eine weitere Stunde Stoffwechsel mit dem Grünfunk zum Thema Plastikmüll. Tschüss!

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0: Diesen Sommer immer im Grünfunk. Als ich neulich mal an einem dieser Sommersonntage am Wörthersee in Nürnberg spaziert bin, da war was anders als sonst. Ein großes Plakat auf dem See, Stopp die Plastikflut, fiel mir direkt auf. Das Ganze ausgehend von zwei gelben Tretbooten, die über den See geschippert wurden, und ein großes Plastiknetz war hinten noch dran gespannt. Da habe ich mich gleich mal auf den Weg dorthin gemacht und mich gefragt, was hier los ist. Greenpeace steckte hinter der Aktion und zwei der Aktivistinnen, die habe ich mir heute hier ins Studio eingeladen. Bei mir im Studio sind Bettina Uteschill und Saskia Schaller. Hallo ihr beiden, schön, dass ihr da seid.
3: Ja, hallo Marco, danke für die Einladung.
4: Hallo.
0: Dann wollen wir doch gleich mal einsteigen und ich frage euch, worauf wolltet ihr mit dieser Aktion am Wörthersee, die ja wirklich auch viele Blicke auf sich gezogen hat, mit diesem großen Banner auf dem See aufmerksam machen? Also was ist der Kern des Problems, das ihr mit Stopp die Plastikflut adressiert?
4: Ja, wir als Nürnberger Greenpeace-Gruppe wollten am Wörthersee darauf aufmerksam machen, dass eben viel zu viel von dem oft nur ein einziges Mal genutzten Plastik in der Natur und in unseren Meeren landet. Und dieses ganze Thema Plastik hat sehr, sehr viele verschiedene Facetten, angefangen von der Produktion bis zum Recycling und eben auch die Entsorgung, die oft leider nicht so vonstatten geht, wie wir es uns wünschen würden.
0: Wir sprechen heute also über das Thema Umweltverschmutzung durch Plastik hier im Grünfunk bei Radio Z. Was ist denn der Hintergrund, der dich persönlich für das Thema sensibilisiert hat? Erinnerst du dich daran?
4: Das hat angefangen damit, also meine komplette Greenpeace-Karriere, wenn man es mal so sagen will, hat damit angefangen, dass ich oft mir die Nachrichten angeschaut habe, wo es um Umweltverschmutzung ging, aber wo es eben auch um die Klimakatastrophen ging, die ja schon seit vielen, vielen Jahren immer zu sehen sind. Und ich wirklich mich sehr ohnmächtig gefühlt habe, wenn ich Bilder gesehen habe von den wunderschönsten Orten der Welt, die komplett mit Plastik vollgemüllt sind. Genauso aber auch an eigenen Urlauben in anderen Ländern liegt sehr, sehr viel Plastik in der Umwelt herum. Und das hat sich sehr angestaut über mehrere Jahre, bis ich irgendwann gemerkt habe, ich muss raus aus dieser Ohnmacht und muss selbst ins Tun kommen, dass ich diesen Weltschmerz so ein kleines bisschen für mich verbessern kann. Und so habe ich meine Arbeit bei Greenpeace gestartet, meine ehrenamtliche Arbeit, und habe seitdem eben verschiedene Fokusthemen, und Plastik ist eins davon, weil mir die Umwelt und die Natur, in der wir leben, sehr am Herzen liegt.
0: Interessante Anekdote ja dazu. Von einem Urlaub aus ging bei mir das auch, so ein Schlüsselerlebnis, an das ich mich zum Beispiel noch erinnere, das mich für das Thema sensibilisiert hat. Ich erinnere mich noch so als Kind, so müsste ich 6, 7 Jahre alt gewesen sein, ist mir mal so eine Infotafel einfach nur aufgefallen. Es war an einem Strand, auf der in so verschiedenen Abständen angegeben wurde, wie lang bestimmte Stoffe, bestimmte Produkte in der Umwelt brauchen, um zu verrotten. Und ich weiß noch, wie ich total ungläubig so vor diesen Bildern stand. Ich glaube, die Windel war das letzte mit 500 Jahren. Das fand ich so faszinierend, dass ich mich da bis heute dran erinnere. Habt ihr noch irgendwie so ein ganz konkretes Schlüsselerlebnis oder noch irgendeine Erfahrung, wo ihr auch euch erinnert, das hat euch so emotional bewegt, das bleibt bis heute?
3: Also ich habe da einen Dauerbrenner, ich wohne in Zerzabelshof in Zabo, und wenn ich da im Sommer an einem Wochenende oder an Montag früh mal durch den Volkspark Dutzendeich radel, was da an Müll rumliegt, es ist der helle Wahn. Also das geht mir jedes Mal richtig tief rein, wo ich mal sage, wenn ich den ganzen Mist schon in den Volkspark Dutzendeich schleppe und dort eine Fete mache, alles gut und schön, aber warum kann ich verdammt nochmal nicht meinen Müll entweder mit nach Hause nehmen oder wenigstens in einen Mülleimer werfen? Da sieht es wirklich wirklich aus wie verrückt und mir tun immer die SIR-Mitarbeiter leid, die das dann alles wieder wegräumen müssen. Vor allem bis die kommen, haben die Tiere im Volkspark, vor allem die Krähen, natürlich dann schon alles verteilt. Und das sieht wirklich schlimm aus. Und ganz, ganz viel Plastik, das dann einfach auch ins Gebüsch weht. Und das im Sommer Woche für Woche. Und das ist was mich umtreibt.
0: Bei dir also ein lokaler Bezug. Du, Saskia, hast gerade schon auch zu dem, was dich bewegt hat, die globale Perspektive auch schon aufgemacht. Das wird sicher auch ein Teil dieses Studiogesprächs sein, dass wir das auch noch genauer sortieren, so ein bisschen ordnen, wie das auch zusammenhängt. Klar, am Ende hängt sowieso in vielen Fragen in der ganzen Umweltthematik vieles mit vielem irgendwo zusammen. Fangen wir da auch mal an, stellen gerade mal so ein paar Hard Facts, würde ich mal nennen, hin. Habt ihr da ein paar Infos, jemand von euch, was so die Umweltverschmutzung mit Plastik angeht? Was sind vielleicht so ein paar Fakten, die wir dazu zum Einstieg kennen sollten? Wer sind zum Beispiel die problematischsten Emittenten? Wer wird vielleicht auch unterschätzt in der Verantwortung? Wie sieht das aus? Habt ihr da Zahlen dabei?
4: Da müsste man ja eigentlich bei denen, die verantwortlich sind für das Plastik, das überhaupt erst in Umlauf gebracht wird, starten. Und das kann man einmal in die Produzenten selber einteilen, also Erdölkonzerne, Chemiekonzerne, die gängigen Größten, das sind auch tatsächlich die, die den Großteil des ganzen Plastiks produzieren. Und dann natürlich die Vertriebskonzerne, wo auch eine Handvoll, mehr als die Hälfte des Plastiks ausmacht, das bei uns zu finden ist. Also es gab da eine Studie, die gemacht wurde von verschiedenen Müllsammelgruppierungen, die sich dann mal angeschaut haben, was finden wir da für Plastik? Also erstmal muss man sagen, dass natürlich ein Großteil des Plastiks in Mikroplastik zerfällt über viele Jahre hinweg, wo wir später auch nochmal genauer drauf eingehen wollen, weil das ein ganz, ganz wichtiger Punkt ist, weil durch das Mikroplastik das ja gar nicht mehr so als solches zu erkennen ist. Aber bei der Studie, die es gab, da wurde eben geguckt, was kann man für erkennbare Plastikverpackungen finden. Und da ist es eben so, dass etwa die Hälfte der weltweiten Plastikverschmutzung lässt sich einer kleinen Gruppe an Lebensmittel- und Getränkekonzernen zuordnen. Und da ist natürlich auf erster Stelle die Coca-Cola Company, wen wundert's, gefolgt von Pepsi oder Nestle. Also das sind wirklich die Plastikteile, die den allergrößten Anteil ausmachen, was anscheinend eben auch zum größten Teil falsch entsorgt wird und man das dann eben somit in der Umwelt findet. Und es ist ja so, dass es eben verschiedene Arten gibt, das Plastik zu entsorgen. Und da ist es eben so, dass natürlich die Industrieländer, die den höchsten Pro-Kopf-Konsum an Plastik haben, dass die auch am wahrscheinlichsten natürlich an der Spitze der Plastikmüllexporte stehen. Denn ein ganz, ganz großer Teil von unserer Verpackung wird ja in andere Länder exportiert und da sind eben die Top 3 aktuell Japan, die USA und auch Deutschland. Das heißt, wenn nicht gerade jemand seinen Müll achtlos in den Park wirft, dann kann es eben auch sein, dass der Müll trotzdem in der Natur landet, weil wir falsch entsorgen, also weil das Ganze eben politisch auch falsch reguliert wird. Und dann ist es ja so, dass wir uns jetzt bei unserer Aktion auch eben vor allem auf Verpackungsmüll konzentrieren wollten. Allerdings muss man schon auch dazu sagen, dass das nicht alles ist. Also es gibt einen sehr, sehr hohen Anteil, der eben auch durch andere Arten in unsere Natur kommt. Also zum Beispiel ist es so, dass 35% des Mikroplastiks, das man in den Meeren so findet, vom Waschen synthetischer Textilien stammt. Also da geht es eben um beliebte Kleidungsstücke, die eben mit Plastik angereichert sind oder oft auch komplett aus Plastik bestehen. Und dieser Abrieb, der wird dann auch in die Meere geleitet über mehrere Umwege. Oder auch 100.000 Tonnen Mikroplastik entstehen pro Jahr allein durch den Reifenabrieb von Autos. Das ist was auch sehr gern mal übersehen wird, was eigentlich das Autofahren mit der Plastikflut zu tun hat. Und das ist eben wirklich auch ein beachtlicher Teil, den man nicht unter den Teppich kehren sollte. Trotzdem wollten wir eben wirklich mal das Thema Verpackungen genauer beleuchten.
0: Und die Gefahren des Ganzen für Mensch, Tiere und für die gesamte Umwelt, die vertiefen wir mit Bettina Utteschill und Saskia Schaller, die ihr gerade eben gehört habt, gleich noch weiter. Musikalisch geht's jetzt erstmal zurück zum Mikroplastik nochmal. Der Liedermacher Ulrich Zephus verbindet auf einzigartig kreative Weise Musik mit Ökologie. In unserer Sendung hat er damals bei Erscheinung über sein Album Liebe erzählt, seine Herkunft aus der Landwirtschaft und wie ihn das zu dieser Idee bewegt hat. Diesen Beitrag findet ihr, wenn es euch interessiert, auch auf unserer Website radio-z.net im Bereich Grünfunk. Da wird auch das heutige Thema bald noch aufbereitet sein. Da mache ich mich dann auch bald dran. Doch jetzt lauschen wir erstmal der Hymne sozusagen zum heutigen Plastikthema. Du wirst mich nicht los.

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1: Ihr hört Radio Z aus Nürnberg, das Umweltmagazin Grünfunk mit Marco Hendrich hier am Mikrofon und noch viel wichtiger, meinen beiden Studiogästen heute, Bettina Utteschill und Saskia Schaller, Aktivistinnen bei Greenpeace. Heute geht's ums Thema Plastik und wenn das eines nicht ist, dann ist das eindimensional und einfach. Denn vieles hängt mit vielem irgendwo zusammen, bedingt sich gegenseitig und deswegen muss man schon genau hinschauen, um die Punkte zu identifizieren, an denen Handlungsansätze ansetzen können. Und heute formulieren wir auch noch aus, wie diese aussehen könnten. Mit der Aktion Stopp die Plastikflut fokussierte sich Greenpeace auf das Thema Verpackungsmüll. Und darum soll es jetzt auch im Weiteren gehen. Frage an dich, Saskia, auch wenn ich jetzt gerade schon sehr auch so wiedergegeben habe, wie wir schon jetzt in den ersten Minuten rausgearbeitet haben, dass es natürlich kein ganz einfach zu fassendes Thema ist, was sich nicht irgendwie immer auf einfache Zusammenhänge oder Erklärungen runterkürzen lässt. Ich würde dich trotzdem mal fragen, könntest du mal so ein bisschen rausgreifen, was sind denn so die gravierendsten Probleme, die wirklich auch dieser Verpackungsmüll, der natürlich für uns alles andere als schön aussieht, was ja auch schon eine gewisse Art von Problembewusstsein erzeugt, weil wir es irgendwie auch wissen, dass es ja nicht natürlich ist, so, dass es ja so natürlich in der Natur nicht vorkommt und deswegen so bestimmt nicht gut sein kann. Wie arbeitet das denn die Wissenschaft heraus? Also wo liegen die gravierendsten Probleme im Kreislauf der Natur, wenn sie mit Plastik vermüllt wird?
2: Einerseits landen eben größere Plastikteile in den Meeren. Das können eben verschiedene Produkte sein, wo sich die Tiere, die Meerestiere dann drin verheddern, an denen sich die Meerestiere entweder aufschneiden oder sich Gliedmaßen abdrücken, im schlimmsten Fall davon sterben. Oder eben das Plastik ist schon in so kleinere Teile zerfallen, in Mikroplastik. Das kann dann eben mit Futter verwechselt werden, mit kleinen Algenstückchen oder ähnlichen, sodass Fische das fressen und die dann zwar einen gefüllten Magen haben, aber überhaupt keine Nährstoffe ankommen. Und so kann es sein, dass die Tiere dann verhungern, obwohl sie Plastik im Magen haben. Das ist ein wichtiger Teil, aber eben auch unsere Gesundheit. Was ist mit den Menschen? Wir verbrauchen zwar alle Plastik für Verpackungen, für alles um uns herum. Also es vergeht kein Tag, an dem wir nicht mit Plastik in Berührung kommen. Und wenn es um Plastik geht, das nur für eine einmalige Nutzung gedacht ist, dann hat es auch nochmal eine andere Zusammensetzung, die auch teilweise sehr grenzwertig ist, bis hin zu krebserregend oder gefährlich für uns Menschen.
1: Ja, lass uns da gerne gleich mal noch tiefer eintauchen in die Gesundheitsgefahren, die auch das für uns Menschen birgt. Ich hatte gerade irgendwie kurz aufgemerkt, so ist jetzt schon ein bisschen her, als du in der Länderfolge Japan ganz oben erwähnt hast, die ja eigentlich ein ja ziemlich fortschrittliches, auch sauberes Image haben, aber ist vollkommen anschaulich. Also ich war ja schon dort und hat mich dann dran zurückerinnert. Und ja, klar, also in Japan, da kaufst du auch eine einzelne Banane verkauft in Plastik in vielen Supermärkten. Also das ist, finde ich, tatsächlich auch bemerkenswert, so im globalen Maßstab, dass diese scheinbar diese Sensibilität für das Thema noch gar nicht überall irgendwie so angekommen ist, selbst dort, wo es vielleicht viele erwarten würden, jetzt hier ein Beispiel von Japan.
2: Das zeigt auch ein bisschen, man sagt ja, Japan ist ein sehr sauberes Land, die Menschen haben dort eine besondere Mentalität. Wenn es um Plastik geht, sieht das aber dann doch anders aus. Und ich glaube, das liegt auch vielleicht daran, dass sie eben noch gar nicht dieses Bewusstsein für Plastikabfall haben, wie es vielleicht andere schon haben, die ein bisschen besser drauf schauen.
3: Also was mich für Deutschland positiv stimmt, ist, dass man immer mehr über Plastik und auch über Mikroplastik liest. Ich war im Juni in der Apotheke und habe da tatsächlich die Headline und die Titelstory auf der Apothekenumschau gesehen, das Plastik in uns. Und was mich da total fasziniert hat, war unter anderem, dass wir auf drei Wegen Plastik zu uns nehmen. Das eine ist über die Atemluft. Saskia sagte ja gerade, der Reifenabrieb, ich laufe an der Straße entlang, ich atme, dann habe ich das Zeug auch in der Lunge. klar über die Nahrung. Wenn der Fisch Plastik frisst und ich hinterher den Fisch futtere, dann mag der lecker schmecken, aber er hat vielleicht auch noch ein paar Inhaltsstoffe mehr, die ich gar nicht will. Und auch über die Haut. Und das muss ich sagen, also den Artikel, den habe ich zweimal gelesen, den fand ich total klasse und ich hoffe ganz stark, dass den auch viele andere Menschen gelesen haben und dass es die Menschen zum Nachdenken bringt.
1: Was gibt denn ein Artikel wie dieser her? Also zum Beispiel jetzt zu dem Thema, bei dem wir stehen geblieben waren, zu ganz konkreten Gesundheitsgefahren für uns Menschen. Ich sehe hier gerade schon eine Abbildung auch drin. Kannst du die vielleicht mal so ein bisschen beschreiben?
3: Also das war auf der einen Seite, wie gelangt Mikroplastik in uns? Das waren eben diese drei Eintrittspforten. Und dann eben die Diskussion, es gibt ganz viele Studien, aber so richtig ein Trend, der sich durchzieht, ja, es reichert sich in uns an und man findet mittlerweile tatsächlich Mikroplastik im Gehirn, in den Blutgefäßen, also in der Plaque innerhalb der Blutgefäße, in der Lunge, in der Leber, in den Nieren, im Magen-Darm-Trakt. Und da hat man eine ganz gute Studie mit Mäusen. Und wenn das bei den Mäusen das Mikrobiom im Darm negativ beeinflusst, dann wird es das bei uns Menschen sicherlich auch tun. Auch wenn diese Studien vielleicht noch nicht ganz so die Validität haben, die man sich vielleicht vorstellt. Also das fand ich echt spannend. Und wie gesagt, Darm, Blut, Lunge und das Nanoplastik, also das ganz winzig Kleine, findet man mittlerweile auch in den Zellen, in den einzelnen Zellen, in der kleinsten Einheit.
1: Habt ihr auch Informationen dazu, was dieses Plastik in uns denn so gefährlich auch macht? Also klar, so der Rohstoff vom Plastik, Erdöl, ist jetzt auch kein besonders appetitlicher Stoff irgendwie in uns drin, der da ja auch so nicht hingehört. Aber was wird da eigentlich noch so beigemischt? Also habt ihr da auch euch damit beschäftigt, wie entsteht überhaupt dieses Plastik, was dann später so als Mikroplastik wieder in unseren Körper kommt?
2: Genau. Wie schon am Anfang gesagt, ist die Grundlage ja Erdöl, weshalb eben auch die Erdölkonzerne daran groß verdienen. Und es gibt sehr, sehr viele verschiedene Arten von Plastik, die dann eben daraus bestehen, dass man zu dem Erdöl verschiedenste Chemikalien mischt. Von all den Chemikalien, die mit dem Erdöl zusammengemischt werden und zu den verschiedenen Plastiksorten werden, sind ein Viertel entweder krebserregend, giftig für den Menschen oder gesundheitsgefährdend. Es gibt wohl über 16.000 verschiedene Zusammensetzungen von diesen Chemikalien und über 200 verschiedene Plastiksorten, die sich dann auch nochmal von Hersteller zu Hersteller und von Produkt zu Produkt unterscheiden. Also es ist auch sehr schwer, das Ganze von der Forschung betrachtet her, wenn es auch gerade um Mikroplastik geht, valide auszuwerten, weil dann eben doch wieder jedes Teilchen etwas unterschiedlich ist, diese auch durch die Natur kontaminiert sind, sodass es auch schwierig ist, diese ganzen Langzeitfolgen wirklich zu erforschen. Und dass jetzt Erdöl und sehr viele Chemikalien, die als krebserregend, giftig oder gefährlich für den Menschen eingestuft werden, dass wir das eigentlich nicht in uns haben wollen, sollte klar sein.
3: Ja, Saskia hat ja gerade schon die Erdölindustrie angesprochen. Die suchen natürlich ein neues Geschäftsmodell. Je mehr E-Autos es auf der Welt gibt, desto weniger Diesel und Benzin wird gebraucht. Also braucht man natürlich neue Absatzmärkte. Und Plastik kommt da gerade recht. Also die Erdöllobby wird das Thema Plastik weiterspielen. Da bin ich absolut sicher.
1: Jetzt hast du, Saskia, in unserem Gespräch schon auch davon gesprochen, von Müllexporten, zum Beispiel Plastikmüllexporten. Das ist eine Sache zum Beispiel, die konnte ich persönlich, das war dann auch noch im Kindesalter, aber wie eben die Vorstellungen da manchmal so sind, das ist ja manchmal auch ganz bezeichnend und ich habe mir das eben so vorgestellt, das Plastik kommt in den gelben Sack, wird dann irgendwie schön recycelt und dann ja, ist das alles irgendwie gut so. Jetzt ist es heute auf jeden Fall zum Glück schon deutlich bekannter und auch ich weiß mittlerweile, nein, das ist nicht gut, wie ich gerade schon erläutert hatte. Selbst die noch vergleichsweise beste Art zu recyceln ist immer noch eine gravierende Umweltproblematik und macht das Problem immer noch nicht und löst das Problem immer noch nicht auf oder das Plastik eben auch nicht auf. Jetzt hattet ihr mir im Vorgespräch auch schon gesagt, dass euch dieser Punkt auch wirklich wichtig ist, das den Menschen, unseren Hörern hier mitzugeben, weil es eben auch manchmal selbst von umweltbewussten Menschen unterschätzt wird, was eben das Recycling, das Wegwerfen von Plastik trotzdem noch hinter sich herzieht. Was wäre denn da euer Appell? Also wie sollten wir alle persönlich mit Plastik umgehen? Was wäre der eigene Beitrag, den wir alle am besten und am wirksamsten leisten könnten?
2: Ja, genau, du sprichst es schon an. Also oft hat man ja das Gefühl, wir haben den gelben Sack, wir sind ein Land, das durchaus recycelt, so schlimm kann es doch nicht sein. Aber das ist es tatsächlich, weil die Recyclingquoten weltweit sind erschreckend niedrig. Bei Plastik liegen die unter 12% und auch hier in Deutschland verwerten wir nur circa die Hälfte der Kunststoffe wieder und das ist auch nicht gleich Recycling, denn recycelt werden können nicht alle Plastikteile und auch nicht alle Produkte. Also das kommt einerseits auf die Zusammensetzung an, dann wie diese Teile miteinander verbunden sind. Und so sind wir aktuell in Deutschland bei einer Recyclingquote von ca. 16%, was wirklich auch nicht so viel ist, wie wir immer glauben. Und die EU möchte die europäische Recyclingquote erhöhen, was erstmal lobenswert ist, auch wenn es bei einer sehr geringen Quote aktuell steht. Aber selbst wenn diese Recyclingquote erhöht wird, dann steht es nicht im Verhältnis zu der Plastikproduktion, die wir an den Tag legen. Also wir haben so viel mehr Plastik heute im Umlauf wie vor 20 Jahren.

Ich vermute doch mal sehr, das war ein neuer Track für eure Ohren, den ich euch mitgebracht habe. Hier bei Radio Z um 18 Uhr, jetzt 32. Musik aus der Südsee, aus Vanuatu, Endless Summer Nights, in diesem sommerlichen Grünfunkmagazin. Es geht heute um Plastik und Umweltverschmutzung durch Plastikmüll. Irgendwie allgegenwärtig und bei genauer Betrachtung nicht so einfach, wie manches vielleicht oberflächlich aussieht. Das gilt auch fürs Recycling. In der Hierarchie zum Umgang mit Plastik lehrt die heutige Forschung, dass das ganz eindeutig unter der Vermeidung und der Minimierung steht. Ja, Saskia Schaller ist weiterhin bei uns hier im Studio zusammen mit Bettina Uteschill, beide für Greenpeace aktiv in Nürnberg. Saskia, erklär uns doch bitte nochmal, warum das mit dem Recycling nicht so einfach ist, wie das Image vielleicht manchmal hergibt. So Recycling von Abfall hat ja eigentlich ein relativ gutes Image. Viele Menschen stellen sich dann vielleicht vor, es wird wiederverwendet oder wiederverwertet, das Produkt. Es kehrt vielleicht zurück in den Stoffkreis.

0: Kreislauf auf jeden Fall so, dass die Umwelt vergleichsweise entlastet dabei hervorgeht. Warum ist das bei Plastik nicht so einfach?
1: Bisher gibt es einfach zu wenige sinnvolle Konzepte, um recyceltes Plastik für Verpackungen wieder einsetzen zu können. Denn man muss ja auch bedenken, dass wenn recycelt wird, gibt es viele verschiedene Prozesse und oftmals haben die auch noch mal einen hohen Energieausstoß, einen hohen CO2-Ausstoß. Es werden wieder neue Chemikalien dazu verwendet, um dieses Plastik wieder nutzbar zu machen. Und manchmal ist das tatsächlich auch nicht die bessere Wahl. Also es ist nicht so, dass man Recycling als Allerheilslösung sehen kann, sondern was unser Appell von Greenpeace ist, ist, dass wir wirklich beim Ursprung ansetzen möchten. Wir müssen einfach dafür sorgen, weniger Plastik überhaupt in den Umlauf zu bringen, Produkte öfter zu nutzen, Einwegverpackungen zu vermeiden und damit eben wirklich Stück für Stück dafür zu sorgen, dass die Verpackungsflut weniger wird.
0: Oberstes Gebot ist also die Vermeidung. Um das vielleicht ein bisschen anschaulicher noch zu machen, wollte ich euch beide gern mal fragen, wie vermeidet ihr denn im Alltag Plastik? Habt ihr so ein paar Lieblingsbeispiele oder so, die ihr gern mal mit uns teilen möchtet?
1: Ja, also ich habe immer meine kleine Tasche dabei, die Tasche in der Tasche, die kann man winzig klein zusammenfalten und so kann ich immer bei meinen Einkäufen die einmal ausfalten und alles da reintun. Ich muss keine Einwegprodukte mehr kaufen für Tragetaschen. Dann natürlich bei Obst und Gemüse und bei vielen weiteren Produkten kann man eben darauf achten, lose Produkte zu kaufen, die eben nicht nochmal extra verpackt sind. Generell kann man sagen, dass bei einer Ernährung, wo man wenig Fertigprodukte zu sich nimmt, auch tendenziell ein Konsum mit weniger Plastik möglich ist oder eben auch einfacher ist. Und außerdem macht es auch viel Sinn, einfach auf Glasflaschen umzusteigen, anstatt Plastik.
2: Bei mir gibt es zum Beispiel Joghurt fast nur noch im Glas. Das bringe ich wieder in den Supermarkt und das wird wiederverwertet. Das geht auch gerade bei Glas durch viele Zyklen, bis das mal wieder verwertet werden muss. Und ich wohne ja in Zerzabelshof, da gibt es Mittwoch einen Wochenmarkt. Da kann man sich wunderbar die Sachen einfach auch mit dem Korb abholen. Und zum Bäcker gehe ich mit einer Leinentüte. Und wenn ich mal zum Bäcker gehe, von unterwegs aus, dann nehme ich diese Papiertüten auch wieder, um damit dann am Wochenmarkt zu sagen, und da bitte die Kartoffeln rein und da in diese Papiertüte bitte die Bohnen. Also man kann auch Papiertüten mehrfach wiederverwenden. Also das sind einfach so Kleinigkeiten.
0: Ja, bei mir ist es auch ganz typisch die Ernährung auf jeden Fall. Also ich kaufe auch sehr gern unverpackt. Mein Stoffbeutel beim Einkaufen, der leistet auch schon seit Jahren treue Dienste. Und die Getränke auch. Also ich genieße ja immer wieder unser bestens kontrolliertes Leitungswasser und entlaste mich selbst, indem ich keine schweren Wasserflaschen schleppen muss. Und ja, den Plastikverbrauch tue ich damit auch dann was Gutes. So, jetzt sind wir schon hier mittendrin bei uns in Nürnberg, bei unserer Nachbarschaft, unserer Umgebung und unserer Stadt, auch Stadtverwaltung. Bettina, du hast dich beschäftigt damit, wie denn überhaupt der Handlungsspielraum so einer Kommune ist, um nochmal auf euren Einstieg zurückzukommen, die Plastikflut zu stoppen. Oder was es da in Nürnberg auch schon so für Ansätze gibt aus der Verwaltung. Wie ist das?
2: Ja, also es gibt ja da viel, was über das EU-Recht einfach runtergebrochen wird. Und da beschäftigt sich beispielsweise das Umweltamt mit so tollen Sachen wie der Einweg-Kunststoff-Kennzeichnungsverordnung oder der Einweg-Kunststoff-Verbotsverordnung. Also wahre Zungenbrecher. Aber ich glaube, jeder hat mittlerweile mal mitgekriegt, dass beispielsweise Plastik Teller, Plastik, Trinkhalme, Wattestäbchen aus Plastik, dass das inzwischen verboten ist. Und ich glaube auch, das, was man 2024 bei der Einführung dieser Einweggetränkebehälter, dass die Kunststoffverschlüsse fest mit den Behältern verbunden werden müssen, dass das jetzt auch kein so ein Aufreger ist, wie es mal war. Also wenn ich da an unseren bayerischen Ministerpräsidenten denke, Cola-Trinker, Bekennender, der dann sich in den Bierzelten äußert, dass das ja wohl nicht möglich wäre, aus einer Colaflasche mit einem fest verbundenen Deckel zu trinken. Aber dann frage ich mich immer, wie es ein Bayer seit Jahrzehnten schafft, aus einem Bierkrug mit Deckel zu trinken. Da schafft man es dann offensichtlich doch auch. Aber ich denke, da ist einfach viel Polemik mit im Spiel. Das andere Thema, wir haben ja in Nürnberg die Agenda 21. In der Agenda 21 gibt es 6 runde Tische, unter anderem einen, der um den Themenbereich Umweltbildung und Öffentlichkeitsarbeit sich dreht. Und da gibt es einige, die sich mit Themen befassen, die in diesen Themenkomplex mit reinspielen. Also von Refill Nürnberg hat man vielleicht schon mal gehört oder hat die Aufkleber an Lokalen oder Läden gesehen. Es gibt mittlerweile in Nürnberg über 100 Stationen, wo man seine persönliche Trinkflasche nachfüllen kann. Und das ist natürlich schon toll, wenn ich als Tourist unterwegs bin oder als Nürnberger auf Einkaufstour und krieg Durst im Sommer, dass ich dann einfach in so einen Laden, der den Aufkleber Refill Nürnberg trägt, dass ich dort mit meiner Wasserflasche einfach nachtanken kann. Und auch Trinkwasserbrunnen macht die Stadt Nürnberg doch immer mehr. Also zum Beispiel auch, man muss wirklich nur mal mit wachen Augen durch die Stadt gehen, direkt am Hauptmarkt ist ein Trinkwasserbrunnen. Dann gibt es das Thema Zero Waste. Die haben eine ganz witzige Aktion gemacht. Die haben Stoffbeutel bedruckt mit einem Känguru und dem Slogan »Sei ein Beuteltier, spar dir die Tüte«, finde ich total witzig. Und wer auch sehr aktiv ist, das ist das Forum International bei der Agenda 21. Die haben zum Beispiel 2024 zusammen mit der Petra Kelly Stiftung und dem Spielzeugmuseum eine ganz tolle Aktion gemacht. Die haben Ausschnitte zumindest aus dem Film Plastic Fantastic gezeigt und im Anschluss eine Diskussionsrunde mit recht illustren Gästen auf dem Podium. Und die haben es immerhin geschafft, rund 100 Teilnehmer zu dieser Veranstaltung zu bringen. Also man merkt, es ist Interesse da in der Bevölkerung. Und dann haben sie letztes Jahr in der Innenstadt nochmal einen Infostand gemacht in der Fußgängerzone, wo sie auch Alternativen zu Plastik aufgezeigt haben. Und ich glaube, Ende diesen Jahres ist wieder eine Aktion geplant. Also das heißt, bei diesen Projekten von der Agenda 21 gibt es doch auch einiges, wo man in der Bevölkerung auffällt. Und die Umweltstation in Nürnberg am Wörthersee, die bietet zum Beispiel für Schüler in der Jahrgangsstufe 7 und 8 ein tolles Projekt, nennt sich Projekt Plastik überall, du hast es in der Hand. Da können Schüler dieser Jahrgangsstufen 7 und 8 an 2 Tagen in ihrer Schule das Thema Plastikkonsum und was ist problematisch damit bearbeiten. Am ersten Tag ist wirklich so dieses Sensibilisieren. Und am zweiten Tag, nochmal 6 Unterrichtsstunden in der Schule, können die Schüler dann selber das Gelernte in einen eigenen produzierten Film umsetzen. Und wenn man sich das mal im Internet anschaut, da gibt es einen ganz süßen Film von einer Realschule. Die haben das Thema Plastik im Meer aufgegriffen. Und ich finde es toll, wenn die Kinder das nicht nur, ich sag mal, in der Theorie lernen, sondern auch in der Praxis ihre Schlüsse ziehen und das dann auch bearbeiten. Und ich glaube, jeder Schüler, der das im Unterricht gemacht hat, der ist auch Influencer oder Multiplikator für ganz viele in anderen Klassen, für die Eltern und so weiter. Also ich glaube, über den Hebel, junge Menschen für das Thema zu sensibilisieren, können wir ganz viel in der Bevölkerung erreichen.
0: Ja, da beenden wir also zuversichtlich hier. Wir haben schon eine ganze Menge starke lokale Akteure hier in unserer Stadt. Und du, Bettina, siehst auch Hoffnung in der jungen Generation mit Projekten wie diesem. Das ist doch ein versöhnliches Fazit dazu. Ja, wie du schon angesprochen hast, die Gesetzgebung im Umweltbereich ist sehr europabezogen. Ich hatte jetzt erst gelernt in einer Vorlesung, 80% der Umweltgesetzgebung, die uns beeinflusst, werden auf europäischer Ebene entschieden. Das ist eine ganze Menge, aber ja auch, wie du auch schon die Beispiele genannt hast, die auch viele kennen, eine ganze wirksame Menge auf jeden Fall auch dabei.
2: Was ich schade finde, ich meine, wir haben ja jetzt wirklich die Beispiele aus Tübingen, Konstanz und vielen anderen Städten, wie positiv eine Verpackungssteuer wirkt. Plötzlich liegt eben nicht mehr so viel Plastikmüll in den grünen Flächen. Dass Bayern da einfach rigoros gesagt hat, keine der Kommunen darf das für sich beschließen, finde ich einfach unsäglich. Also da wäre für mich der politische Wille ein anderer.
0: Damit hast du vielleicht ja auch schon jetzt ein schönes Abschlussstatement gegeben. Unsere Stunde geht hier langsam zu Ende und gleich möchte ich euch noch ein paar Veranstaltungen mitgeben zum Thema ganz aktuell. Ich wollte euch auch noch fragen, euch beide, Saskia Schaller und Bettina Uteschill für Greenpeace, beide sind hier bei mir im Studio. Ich stelle einfach mal in den Raum und vielleicht, wie gesagt, Bettina, hast du es gerade schon vorweggenommen, so, welche Veränderungen wünscht ihr euch denn in den nächsten 5 Jahren bezüglich der Plastikproblematik?
1: Was wir mit unseren Aktionen von Greenpeace erreichen möchten, ist einfach Aufmerksamkeit für das Problem. Also ich finde, das ist wirklich erstmal die Basis des Ganzen, dass Menschen überhaupt das Problem sehen, dass sie vielleicht nicht nur wie ich im Urlaub mal das Plastik am Strand liegen sehen, sondern sich wirklich der kompletten Tragweite bewusst machen. Und nach der Aufmerksamkeit für das Problem kommt das Bewusstsein für das Problem und kommt dann auch das Bewusstsein für das eigene Handeln. Also was kann ich in meinem Umfeld ändern? Wen kann ich beeinflussen von Freunden, Familie oder mich vielleicht sogar auch politisch engagieren und für mehr grüne Flächen einsetzen, die nicht zugemüllt sind. Und dazu möchte ich euch gern noch einen kleinen Veranstaltungstipp mitgeben. Und zwar machen wir am 29.08. ein Clean-up am Pegnitzgrund in Nürnberg. Der Treffpunkt ist der Lederersteg um 10.30 Uhr. Wir möchten, dass alle fleißigen Hände dabei sind, Kinder sind willkommen, Menschen jeder Herkunft, jeden Alters. Und wir freuen uns über jeden, der dabei ist.
0: Also, 29.08. ist vorgemerkt, ist ein Samstagvormittag, richtig?
1: Ja.
0: Da dürften doch viele von euch Zeit haben. Jetzt wisst ihr es schon, einen Monat vorher im nächsten Grünfunk erinnere ich euch nochmal dran. Also schreibt es euch doch gern schon mal auf. 29. August im Pegnitzgrund in Nürnberg. Könnt ihr was Gutes tun, wenn euch unser heutiges Studiogespräch hier auch bewegt hat. Ja, die von dir angesprochene Aufmerksamkeit für das Problem, Saskia, die haben wir heute hoffentlich hier schon mal erreicht mit unserer Agenda 21 Sendung zu natürlich Nürnberg, deine Stadt, deine Umwelt im Grünfunk bei Radio Z. Dafür wart ihr beide hier bei uns in den Studios, Saskia Schaller und Bettina Uteschill, beide hier für Greenpeace heute da. Ich danke euch sehr für das sehr, sehr interessante und facettenreiche Gespräch mit dem wir hier hoffentlich ein bisschen was bewegt haben in unserer Stadt. Sehr schön, dass ihr da wart hier bei Radio Z. Danke euch für eure Zeit und für das Interview.
1: Dankeschön.

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0: Vorbereitungsmeldung wird jetzt bearbeitet.
1: Sehr geehrte Hörerinnen und Hörer, wir begrüßen Sie ganz herzlich zur Sendung Langsamfahrt, das Magazin rund um die Eisenbahn. Durch die Sendung führt sie Gregor Börner.
2: Herzlich willkommen zu Langsamfahrt. Schaut man raus aufs Land, gibt es oft keinen Bahnanschluss mehr. Gerade in der Fläche wurden in den letzten 50 Jahren viele Eisenbahnstrecken stillgelegt und einige davon noch abgebaut. Aber es liegen auch noch viele stillgelegte Strecken, die nicht abgebaut wurden. Hier und da kämpfen Vereine für die Reaktivierung einer solchen Strecke. Aber gerade bei Strecken, die sehr weit ländlich verlaufen, gibt es nicht so gute Chancen, dass diese reaktiviert werden, weil einfach nicht genug Menschen mitfahren wollen. So ein Zug muss ja auch eine gewisse Auslastung haben, um nicht nur warme Luft zu transportieren. In Ostwestfalen hat man sich in den letzten Jahren mit einer anderen Nutzung solcher stillgelegten Bahnstrecken befasst, die noch nicht abgebaut wurden. Das System Monocap. Eine Einschienenbahn, eine Kapsel, die über die Gleise fährt. Durch kleinere Fahrzeuge müssen auch nicht so viele mitfahren, aber das Angebot ist trotzdem da. Ja, ihr habt richtig gehört, Einschienenbahn. Also ich rede hier nicht von einer Bahnstrecke, die nur ein Gleis hat. Das nennt man eingleisig. Aber eingleisige Strecken bestehen ja immer noch aus zwei Schienen. Das Konzept der Einschienenbahn sieht vor, dass das Fahrzeug nur auf einer der beiden Schienen fährt und sich auf einer eingleisigen Strecke, die ja aus zwei Schienen besteht, sogar begegnen können. Das System Monocap wird in Ostwestfalen schon seit einigen Jahren entwickelt. Mittlerweile gibt es auch zwei Testfahrzeuge. Das Konzept sieht mal vor, dass wie bei einer Seilbahn die Fahrzeuge sich in einem ständigen Umlauf hin und her bewegen und man diese per App buchen kann und diese dann anhalten. In der heutigen Sendung sprechen wir darüber, wie das Konzept Monocap funktioniert. Was passiert, damit die Fahrzeuge, die nur auf einer Schiene fahren, nicht einfach umfallen und wie weit es bis zur Serienreife ist. Noch ein kleiner Hinweis, ihr hört die Radiovariante von Langsamfahrt. Langsamfahrt erscheint eigentlich als Eisenbahn-Podcast auf langsamfahrt.de und in den üblichen Podcast-Portalen. Etwa alle zwei Wochen erscheint eine neue Folge. Die geht dann auch gerne mal länger als eine Stunde. Für das Radio muss ich die Interviews zum Teil deutlich zusammenkürzen. Also, wenn ihr euch für die Welt der Eisenbahn interessiert, verweise ich euch gerne an den Podcast. Da gibt es auch immer wieder Folgen, die es gar nicht ins Radio schaffen. Den Podcast gibt es auf langsamfahrt.de und überall da, wo es Podcasts gibt. Ich spreche mit Thorsten Försterling von der Technischen Hochschule Ostwestfalen-Lippe. Sie sind zuständig für Marketing und Öffentlichkeitsarbeit des Monocap-Systems. Hallo, Herr Försterling.
3: Ja, schönen guten Tag.
2: Das Monocap-System, wenn man sich das erstmal anschaut, es gibt Bilder im Internet, es gibt Simulationen. Wie beschreiben Sie das System?
3: Das ist eine wirklich gute Frage. Es ist ein kreiselstabilisiertes Einschienenfahrzeug zur Reaktivierung stillgelegter oder minder genutzter Strecken im ländlichen Raum. So etwas die sperrige Definition des Ganzen, was wir vorhaben. Wir fahren mit einem Fahrzeug mit zwei Rädern auf einer Schiene.
2: Okay, und wenn man jetzt eine Eisenbahnstrecke nimmt, die hat ja gewöhnlich zwei Schienen, könnte man quasi in zwei Richtungen auf einem Gleis fahren.
3: Ganz genau, das ist der Hintergrund. Wir wollen eine eingleisige Strecke, einen Gegenverkehr ermöglichen.
2: Okay, aber wir dröseln das jetzt gern mal im Detail auf. Ich könnte mir vorstellen, dass da viele noch so ein paar Schwierigkeiten haben, sich das vorzustellen. Also die Idee ist ja nicht neu. Es gab ja schon verschiedenste Arten von Einschienenbahnen, die eben nur eine Schiene brauchten und nicht wie die Eisenbahn zwei.
3: Richtig, ja, ganz genau. Es gibt auch heute noch viele Einschienenbahnsysteme auf eigenen Infrastruktur. Die werden auch neu weiterentwickelt. Da gibt es auch die Monorail Association, ein weltweiter Verbund von Einschienenbahnleuten, Einschienenbahnfachleuten, die sich um dieses Thema bemühen.
2: Also das Ganze ist nicht neu, ihr habt es nicht neu erfunden, ihr habt es quasi ja, neu auferlegt?
3: Ja, wir haben eine Transformation einer vorhandenen Idee. Also wir haben eine Rekombination von Ideen. Wir wollen das Alte weiterentwickeln, in eine neue Stufe bringen, richtig. Und so haben wir die Idee von Louis Brennan und die Idee von kleinen Fahrzeugen zusammengebracht und möchten das in der vorhandenen Infrastruktur, also der Eisenbahnstrecke, die schon da ist, da aufs Gleis bringen, da in Bewegung setzen.
2: Ja, wenn ich mir jetzt die Größe von euren Prototypen mal so anschaue, kann man mal grob sagen, vielleicht so groß wie ein VW-Bus, aber vielleicht nur halb so breit. Also es sieht schon schmal und lang aus, aber zu den Prototypen kommen wir dann gleich. Also die Idee ist ein fahrendes Fahrzeug auf einer Schiene, auf dem nachher später mal Menschen mitfahren könnten.
3: Ganz genau, richtig. Auf der vorhandenen Infrastruktur, dass wir also keine neue Infrastruktur, keine neuen Gleise bauen müssen, sondern dass wir das, was da ist, weiter nutzen können.
2: So, jetzt ein Fahrzeug auf einer Schiene mit einer Spur droht natürlich, das klingt erstmal so, das könnte sehr wackelig sein, das könnte umfallen. Wie ist das Ganze denn stabilisiert, dass es eben nicht umfällt und auf einer Schiene fahren kann?
3: Ja, das ist die große, spannende und aufregende Sache, wenn man das erste Mal auch mitgefahren ist. Zwei Gyroskope sorgen dafür, dass die beiden Räder auf der Schiene fahren können. Ähnlich wie auf einem Fahrrad bin ich durch die Vorwärtsbewegung und die Rotation bin ich stabilisiert. Louis Brennan hatte 1907 diese Idee und hat das auch schon erfolgreich damals gelöst und auf die Schiene gebracht. Wir haben das heute etwas kleiner und kompakter, als Louis Brennan das realisiert hat, weiterentwickelt. Zusätzlich haben wir auch noch ein Ausgleichsgewicht, das dafür sorgt, dass man, wenn sozusagen der Kreisel das auch auf einer nicht ganz so günstigen Lage stabilisiert oder bei Kurvenfahrten, dass man eine angenehmere Position hat des Ganzen. Oder bei einer Fehlbeladung, also wenn alle auf einer Seite sitzen würden zum Beispiel.
2: Kennt man, wenn man auf dem Schiff vielleicht sitzt und alle auf der Seite sitzen, auf der es was zu sehen gibt. Ja, das kann natürlich hier auch passieren. Die Menschen, die achten ja nicht drauf. Die steigen ja auch in Zug oder in Bus ein und setzen sich hin, wo es gerade passt. Da achtet ja keiner drauf, dass irgendwas gleichmäßig beladen ist. Kann man sich das vielleicht so vorstellen, wenn ich so einen Kreisel auf dem Tisch einfach mal kreiseln lasse, der hat ja auch eine gewisse Stabilität, auch wenn ich ihn vielleicht mal anpuste.
3: Ganz genau. Also wir haben auch als kleines Geschenk immer die Holzkreisel, mit denen man das sehr schön zeigen kann, die man auch ja anstipsen kann. Man sieht sie weiter in ihrer Position bleiben oder auch dann in einer etwas schrägeren Position trotzdem stabil. Und das zeigt eigentlich am deutlichsten, wie die Kräfte funktionieren und warum das Ganze tatsächlich auch im Betrieb gehen kann.
2: So, das ist wahrscheinlich dann alles so in der Bodenplatte des Fahrzeugs untergebracht, vermute ich mal.
3: Ja, das genau. Wir haben eine Kabine, die oben drauf gesetzt ist und eine Unterkonstruktion, wo das Fahrwerk, der Antrieb, alles sich wiederfinden. Einfach auch aus dem Grund heraus, wir wollen eben nicht nur Personen transportieren, wir haben Anfragen auch nach Transport von Kleingütern oder nach Baustellen verkehren, wo Personen dann sozusagen in die Gleisbaustelle gebracht werden kann oder beim Tunnelbau, sodass wir mehrere Nutzungen mit demselben Unterbau realisieren können, ja.
2: Ja, also das sind schon weitere Szenarien, für die man das System auch nutzen kann. Die Idee war ja, auf stillgelegten Strecken, also mit vorhandener Infrastruktur, stillgelegter Strecken, was Neues zu machen, ohne darauf gleich wieder eine Eisenbahn fahren zu lassen. Woher kam denn die Idee, wir machen da was ganz anderes, statt so das Übliche, wir versuchen irgendwie die Politik dazu zu begeistern, eine Strecke zu reaktivieren?
3: Also der Wunsch von uns ist es, dass wir die Strecke mit leichten kleinen Schienenfahrzeugen schneller reaktivieren können, als wenn wir eine Vollbahn dort wieder hinbringen. Und natürlich sind auch Bedarfe nicht immer für eine Vollbahn, also einen normalen Zug gegeben. Und es ist an einer Infrastruktur, das ist ja nicht nur das Gleis, was dort liegt, es sind ja auch rechtliche Belange, die dort eine Rolle spielen, also die mit einem gewidmeten Gleis zusammenhängen, Kreuzungspunkte, Haltestellen, Anforderungen, die schon erfüllt worden sind, was es einfacher macht, eine vorhandene Strecke wieder zu reaktivieren oder wieder zu beleben. Reaktivieren ist ja der Begriff für die Vollbahn, damit es gelingt, wieder Leben auf die Strecke zu bringen. Das ist das Ziel und die Idee dahinter.
2: Aber gerade wenn man sich jetzt die Gefäßgröße mal so anschaut, ist es jetzt nicht dafür gedacht, ein Massentransportmittel zu sein im Gegensatz zu einem Zug?
3: Richtig, genau. Es ist ein kleines Transportmittel. Wir haben gesagt, es soll so gut sein wie das eigene Auto. Es soll auch die Vorteile besitzen eines autonomen, KI-gesteuerten Fahrzeugs, das auch in der Lage ist, diesen Komfort ein bisschen zu bieten wie das eigene Auto. Das ist ja das Maximum an Verwöhnung, was ich mir vorstellen kann, wenn es um Mobilität geht. Und wir fahren ja auch im ländlichen Raum, wo die Idee entstanden ist und wo sie auch zuerst eingesetzt werden soll, in einem ja sozial nicht so besetzten Raum wie in einer Stadt. Das heißt, wir haben viel weniger Anforderungen an Fahrgastbetrieb. Aber wir wollen, dass die Leute trotzdem, auch wenn es weniger Fahrgäste sind, sehr schnell und ja dauerhaft den Anschluss haben an die nächsten größeren Zentren. Also 24/7, wie eine Gondel, wie ein Paternoster im ständigen Umlauf. Die Kabinen fahren die ganze Zeit. Ich kann sie mit meinem Handy buchen und habe so die Möglichkeit, auch wenn nicht viele Passagiere da sind, eigentlich die ganze Zeit auf ein Mobilitätsangebot, ein zusätzliches Mobilitätsangebot zurückgreifen zu können.
2: Und Sie sagten, das Ganze autonom, also es hat jetzt nicht so, vorne sitzt der Fahrer, sondern vorne und hinten ist eigentlich das Fahrzeug mit einer Wand geschlossen, sodass man eigentlich gar nicht nach vorne rausgucken kann.
3: Richtig, das ist auch eine Frage, die oft gestellt wird, warum man nicht nach vorne und rausgucken kann, weil man das ja so gewöhnt ist. Sie sprachen gerade schon auch von den Maßen der Kabine. Die Kabine ist nur 1,20 Meter breit, damit wir wirklich auf dem normalen Gleis auch den Gegenverkehr möglich machen können. Die 1,20 resultieren daraus, dass ich Fahrrad, Rollstuhl, Kinderwagen mitnehmen kann. Das führt dazu, dass wir auch nach der Außenseite etwas weiter überhängen mit der Kabine als zur Innenseite. Auch das kann der Kreisel und das Ausgleichsgewicht, die Verschiebemasse realisieren, dass wir dort fahren. Ich muss jetzt einmal kurz zurückgreifen. Also aus dem Sicherheitsbedürfnis heraus, das uns mitgeteilt wird von vulnerablen Gruppen, dass ich mit einem solchen autonomen Fahrzeug, wo kein Fahrer ist, dass ich damit auch in der Nacht allein fahren könnte, wenn ich das möchte. Um meinem Sicherheitsbedürfnis entgegenzukommen, weil ich weniger Angst habe, das wissen wir auch schon aus den Untersuchungen, dass die Technik versagt. Ich habe heute als Fahrgast häufiger Sorge vor dem, der von dem Fremden, der mit in die Kabine kommt, wenn ich sozusagen in einer Situation bin, in der ich alleine bin mit einer Person, was mir vielleicht unangenehm ist.
2: Also denkbar wäre zum Beispiel, dass man das später für sich alleine buchen kann, obwohl noch jemand mit will, der fährt dann halt mit dem Nächsten.
3: Richtig, ganz genau.
2: Aber das sind dann alles Ideen, die dann spruchreif werden, wenn das System eine gewisse Serienreife hat und man es macht. Ihr seid ja noch am Forschen, dass das überhaupt funktioniert. Also die Grundlage schaffen, dass man es überhaupt vielleicht serienreif hinkriegen kann. Um nochmal so auf den Punkt der Sicherheit zurückzukommen. Ich habe mich da so ein bisschen reingelesen. Da ist ein 600 Kilo Element aus Blei drin, welches sich dreht. Und auch wenn das System erstmal ausfällt, sich erstmal weiter dreht, dass es eben nicht gleich umfällt. Also ihr habt schon direkt an Szenarien gedacht, die dann auch mal ein Stromausfall zum Beispiel sein können oder irgendeine technische Störung.
3: Vollkommen richtig. Also die 600 Kilo Bleigewicht, das ist die Ausgleichsmasse, die dafür sorgt, dass ich eben für den Fahrkomfort, dass wirklich die beste Position bei einseitiger Beladung hergestellt wird. Das sind zwei Kreisel, die dafür sorgen, dass das Fahrzeug stabil fährt. Und die Kreisel, wenn der Strom ausfällt, mal davon ab, dass wir redundante Systeme überall haben, was die Kolleginnen und Kollegen entwickeln, dass die Kreisel auch eine gewisse Nachlaufzeit haben, bis sozusagen das Fahrzeug ins Schwanken kommt, noch nicht gleich umfällt. Und dann gibt es natürlich auch noch eine Vorrichtung, die dafür sorgt, also Stützen bzw. eine Kufe, wenn das Fahrzeug wirklich eben zum Stehen kommt oder noch weiter ins Trudeln gerät, dass es damit dann auch in der richtigen Position bleiben kann.
2: Also die Stützen für den Notfall oder vielleicht auch zum Abstellen, wenn das Fahrzeug mal länger stehen soll.
3: Ja, genau.
2: Ja, dann haben wir dieses Bleigewicht. Das ist quasi der Ausgleich, wenn alle nur auf einer Seite sitzen. Das fährt dann im Fahrzeugboden entsprechend auf die andere Seite oder so weit rüber, dass es halt wieder in der Waage ist. Und zusätzlich zwei Kreisel, die das Ganze stabil halten, dass es nicht einfach umkippt.
3: Ganz genau. Und bei einem unserer Versuchsfahrzeuge, da haben wir auch einen Acrylboden, da kann man dann während der Fahrt sehr schön sehen, wie schnell und präzise die Ausgleichsmasse funktioniert. Die Kreisel drehen so schnell, da kann man leider nicht sehen, dass die sich tatsächlich drehen, aber bei der Ausgleichsmasse ist das zu erleben und das wird auch gerne angenommen, sich das einmal während der Fahrt anzuschauen.
2: Jetzt kann es ja mal vorkommen, wir fahren vielleicht unter einer Brücke durch, sind ein bisschen windgeschützt, das Fahrzeug fährt dann raus aufs freie Feld und dann kommt mal so ein schwerer Windstoß und drückt so ein bisschen gegen das Fahrzeug. Was passiert dann? Wackelt das?
3: Nein, es wackelt nicht. Das ist also das Erstaunliche, sondern die Kreisel gehen in eine Ausgleichsbewegung. Wenn man sich zum Beispiel hinstellt und das Fahrzeug einmal drückt, also im Stehen, dann merkt man, dass das gar nicht weggeht, wie man es erwartet, sondern dass es einem entgegenkommt, weil die Kreisel für den Ausgleich sorgen. Das ist auch etwas gewöhnungsbedürftig, wenn man das erste Mal sich damit beschäftigt. Es ist auch so, wenn die Leute das erste Mal damit fahren, gehen die immer davon aus, wenn man in die Kabine tritt, die würde nachgeben. Die würde sozusagen die Bewegung aufnehmen, wie man das kennt, meinetwegen, wenn man bei der Kirmes mit einem Fahrzeug gleicher Größe fährt. Aber das tut es nicht. Es ist ja, ich möchte sagen, fast als ob man auf ein Brett tritt. Man merkt überhaupt nicht, dass nur zwei Räder und diese beiden Gyroskope dafür sorgen, dass das so stabil steht.
2: Ja, das ist erstaunlich, was man da alles schon machen kann.
3: Ja.
2: Das muss wahrscheinlich auch eine Menge Sensoren haben, um erstmal zu wissen, wo findet gerade die Belastung statt, um dann möglichst schnell auszugleichen.
3: Sensorik ist, also die Kreisel, jetzt werden die Kollegen, die da so intensiv dran forschen und arbeiten, die werden jetzt wahrscheinlich aufstöhnen, aber es ist so, dass erstmal die Kreisel es alleine regeln könnten, die Ausgleichsmasse, die Verschiebemasse dafür sorgt, dass ich, wie gesagt, also eine komfortablere Position des Ganzen habe. Die Sensorik, die wir brauchen, die brauchen wir natürlich vornehmlich dann auch für das autonome Fahren. Das ist ein wesentlicher Punkt, wie es gelingt, dass diese Fahrzeuge ohne Fahrer in der Reihe wirklich funktionieren und sicher die Leute ans Ziel bringen.
2: Also man braucht nicht mal zwingend Sensoren, um die Kreisel so zu steuern, dass sie ausgleichen. Das schaffen sie von ganz alleine. Die Sensoren sind dafür da, nachher für das autonome Fahren.
3: Ja, und auch natürlich Ansteuerung des, also die Inbetriebnahme, also für den ganzen Verlauf ist es so, dass ich das rein mechanisch lösen könnte, elektromechanisch, aber so natürlich die Sensorik dafür sorgt, dass das ganze System in sich geschlossen funktioniert.
2: Wir reden jetzt die ganze Zeit schon von Probefahrten und so. Also ihr habt auch schon zwei Prototypen. Die eine heißt Tusnelda, die andere heißt Hermann, was so ein bisschen mit eurer Region Ostwestfalen-Lippe zu tun hat. Das Hermannsdenkmal kennen vielleicht viele. Und Tusnelda war, meine ich, auch irgendwas aus der Richtung. Da bin ich jetzt geschichtsrechtlich nicht ganz so dabei.
3: Das ist ja im Hermannsland ist das so ein bisschen, es gab einen Namenswettbewerb und mit sozusagen voraussehbarem Ergebnis, Hermann, das Hermannsland, also Arminius und seine Frau hieß Tusnelda, woraus sich dann das heutige Tussi ableitet, früher positiv besetzt, heute ja nicht mehr so schön, aber Hermann und Tusnelda waren Mann und Frau und das sind unsere ersten Versuchsfahrzeuge, ja.
2: Ja, also da habt ihr euch die Namen schon ein bisschen zur Region passend gesucht, was ja auch wieder schön ist. Ja, zwei Prototypen habt ihr eben gebaut, Tusnelda und Hermann, und macht gelegentlich auch mal Fahrten mit denen, um zu zeigen, so funktioniert das Ganze.
3: Richtig, also wir haben natürlich die Kolleginnen und Kollegen, das muss an dieser Stelle gesagt werden, es ist ja eine Vielzahl von Menschen, die daran forschen und entwickeln und die dann aus dieser Idee das geschaffen haben, was wir heute vorfinden, nämlich den technischen Reifegrad 5. Es gibt insgesamt 9 wäre die Serienreife. Wir sind jetzt, wie das so schön heißt, Versuchsfahrzeug in Einsatzumgebung. Und ja, wir haben mit den Kolleginnen und Kollegen zusammen auch Fahrten angeboten, die dienen ja auch der Akzeptanz. Also dass wir den Menschen entlang der Strecke dann zeigen können, wie das funktioniert, dass die es selber erfahren können im besten Sinne, um sich mit dem System vertraut zu machen und das als Lösung vielleicht auch für sich zu akzeptieren zukünftig. Und wir werden auch in diesem Jahr, hoffentlich im Herbst, wieder so weit sein mit der zweiten Generation, dass wir dann den Menschen dann auch zeigen können, wie die Weiterentwicklung, wie es stattgefunden hat. Und dann werden wir nicht nur eine Designstudie und ein Versuchsfahrzeug haben, sondern dann wollen wir Design und Technik miteinander verheiraten und hoffen, dass wir dann im Herbst sozusagen mit der nächsten Generation ein schon, ja, in die Richtung der Serienreife gehendes Fahrzeug präsentieren können.
2: Ja, es gibt natürlich viele Ideen, was man mit Eisenbahnstrecken und zukünftigen Fahrzeugen irgendwie mal machen könnte, aber solange es keinen Prototypen gibt, solange man sich's nicht anschauen kann, ist es für viele halt nicht real oder halt bestenfalls nur eine Vorstellung. Also ihr habt das tatsächlich schon mal gebaut zum Zeigen, hier guckt mal Leute, das funktioniert Und auf eurer Internetseite gibt es auch diverse kleine Filmchen, Animationen, Bilder davon. Also da kann man durchaus sehen, wie das so aussieht.
3: Es ist für uns ganz wichtig, wir haben die Akzeptanzforschung jetzt mit dabei. Die Kolleginnen und Kollegen untersuchen, wie sozusagen diese soziale Intervention, die es ja ist, von einem normalen Schienenverkehr hin zu diesem außergewöhnlichen Verkehr, nicht ÖPNV, wir nennen es IPNV, individueller Personennahverkehr. Richtig auch, was Sie eingangs sagten, es gibt andere Systeme, Zwei-Wege-Fahrzeuge oder die Solartram Lütjeburg-Malente, die dort untersucht wird, wie man mit einer Infrastruktur anders und neu umgehen kann. Und es geht für den ländlichen Raum sehr oft darum, dass es eben kleine Gefäße sind, die in einer hohen Taktung fahren. Und wir haben durch die Filme und auch durch die Veranstaltung, die wir machen, eine hohe Resonanz, gerade von Bürgermeistern, Landräten, die bei uns fragen und sagen, das ist etwas, das könnten wir uns für unsere Strecke vorstellen, als Ergänzung zu dem. Die sehen dort drinnen in dieser Idee, sehen die eine Zuversichtsmaschine für den ländlichen Raum, dass man etwas dahin bringt, was auch wieder weitere Wertschätzung dem ländlichen Raum und dem Leben im ländlichen Raum entgegenbringt.
2: Wenn ich mir jetzt die Bilder der Prototypen anschaue, fällt auf, dass da noch so ein Arm dran ist und sich das Fahrzeug so an der anderen Schiene festhält. Das ist ja jetzt noch nicht das, wovon wir gesprochen haben. Fahrzeuge können sich begegnen da. Was hat es mit diesem Arm auf sich?
3: Also wir haben ihn erstmal orange gemacht, das sieht auch jeder sieht, das ist ganz wichtig. Das ist die Fangvorrichtung. Das dient... Bei Tests manipulieren wir ja die Fahrzeuge, wir führen Fehler herbei und wir wollen vermeiden, dass das Fahrzeug komplett umkippen kann. Das ist keine starre Verbindung, das ist eine Teleskopstange, die erst dann zugreift, wenn das Fahrzeug sich um 10 Grad in die eine oder andere Richtung neigt. Und das krallt sich dann, wie Sie es ja auch eingangs gesagt hatten, an der anderen Schiene fest und verhindert, dass sie umkippt. Aber es ist kein Stützrad. Das ist das, was immer gesagt wird. Und das ist nur, wenn wir jetzt auch Publikum mitfahren lassen, dass wir eine zusätzliche Sicherung haben, weil wir eben ein Versuchsfahrzeug haben und kein zugelassenes Fahrzeug. Es ist ein Versuchsaufbau und das muss man immer berücksichtigen. Und von daher haben wir diese zusätzliche Sicherheitseinrichtung, die aber kein Stützrad ist, sondern eine Fangvorrichtung.
2: Ja, wenn man ehrlich ist, sieht sie auch nicht so aus, als ob sie dazugehört, sondern ist irgendwie so, da noch irgendwie mit dran gehängt, damit es halt für einen Versuch auf jeden Fall sicher ist.
3: Im Video vom November fahren wir ja ohne die Fangvorrichtung und auch aneinander vorbei, damit alle uns glauben, dass das funktioniert. Und es ist nicht mit KI gemacht, sondern es ist ganz real und hat genau so stattgefunden.
2: Ja, da muss man ja heutzutage ganz schön aufpassen.
3: Richtig.
2: So Videos. Jetzt braucht man natürlich auch eine Infrastruktur, auf der man mit solchen Fahrzeugen fahren kann. Dass die Fahrzeuge funktionieren, habt ihr schon gezeigt. Die Serienreife wird da wahrscheinlich auch irgendwann kommen. Aber jetzt braucht man eine Infrastruktur, auf der man fahren kann. Ihr könnt jetzt auf einem Teil der Extertalbahn Testfahrten machen. Was ist das für eine Strecke? Ist die stillgelegt? Ist das eine Museumsstrecke? So ein Zustand zwischen, wir haben keinen regelmäßigen Verkehr mehr, aber ein Verein fährt noch, weil so richtig stillgelegt könnte man wahrscheinlich gar nicht fahren.
3: Im Kreis Lippe, hier im Lipperland, da haben wir die Begertalbahn und die Extertalbahn und aktuell testen wir auf dem stillgelegten Abschnitt der Extertalbahn zwischen Bösingfeld und Rinteln. Dort ist also wirklich bahnbetrieblich stillgelegt, dort fahren 3 Sinen an 5 Tagen in der Woche und an 2 Tagen können wir testen. Und stillgelegte Strecken gibt es und es gibt eben auch Strecken, die noch gewidmet, aber nicht genutzt werden. Hier ist für uns die Fragestellung der Zulassung etwas, mit dem wir uns auch aktuell beschäftigen, weil dass wir kein gewöhnliches Fahrzeug der Bahn sind, in der Bahnwelt sind, das ist, denke ich, klar. Aber was wir erreichen möchten bei allen Schwierigkeiten, und die werden uns auch in den Kommentaren ja immer wieder entgegengehalten, wir wollen oder unser Ziel ist es, wie auch das Ziel der Leute, die bei uns anfragen, dass wir im System Bahn irgendwann einmal fahren könnten. Das ist ein sehr, sehr weit in die Zukunft reichendes Ziel, aber da wollen wir hin. Und jetzt versuchen wir Schritt für Schritt dieses System in den Betrieb zu bringen, um dann die entsprechenden auch Nachweise liefern zu können, dass es sicher ist und auch wirklich angenommen wird von den Menschen.
2: Also bis wir oft davon reden können, dass es mit der normalen Bahn auf einer Strecke fahren kann, ist wahrscheinlich wirklich noch ein sehr, sehr großer Schritt. Wir sind ja auch in Deutschland, Land der Vorschriften und der Bürokratie. Und eine Zulassung ist da mit Sicherheit nicht ganz so einfach. Aber wenn man jetzt von einer eigenen Strecke ausgeht, auf der sonst nichts fährt, die nur für dieses Monocap-System da wäre, da könnte das Ganze natürlich schon wesentlich leichter aussehen, weil man da nicht noch andere Züge irgendwie mit einbringen müsste. Dann reden wir gleich von Stellwerk und Co.
3: Vollkommen richtig.
2: Auf einem Gleis, einer Strecke mit den Fahrzeugen ist natürlich schon viel machbar. Wobei wir dann auch wahrscheinlich Herausforderungen haben. Wie sieht es mit Bahnübergängen zum Beispiel aus?
3: Das ist eine ganz spannende Frage, genauso wie die Frage nach den Weichen. Also zu dem, was Sie gerade sagten, ja, eine eigene Strecke, die wirklich getrennt ist vom Bahnnetz, da ist es zulassungsrechtlich sicherlich einfacher. Das ist auch in der Untersuchung. Die Art des Betriebes dieser kleinen Kabinen, die also immer im Kreis fahren, die also, das hat man noch gar nicht gesprochen, wir haben am Ende keine Schleife, sondern auf einer vorhandenen Strecke wird es eine Umsetzvorrichtung immer am Anfang und Ende einer Strecke geben und wahrscheinlich auch mittendrin, wo die Fahrzeuge angehoben und auf die andere Seite gesetzt werden. Wenn im Bild, dass die Strecke sozusagen das Depot ist für die Fahrzeuge, die immer wie bei einer Gondel, wie beim Skilift unterwegs sind, da ist der Bahnübergang, das wäre natürlich schlecht. Wenn die Bahn immer Vorrang hätte, dann käme ich mit meinem Auto nicht mehr auf die andere Seite. Das heißt, auch im Betriebskonzept müssen wir gucken, wie kann ich dieses System im ländlichen Raum realisieren, und dann werden Monocaps an Bahnübergängen auch anhalten müssen, damit der Verkehr wieder fließen kann. Also ähnlich wie wir es von Straßenbahnen kennen.
2: Ah gut, Bahnübergänge kann man dann je nachdem auch noch drumherum planen, Brücke drüber für die Straße, wie auch immer, wollte man ja eigentlich eh mal von weg vom Konzept Bahnübergang, aber gerade das mit den Weichen, das Fahrzeug hat einen Spurkranz auf beiden Seiten des Rades, also wenn man sich ein Eisenbahnrad anschaut, das hat zu der einen Seite hin diesen Spurkranz, dass es eben nicht von der Schiene runterfällt, das Monocap-System, das ja nur eine Schiene nutzt, braucht den logischerweise auf beiden Seiten. Damit kann es aber schon nicht durch eine herkömmliche Weiche fahren.
3: Richtig.
2: Also da müsste man sich dann auch über Gedanken machen, wenn man da jetzt von Abzweigungen redet, wie könnte eine Weiche überhaupt aussehen?
3: Vollkommen richtig, und das ist auch einer der Hauptkommentare und Nachfragen, wenn man sich das einmal anguckt in den sozialen Medien. Das ist uns bewusst von Anfang an, dass das so einfach nicht sein wird. Bei Brennan kann man sehen, auch in den, der hatte eine eigene Weiche für sein Einschienensystem entwickelt. Wir können zur jetzigen Zeit mit einem Doppelspurkranz nicht über eine normale Weiche drüber fahren. Das heißt, es muss betrieblich oder eben durch Manipulation an der Weiche beziehungsweise durch Ausbau und eine neue Weiche hergestellt werden, dass ich darüber fahren kann über diese Strecke. Und das ist ein wichtiger Entwicklungsschritt, den wir haben. Auch da werden wir schrittweise vorgehen von sozusagen betrieblichen Überlegungen, dass man vielleicht auch sagt, an der Strecke, die ja nur noch vom Monocap genutzt wird, wird es keine Weiche geben. Bis hin irgendwann, wie ich ja gerade sagte, dem Wunsch, innerhalb des Systems Bahn zu sein. Aber da müssen wir noch ein bisschen gerade an diesem kniffligen Problem dran arbeiten. Aber da gibt es schon schöne Überlegungen, die jetzt weiterentwickelt werden und hoffentlich auch irgendwann in ein Patent fließen können.
2: Ja, Sie sagten vorhin Paternoster-Prinzip, also oder Skilift. Das ist ja eigentlich auch dasselbe. Die Fahrzeuge oder an der Seilbahn sieht man das auch immer wieder. Die Paternoster-Prinzip, also oder Skilift. Das ist ja eigentlich auch dasselbe. Die Fahrzeuge oder an der Seilbahn sieht man das auch immer wieder. Die Fahrzeuge sind immer in Betrieb.

0: Und ich möchte ja keine weiteren Flächen in die Nutzung bringen, was ja wieder die ganzen Genehmigungsverfahren hat. Ich möchte in dem System bleiben, das vorhandene System so gut und so schnell wie möglich weiter nutzen. Und deswegen heben wir die Fahrzeuge an, setzen sie um und können zurückfahren. Das ist vom Platzbedarf her das Ideale. Und es ist auch nicht so aufwendig, wie jetzt wirklich eine große Schleife zu bauen, die ja ein Radius von mindestens 25 Metern bräuchte. Das ist also schon nicht unerheblich, was das für einen Platzbedarf nach sich zöge. Also eine vorhandene Strecke technisch so ertüchtigen, dass möglichst schnell die kleinen Kabinen dort fahren können. Ein IPNV möglich ist.
1: Ja, stimmt. Die Wendeschleife bräuchte einen gewissen Platz. Ist nicht überall machbar. An manchen Stellen vielleicht, an anderen eher weniger. Wenn man jetzt mal sich einfach so dieses Szenario in den Kopf ruft, die Nebenstrecke, die dann auf irgendeinen anderen Bahnhof zuführt und dann kann man da erstmal umsteigen, so als erster Schritt, sage ich jetzt mal, da könnte man sicherlich mit einer Umsetzvorrichtung schon einen schönen Anschluss schaffen. Man kommt von der Nebenstrecke vom Land zu dem Bahnhof, kann dann umsteigen. Dafür wäre es ja vielleicht schon ein erstes Szenario, wofür man es nutzen könnte.
0: Es ist ein Zubringer zu der normalen Bahn und es ist so, das sehen wir auch in der Akzeptanzforschung, die uns ja begleitet mit den Kolleginnen und Kollegen, dass die Leute, wenn wir sie in das System gebracht haben, auch wenn der IPNV ja jetzt nicht wie der ÖPNV eine so große Bündelung hat, bringen wir aber die Leute zum Bahnhof. Wenn ich dann mit einem Monocap-System oder einem vergleichbaren schon an dem Bahnhof angekommen bin, ist die Wahrscheinlichkeit, dass ich ja dann auch mit der Bahn weiterfahre, groß. Das heißt, es ist ein Zubringer, damit wir wirklich diese Transformation der Mobilität hinbekommen. Und ein Kritikpunkt ist auch immer wieder an Schienensystemen. Na, das kommt nicht überall hin. Das ist richtig. Da, wo die Schienen sind, werde ich ein solches System realisieren können. Die letzte Meile oder bestimmte Einzellagen erreiche ich damit nicht, sodass wir sagen, es ist so gut wie mit einem Auto, aber oder so gut wie mit dem eigenen Auto. Ich brauche aber immer auch ein Auto in bestimmten Bereichen des ländlichen Raums. Darauf werde ich nicht verzichten können. Es ist kein Ersatz dafür, sondern eine Ergänzung innerhalb des vorhandenen Modalsplit.
1: Jetzt braucht das System natürlich dann auch Möglichkeiten zum Ein- und Aussteigen. Jetzt hat man auf einer stillgelegten Strecke wahrscheinlich hier und da noch so einen Rest von einem alten Bahnsteig, den man natürlich dafür nutzen könnte. Was habt ihr euch da so gedacht? Sollte man da die ehemaligen Bahnsteige weiter nutzen oder das System noch viel flexibler denken, zwischendurch aussteigen können?
0: Also ja, zwischendurch aussteigen, aber mit eigenem Haltepunkt, weil es ist, das war auch die Frage, kann ich nicht an einem Bahnübergang auch aussteigen? Das ist natürlich, wir haben ungefähr 60 Zentimeter, die ich sozusagen in Stufen überwinden muss. Je nachdem, wie das Ganze ist, auch bis 90 Zentimeter, wenn sozusagen Gleis, Schotterlage ist, das wird nicht funktionieren. Es wird also mehr Haltepunkte geben als die vorhandenen an interessanten Orten, und das kann im ländlichen Raum ein touristisch interessanter Ort sein, also ein Wanderparkplatz, eine Wanderhaltestelle sozusagen. Es kann ein Ort sein, der in der Nähe der Siedlung ist oder auch eben von Siedlungen, die etwas außerhalb vom ehemaligen Bahnhofsgebäude liegen. Also etwas weiter weg, wollte ich sagen, sodass ich auch hier natürlich mehr Haltepunkte habe, um das System damit attraktiver zu machen.
1: Also das ist dann schon möglich, hier und da nochmal einen Bahnsteig dazwischen. Der muss ja dann auch bei weitem nicht so lang sein. Ich meine, das Monocap-Fahrzeug hat jetzt nicht so die große Länge.
0: Nein, das Neue wird etwas zwischen 5 und 6 Metern haben. Das hängt jetzt noch ein bisschen vom Design ab. Wir werden Haltestellen haben, die nur ein Fahrzeug, also wenn die wenig frequentiert sind, also wird das Ganze eben so lang wie ein Fahrzeug sein, oder aber wenn häufiger frequentierte Haltestellen, da werden dann 2 Fahrzeuge halten können, dass eben der Vorgang des Ein- und Aussteigens etwas schneller stattfinden kann, wenn ich 2 Fahrzeuge habe, die dort halten. Ja, es soll kleiner sein und auch sehr schmal, schnell zu realisieren.
1: Wenn man sich das jetzt so anschaut, diese Videos auf Ihrer Internetseite, wie so 2 Fahrzeuge hintereinander herfahren, kommunizieren die irgendwie miteinander, sodass das hintere Fahrzeug zum Beispiel mitbekommt, dass das vordere jetzt gleich anhalten möchte und vielleicht auch dann mal rechtzeitig anfängt zu bremsen?
0: Also ganz einfach gesagt, die fahren auf Sicht zueinander. Also die wissen immer voneinander, die sehen das, was vor ihnen stattfindet. Ist ja auch wichtig, wenn eben das Wildschwein, die Kuh oder ein Mensch dort auf dem Gleis steht, warum auch immer, was der da zu tun hat. Das heißt, die können

0: können auf Sicht miteinander fahren, sind nicht immer davon abhängig, dass sie komplett und die ganze Zeit mit einer Leitstelle verbunden sind, von wo aus die Fahrzeuge gesteuert sind, sondern sie sind damit im besten Sinne autonom, dass sie wissen, okay, das vordere Fahrzeug hat den und den Abstand, die und die Geschwindigkeit und da kann ich mich dran anpassen.
1: Gerade wenn wir dann über Geschwindigkeiten reden, wie schnell können denn Ihre Fahrzeuge fahren oder was ist nachher mal gedacht als die Geschwindigkeit, womit die unterwegs sind?
0: Also in den Betriebskonzepten und in den Überlegungen, unabhängig von dem, was technisch leistbar wäre, wird eine Geschwindigkeit von 60 km/h angenommen, was eben auch damit zusammenhängt, wie Streckenlänge und Anzahl der Haltestellen ist. Also es geht ja nicht darum, eine Höchstgeschwindigkeit zu erreichen, sondern die betrieblich richtige Geschwindigkeit. Und da gehen wir davon aus, dass es bei 60 km/h liegen wird.
1: Ja, also 60 km/h, das ist ja für ländliche Regionen auch völlig ausreichend. Jeder teste einfach mal selber mit, es gibt ja diverse Tacho-Apps, wie schnell ein Regionalzug auf solchen Nebenstrecken unterwegs ist. Das ist oft auch nicht schneller als 60. Darf man sich jetzt nicht von verunsichern lassen, dass das so langsam wäre. Das ist schon ganz in Ordnung eigentlich. Wenn man jetzt noch bedenkt, dass diese kleinen Fahrzeuge dann noch irgendwie noch anhalten müssen, ist 60, glaube ich, dann auch schon, wenn man an so Bremssysteme denkt, auch schon ganz ordentlich. Ja, der Antrieb soll elektrisch sein, also muss auch noch irgendwo ein ordentlicher Akku untergebracht sein im Fahrzeug, dass es irgendwie auch vorher aufgeladen werden kann.
0: Genau, also Batterie elektrisch betrieben und von den derzeitigen Überlegungen so, dass ein Fahrzeug immer für eine Betriebsdauer auf der Strecke unterwegs sein kann, also 4 bis 6 Stunden, um dann aus dem Betrieb herausgenommen zu werden und geladen. Es gibt auch weitere Überlegungen mit Wechselakkus, aber das wird sich, glaube ich, zeigen in der tatsächlichen Nutzung, wie das auf einer Strecke aussieht. Und da hoffen wir, dass wir ja einen ersten Testregelbetrieb 2028 realisieren können, wenn es in Entwicklung so weitergeht, um dann auch valide Aussagen dazu zu treffen, wie es vom Betriebssystem und den technischen Anforderungen am besten ist, mit dem Aufladen umzugehen.
1: Ja, das zeigt sich dann alles, wenn es produktiv geht, wie man das am besten macht. Jetzt seid ihr ja noch in ziemlichen Vorstufen von Testbetrieb. Aber Sie sagten gerade Testbetrieb 2028. Gibt es da schon konkrete Planungen, sodass Interessierte da vielleicht auch mal mitfahren können?
0: Also es geht ja jetzt schon, dass wir verschiedene Tage haben, wo Interessierte mitfahren können. Und wir haben erfreulicherweise eine so gute Resonanz, dass uns deutschlandweit Strecken angeboten werden, auf denen wir den Testregelbetrieb, also vor einem Regelbetrieb, auch durchführen können. Also wir haben die charmante Überlegung, dass wir das an verschiedenen Stellen machen können. Gerne möchten wir das natürlich in Hochschulnähe mit den Kolleginnen und Kollegen von der Hochschule Bielefeld und dem Fraunhofer, also als Technische Hochschule OWL auf der Begertalbahn realisieren, aber das muss erst noch einmal eruiert werden. Momentan sind wir mit der Extertalbahn sehr zufrieden.
1: Ja, also der Testbetrieb soll dann, ja, denke ich mal, auch da stattfinden.
0: Ja, also wir werden weiter dort testen, so ist es, bauen da auch gerade jetzt, was die Kommunikation angeht, eine Funkstrecke auf, damit wir da weiter testen können. Und dann möchten wir das eben, hat ja auch etwas mit der Logistik zu tun, mit den Kolleginnen und Kollegen im Lipperland realisieren und an anderer Stelle, was ja wichtig ist, unterschiedliche Sozialräume bringen ja auch unterschiedliche Anforderungen. Sicherlich im Kern ist es gleich, wie ein Fahrzeug ja verwendet wird, aber wie viele Haltestellen brauche ich, wie nehmen die Leute das an, wie ist der vorhandene Modal Split? Wir sind ja keine Insellösung, sondern wir sind ja eingebunden in ein Mobilitätssystem. Und deswegen ist es ja auch so charmant, dass man uns so viele Strecken anbietet und ein so großes Interesse an dem System hat.
1: Ja, dann könntet ihr euch theoretisch auswählen, welche euch da am besten passt. So Stichwort die Umgebungsparameter. Jetzt müsste ein Bahnübergang zum Beispiel ja auch erst umgebaut werden, dass er mit dem Doppelspurkranz zurechtkommt. Eine Weiche ist natürlich störend, hatten wir schon drüber gesprochen. Also für den Testbetrieb ist am besten erstmal ein gerades Gleis ohne irgendwas groß dazwischen, außer ein paar Bahnsteige.
0: Ja, die anderen Sachen auch, weil das ist tatsächlich die Fragen, die ja am häufigsten gestellt werden und wie wir in der Lage sein werden, diese zu lösen. Aber es sind so viele kluge Köpfe mit da dran. So viele Kollegen, die sich von Bahnübergang über Betriebssystem, Wirtschaftlichkeit an den verschiedenen Hochschulen und Instituten Gedanken machen. Also ich glaube, wir werden zu einer sehr guten Lösung kommen.
1: Ja, es ist noch nicht produktiv, aber man kann es sich zumindest schon mal anschauen. Sie sagten vorhin, man könnte auch jetzt schon mitfahren. Haben Sie gelegentlich Fahrtage, bei denen interessierte Leute mitfahren können und sich mal anschauen können?
0: Ja, wir bieten immer wieder Fahrtage an. Wer Interesse hat, möge auf die Internetseite gucken. Momentan sind wir durch die Entwicklung der zweiten Generation an Fahrzeugen sehr stark eingebunden. Ich gehe davon aus, dass wir das erst wieder im Herbst diesmal anbieten können. Im Juli wollen wir eine Aktionswoche starten, mal gucken, wie unsere Kapazitäten sind. Fachbesucher sind jetzt schon herzlich eingeladen, uns auf der InnoTrans in diesem Jahr zu besuchen, um dann einmal hautnah zu sehen, was wir bis dahin geschafft haben.
1: Ja, weiter informieren kann man sich auf eurer Internetseite, verlinke ich mit auf langsamfahrt.de unter dem Eintrag zu dieser Sendung, sodass Interessierte auf jeden Fall die Möglichkeit haben, sich dann bei euch mal ja, das Fahrzeug vielleicht mal anschauen zu können.
0: Sehr gerne, da freuen wir uns also über das Interesse und auch über die Rückmeldung, wie das Ganze verstanden und aufgenommen wird. Denn eine Idee wird erst dann zu einer Innovation, wenn sie akzeptiert worden ist. Sonst bleibt es eine Idee. Und wir wollen eben aus dieser Idee eine Innovation machen. Und es gibt ja immer den Spruch, der Erfolg hat viele Väter und der Misserfolg ist ein Waisenknabe. Ich möchte jetzt sagen, wenn man das positiv betrachtet, kann ich sagen, der Erfolg, den wir jetzt haben, hat viele Väter und Mütter, die dazu beigetragen haben, das wirklich in diesen Entwicklungsstand zu bringen. Und ich möchte an dieser Stelle auch noch einmal ein Dankeschön an den Gesamtprojektleiter, Professor Dr. Thomas Schulte, der jetzt seit 2020 das wirklich mit Beharrlichkeit und mit großem Enthusiasmus nach vorne bringt, sodass wir das, was wir jetzt haben, erreichen konnten. Mit den Kolleginnen und Kollegen zusammen.
1: Ja, das muss man natürlich auch erstmal sagen. Ihr seid weit über das Stadium einer Idee hinaus. Ihr habt Prototypen, mit denen ihr Vorführungen machen könnt. Ja, seit 2020 entwickeln Sie daran. Also Sie sind einmal die Technische Hochschule Ostwestfalen-Lippe, die Hochschule Bielefeld und das Fraunhofer IOSB-INA. Also mehrere... Ja. Zusammen entwickeln das. Es ist nicht eine Hochschule, die entwickelt, das sind mehrere, die sich da gemeinsam zusammengesetzt haben.
0: Richtig, und daraus ist also ein sehr starker Forschungsverbund und das macht das Ganze auch sehr aufregend im positiven Sinne, weil man so viele neue Impulse bekommt mit so vielen unterschiedlichen Fakultäten beziehungsweise auch Fachrichtungen zu tun hat. Ich sagte es schon, wir haben die Designer mit dabei auf der einen Seite, die Kabine entwickeln und die gucken, wie Barrierefreiheit und User Experience stattfinden kann, wie wir über Nachhaltigkeit nachdenken, wie wir es schaffen, dass die Leute auch das System, das technisch da ist, direkt verstehen, dass das also in dem Design sich wiederfindet, bis hin zu den, wie gesagt, den Technikern, Fahrwerkentwicklung, was Bremse, Stabilisierung, ganz großer Part, ganz großartige Kollegen, die mit dabei sind. Dann betriebswirtschaftliche Belange, die Akzeptanzforschung, die mit dabei ist und inzwischen auch ein ganzes Portfolio von anderen Projekten, die sich darum beschäftigen, wie man mit vorhandenen Strecken umgehen kann. Am Beispiel des Monocap eben aber auch, wie zum Beispiel bei der Hochschule Bielefeld, mit einem Zweiwegefahrzeug mit anderen Systemen.
1: Jetzt habt ihr auch schon so ein paar Preise für das System Monocap bekommen. Noch nicht produktiv im Einsatz, Prototypen fahren, aber schon Preise bekommen. Das heißt ja auch schon was.
0: Ja, da sind wir auch sehr stolz. Jetzt also zuerst für die Idee den Deutschen Mobilitätspreis 2018 Open Innovation. Damals als Country Cap und dann hatten wir das große Glück, dass die Technische Hochschule Ostwestfalen-Lippe um die Professoren Schulte und Witte sich bereit erklärt haben, diese Idee aufzunehmen und dann wirklich zu einem Forschungsvorhaben zu machen, sonst wäre das Ganze einfach eine Idee geblieben. Und jetzt zuletzt oder ja, letztes Jahr im Oktober den Regio Star Award 2025, ich bin schon ein Jahr weiter. Und wie gesagt, da konnten sich europäisch geförderte Projekte bewerben. 266 waren es. Es gab 5 Preise und wir konnten für Connected Region den Preis einheimsen, haben das also mussten es verteidigen, mussten es vorstellen. Das war im Übrigen eine ganz tolle Aktion, alle die Kollegen aus ganz Europa kennenlernen zu dürfen. Das war wirklich sehr aufregend. Und da sind wir sehr stolz, was die Kolleginnen und Kollegen da in der Kürze der Zeit geschafft haben. Und dass das da ausgezeichnet wurde als europäische Idee und als eine soziale Idee, die einzahlt auf die Idee der großen Zukunft im ländlichen Raum. Also dass der ländliche Raum ja nicht nur sozusagen so neben dem städtischen so ein Restgebiet ist, sondern eine eigene positive Wertschätzung hat, wo ich das Recht habe zu bleiben, the right to stay, wie die EU sagt, und dass Monocap ein Teil davon sein könnte, diese Idee Wirklichkeit werden zu lassen oder weiter fortzuführen. Sie besteht ja schon.
1: Wie sieht denn die Finanzierung aus?
0: Wir sind momentan gefördert. Wir haben ja verschiedene Projekte, die aufeinander folgen und eben, ich sagte es, auch andere Projekte, die sich mit der Reaktivierung von Strecken beschäftigen. Also momentan alles gefördert, zusammen mit vielen Partnern auch aus der Industrie. Aber es ist jetzt geplant tatsächlich, dass wir ausgründen, ein Spin-off, das am Anfang Potenziale untersucht, Möglichkeiten, Strecken unter die Lupe nimmt, um dann irgendwann produktiv wirklich mit dem Erreichen der Serienreife eine Gesellschaft zu haben oder das Ganze in einem, dass ein Hersteller das übernimmt, sodass diese Fahrzeuge dann wirklich gebaut werden. Es geht um die wirtschaftliche Verwertung dieser Idee und nicht um die Kunst, nicht die Kunst um der Kunst willen, sondern wirklich ein Fahrzeug auch in den Betrieb zu bringen.
1: Was muss denn geschehen, damit die Monocaps irgendwann mal produktiv genutzt werden können? Also ihr plant jetzt als nächstes gerade die zweite Generation Prototypen und einen Testbetrieb. Was ist danach als Idee da oder was muss passieren, dass wir irgendwann mal zur Serienreife hinkommen?
0: Also der Testregelbetrieb ist die Voraussetzung für die Serienreife, weil es dann ein getestetes, im Betrieb getestetes System ist. Und wir müssen die Zulassung jetzt erreichen. Das ist die Voraussetzung, damit wir wirklich ohne eine Zulassung wäre das System ja wieder ein System, das auf einer eigenen Strecke fahren müsste, könnte nicht integriert werden. Also es ist wichtig, dass uns das gelingt und dass wir diese Begeisterung, die wir erleben für das System, dass wir die weitertragen können, dass wir Investoren finden, die dann auch bereit sind, das System aufzunehmen und ja die ersten Testflotten zu bauen, wo wir dann wirklich gucken können, wie das System angenommen wird in Benutzung. Es wird noch Anpassungen geben müssen, wie bei jedem Fahrzeug, gerade wenn es etwas gibt, was es vorher ja so ohne Vorbild, ein Fahrzeug ohne Vorbild, was es so noch nicht gab. Das ist jetzt wichtig und deswegen arbeiten wir mit allem Hochdruck darauf hin, auch Investoren zu finden, die bereit sind, in das System zu investieren, das mit uns in die Serienreife zu bringen, damit wir wirklich einen ersten regulären Betrieb 2032, wenn alles klappt, realisieren können.
1: Jetzt ist es ja rechtlich auch noch relativ aufwendig, dass aus einer stillgelegten Strecke was gemacht werden kann. Man hört das immer wieder mal von den ganzen Vereinen, die für eine Reaktivierung kämpfen, was da alles für große Hürden dabei sind, dass die Politik dann irgendwann mal sagt, ja, wir wollen die Strecke reaktivieren, dass dann das Geld dafür da ist. Dann wird die Strecke eigentlich einmal mehr oder weniger komplett neu gebaut. Wie könnte das beim Monocap-Modell einfacher sein?
0: Also erstmal ist es ganz wichtig, deswegen ist das schön, dass Sie das erwähnen, die vielen ehrenamtlichen, engagierten Leute, die sich für den Erhalt einer vorhandenen Infrastruktur einsetzen und das wie in Lippe schon über 30 Jahre, die sind ja die Voraussetzung und die Basis, dass wir über solche Systeme überhaupt nachdenken können. Sonst wäre in den 90er Jahren noch viel mehr zurückgebaut worden und damit natürlich der Todesstoß dann für das, was vorhanden ist. Es gibt zwei Wege, die wir überlegen. Erst eine stillgelegte Strecke, aber da haben wir immer dieses Planfeststellungsverfahren wieder, was es dann ja sehr schwierig macht, die Strecke ja wieder in Betrieb zu nehmen oder eine vorhandene Strecke, die nicht mehr genutzt wird, aber noch gewidmet. Das sind jetzt die großen Fragen, wie es uns gelingt, da innerhalb des bestehenden Rechtes einen Weg zu finden, das System zu etablieren. Was ich ganz anfangs sagte, dass es dann sozusagen, oder noch anders formuliert, von Seiten des zukünftigen Kunden, des Nutzers, also den Landräten, den Bürgermeistern und da darf ich mit Stolz sagen, tatsächlich haben wir ja weltweite Anfragen. Die möchten am liebsten das, was am schwierigsten zu erreichen ist, nämlich einen zeitlich getrennten Mischbetrieb. Also in Volllastzeiten mit starken Bedarfen fahre ich mit der Bahn, mit der normalen Bahn, und in Schwachlastzeiten in der Nacht, da fahre ich mit dem Monocab. Alle Leute, die sich mit Eisenbahnrecht beschäftigen und Ähnlichem, sagen zu Recht, das ist also eigentlich gar nicht denkbar und gar nicht realisierbar. Aber wir sind so verrückt und sagen, das wird nicht heute und auch nicht morgen und auch nicht 2028 und vielleicht auch noch nicht 2032 sein. Aber wenn das System zeigt, dass es funktioniert und sich etabliert und wir ja auch andere autonome Systeme innerhalb des Systems Bahn finden werden, vielleicht tut sich dann der Weg auf, dass wir auch das hinkriegen. Also die Hoffnung haben wir noch und wir arbeiten darauf hin.
1: Aber immerhin so ehrlich zu sein, als das ist schon eher ein sehr, sehr schwieriger Punkt, das zu realisieren. Da ist das auf der eigenen Strecke nur mit den Fahrzeugen schon das eher wahrscheinlichere Szenario, was wahrscheinlich irgendwann auch mal machbar ist.
0: Richtig. Und es ist auch wichtig, dass wir diese Machbarkeit zeigen und dass wir auch zeigen, dass wir sprachen ja am Anfang auch davon, dass wir natürlich nicht so viele Menschen transportieren können, nachvollziehbarerweise, wie mit einem System mit der Vollbahn. Wobei ich jetzt gerade ein Beispiel gehört hatte, da geht es eben um Städte, die mit Gondelbetrieb dann eben eine innerstädtische Gondelbahn haben. Na, wie sagt man?
1: Seilbahn, ja.
0: Seilbahn, das ist mein lieber Mann. Dass eine Seilbahn haben, dass die tatsächlich sagen, dass die auch am Tag bis zu 7.000 Leute transportieren können. Und dann kommen wir natürlich schon in Größenordnung, wenn das also mit einem solchen System möglich ist. Ich bin gespannt, wie es sich mit dem Monocap darstellt, wie die Leute es annehmen und vor allem, wie die Frage sein wird am Anfang, wenn das System ganz neu ist, wie groß ist das Bedürfnis, alleine mit dem Monocap zu fahren, aus unterschiedlichsten, gerade meist Sicherheitsfragen heraus, oder inwieweit ist die Bereitschaft, wie so Mitfahrzentrale, wie so gemeinschaftlich ein solches System zu nutzen. Das wird ja auch noch ganz stark die Kapazität erklären und zeigen, die das System mit sich bringt. Also Kapazität, te die technischen Voraussetzungen haben die Kolleginnen und Kollegen wirklich großartig gezeigt, dass das funktioniert. Die betrieblichen und die Akzeptanz, das werden wir jetzt in den nächsten Schritten sehen.
1: Ja, ausgelegt sind die Fahrzeuge jetzt nicht unbedingt dafür, dass man da alleine drin sitzt. Sie haben schon mehrere Plätze, aber theoretisch ist ja nachher alles auch so eine Preisfrage, wenn man dann daran denkt, wenn es produktiv genutzt wird. Also Ihre Idee ist ja, dass man sich das per App buchen kann. Die fahren ohnehin paternostermäßig immer auf der Strecke hin und her, und dann kann man sich die per App quasi buchen, und könnte ja dann noch eine Preisfrage sein. Möchte ich alleine fahren? Ist ein bisschen teurer. Können noch zwei, drei andere Leute mit drin sitzen? Ist ein bisschen günstiger.
0: Richtig, also die Designer haben ja versucht, so viele Lastfälle wie möglich abbilden zu können. Familie mit Kleinkindern, Kinderwagen, Menschen im Rollstuhl oder mit einem Elektroscooter, dass ich ein Fahrrad mitnehmen kann, mehrere. Deswegen, wir haben ja ein Doppelkabinenkonzept, dass das realisiert ist. Aber richtig, wie ist es, wie bildet es sich ab, wenn ich alleine fahre? Kostet das dann mehr oder ist es dann für vulnerable Gruppen möglich, das tatsächlich zu machen? Wie ist es überhaupt mit der Finanzierung des Ganzen? Und Mobilität ist im ländlichen Raum, ja nicht nur im ländlichen Raum, ist ein Teil der Daseinsvorsorge. Es ist etwas, das auf das Gemeinwohl einzahlt, und wir werden also eher auf eine Gemeinwohlrendite gehen, als dass wir tatsächlich im ländlichen Raum das Ganze aus dem Erlös mit Fahrpreisen, Fahrkarten rentierlich machen, vor allem vor dem Hintergrund, wenn ich etwas wie Deutschland-Ticket oder sowas dann auch dort verwenden kann. Aber ich glaube, es ist wichtig, dass wir das Land mobil halten und dass wir hier eine vorhandene Infrastruktur neu und anders und unerwartet nutzen und damit den Modal Split sozusagen erweitern, ergänzen um etwas. Es wird autonome Systeme auf der Straße geben. Vielleicht können wir auf der Schiene etwas schneller sein als das Ganze, weil wir einen Fachkräftemangel haben, einen eklatanten. 2030 sollen nach Aussagen ich meine, das VDV, 80.000 Busfahrer fehlen. Also das sind solche Größenordnungen, dass man sich gar nicht vorstellen kann, wie wir zukünftig dann den Betrieb, die Mobilität im ländlichen Raum aufrechterhalten wollen. Also es wird autonome Systeme geben und wir wollen ein Teil der Lösung sein, eine Ergänzung zu dem, was da jetzt auch an anderer Stelle klug überlegt wird.
1: Ja, also Testfahrten macht ihr schon, ein Probebetrieb ist ab 2028 geplant und dann hängt es natürlich auch von der Akzeptanz ab. Wenn es noch technische Probleme gibt, da kann man sich natürlich dann noch drum kümmern, die werden bestimmt noch kommen, die kommen bei allen neuen Systemen, aber dafür ist so ein Probe- und Testbetrieb ja nun mal auch da, um zu sehen, woran hängt es denn hier eigentlich noch. Aber wenn es dann Akzeptanz hat und die Politik dann sagt, jo, genau das wäre hier für unsere zwei, drei Dörfchen, die hier an einer ehemaligen Strecke liegen, die Gleise liegen noch und dann hätten wir einen Zubringer in die nächste Stadt oder zu einem anderen Bahnhof oder wo auch immer hin, dann könnte das Ganze auch eine Serienreife bekommen.
0: Richtig.
1: Und wenn nicht hier, vielleicht im Ausland.
0: Ja, die Befürchtung gibt es auch tatsächlich, dass man Sorge hat, dass es wie viele andere guten Überlegungen im Ausland zuerst Widerhall findet und dort realisiert wird. Wie gesagt, wir haben Anfragen aus Japan, da war sogar eine Delegation schon bei uns, die sich das angeschaut hat. Und wir haben Anfragen aus Saudi-Arabien, Brasilien auch gehabt von Strecken, Alaska. Ist natürlich auch eine Frage, wie das Ganze sich dann bei Schnee verhalten wird. Das konnten wir noch nicht beantworten bei großen Schneemengen. Aber ja, wir müssen dieses System testen und wir müssen mit diesem System zeigen, dass wir eine vorhandene Infrastruktur neu und anders nutzen. Das ist wichtig als Symbol. Die Landräte und Bürgermeister, ich kann es immer nur wieder sagen, sehen das als etwas Positives. Und wir brauchen das, damit wir auch diese Wertschätzung dem ländlichen Raum gegenüberbringen. Das hat ja auch was mit Demokratieerhalt zu tun, wenn ich mich nicht abgehängt fühle. Das Wort sagt es ja eigentlich schon so schön, sondern wir tragen dazu bei, dass das Land mobil bleibt.
1: Ja, also auf jeden Fall eine Idee auch für so dünner besiedelte Gegenden, auf denen ohnehin weniger Leute dann auch mitfahren wollen. Vielleicht dafür ja dann auch so die Idee, die Region nicht ganz so abgehängt zu lassen.
0: Richtig, das steht dahinter und das wird uns wieder gespiegelt, dass das auch ankommt.
1: Ja, aber wie gesagt, noch ist es die Idee, ihr habt habt Testfahrzeuge, Prototypen, ihr wollt einen Testbetrieb machen, noch ist das Ganze in der Phase, dass wir nicht sagen können, das ist so für die nächste Reaktivierung direkt die Idee, aber das ist für die Zukunft eine Idee, die ihr weiterverfolgt und zeigt, dass es machbar ist und vielleicht ja für zukünftige Reaktivierungen oder wie man immer es auch dann nennen mag, eine Art Betriebskonzept.
0: Ganz genau. Ein großes Team arbeitet daran, diese Idee jetzt wirklich auf die Schiene zu bringen und in den Betrieb.
1: Ja, dann bedanke ich mich bei Ihnen. Thorsten Försterling von der Technischen Hochschule Ostwestfalen-Lippe, zuständig für Marketing und Öffentlichkeitsarbeit vom MonoCup-System. Vielen Dank.
0: Ja, ich danke.
1: Ist ja doch ein interessantes Konzept, die MonoCup. Weitere Informationen, ein paar Links und Videos und Bilder gibt's auf langsamfahrt.de unter dem Eintrag zu dieser Sendung. Noch ein Hinweis zum Ende, ihr habt gerade die Radiovariante von Langsamfahrt gehört. Langsamfahrt erscheint eigentlich als Eisenbahn-Podcast auf langsamfahrt.de und in den üblichen Podcast-Portalen. Etwa alle 2 Wochen erscheint eine neue Folge und die geht dann auch gerne mal länger als eine Stunde. Für das Radio muss ich die Interviews zum Teil deutlich zusammenkürzen. Also, wenn ihr euch für die Welt der Eisenbahn interessiert, verweise ich euch gerne an den Podcast. Es gibt auch immer wieder Folgen, die es gar nicht ins Radio schaffen. Den Podcast gibt es auf langsamfahrt.de und überall da, wo es Podcasts gibt. Damit verabschiede ich mich für heute. Mein Name ist Gregor Börner. Bis zum nächsten Mal. Tschüss!

Estábamos escuchando la canción de Ali, primera canción mansa para un pueblo bravo, en la voz de María Rivas. Wir haben das Lied von Ali, primera aus Venezuela, mit dem Titel Canción mansa para un pueblo bravo. Übrigens, das wurde auf Deutsch übersetzt als sanfte Melodie für ein wütendes Volk. Canción mansa para un pueblo bravo, de Original war von Ali Primera und jetzt gesungen von María Rivas aus Venezuela. So, Leute, jetzt machen wir weiter hier in Onda Latina. Seguimos con nuestro programa en Onda Latina, aquí por Radio Z, tu programa preferido para comenzar el fin de semana. Dein beliebtes Programm, das Wochenende anzufangen, hier bei Radio Z. Y seguimos con uno de los grandes, o el más grande compositor para mi gusto, de Venezuela, Simón Díaz. Wir machen weiter mit den größten Komponisten aus Venezuela, aus nach meinem Geschmack, Simón Díaz. Und ein Lied, das sehr bekannt in der Welt wurde, Caballo Viejo. Vamos a escuchar esta canción que ha sido muy conocida en todo el mundo en la versión original ahora, Caballo Viejo de Simón Díaz. Caballo Viejo ist der alte Pferd. Dieses Lied wurde sehr bekannt, das werdet ihr jetzt hören. Also von den Gypsy Kings haben eine Version gesungen im Bamboleo, aber die Originalversion ist diese. De esta canción hicieron una versión en los Gypsy Kings en bamboleo y se hizo muy famosa, pero la original es esta.

Die nächste Stimme aus Venezuela ist jetzt Soledad Bravo. Und von ihr hören wir einen sehr berühmten Bolero, gesungen von ihr. Das ist Lágrimas Negras, also schwarze Tränen. Soledad Bravo cantando el famoso bolero Lágrimas Negras. Aquí por Onda Latina, ¿dónde si no?

Soledad Bravo, Cantus de Pilon, also Gesänge den Mais zum Mahlen, ist die Übersetzung vielleicht von dem Titel dieses Liedes. Bueno, mi gente, les recuerdo que el primero de agosto estaremos en Erlangen, en el Cubic, haciendo un evento de beneficio para Venezuela, para los damnificados del terremoto del 24 de junio en Venezuela. Wir werden am 1. August einen Event in Erlangen machen, ich erinnere euch, in den Cubic am 1. August, die Opfer der Katastrophe in Venezuela, des Erdbebens in Venezuela, zu unterstützen. Das Geld, das wir da alles sammeln, geht direkt an Organisationen, die vor Ort den Opfer unterstützen. 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August, also von 11:30 bis 20 Uhr in Cubic, Musik, Tanz, Essen, Kuchen, Programm für die Kinder. Wir haben sehr vieles, was ihr machen könnt in Cubic von 11:30 bis 20 Uhr, die Opfer der Katastrophe in Venezuela, des Erdbebens in Venezuela zu unterstützen. 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Und jetzt habe ich für euch aus der Orquesta Caracas aus Venezuela ein Lied, das heißt Ven conmigo. Les tengo de la Orquesta Caracas de Venezuela una canción que se titula Ven conmigo, also come mit mir, Orquesta Caracas aus Venezuela.

Und bevor wir mit den Informationen weitermachen, jetzt noch ein Lied von der Orchester Caracas. Yo sin ti, ich ohne dich. Antes de las informaciones, vamos a pasar aquí una canción más de la Orquesta Caracas. Yo sin ti.

Las mujeres son las de la intuición, dice Shakira en esta canción. Die Frauen sind die Vorahnung haben. Das ist der Kern dieses Liedes von Shakira. Übrigens ist interessant, dass Shakira immer noch so aktuell ist. Sie hatte natürlich für den Auftakt des Weltmeisterschafts, Fußball-Weltmeisterschaft gesungen. Sigue siendo muy actual Shakira. Cantó en el comienzo del Mundial, para la apertura del Mundial de Fútbol, cantó Shakira. Y la canción, ya, de tema del Mundial, es de Shakira. Das Motto aus dem Weltmeisterschaft ist von Shakira. Para mí, sigue siendo lo mucho las producciones más bonitas cuando cantaba en castellano hace muchos años. Für mich persönlich gefallen mir am besten die Lieder, die sie vor langer Zeit in Spanisch gesungen hatte. Shakira.

0: Shakira decía, nunca me acuerdo de olvidarte. Das war Shakira mit dem Lied, nunca me acuerdo de olvidarte. Also, ich erinnere mich nie dich daran, dich zu vergessen. Ein interessantes Sprüchlein. Un texto bastante interesante. Das ist Shakira aus Kolumbien. Die nächste Stimme, die ich bringe, ist dann Bad Bunny, auch aktuell sehr in Hören. La siguiente voz que traigo aquí es la de Bad Bunny con el tema Baile Inolvidable. Das Thema, der Titel dieses Liedes ist Baile Inolvidable, also unvergesslichen Tanz. Bad Bunny in Salsa.
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Bueno, mi gente, y comenzó la fiesta. Jetzt beginnt eine Stunde Fiesta. Hier bei Onda Latina, dein Programm, um das Wochenende anzuwärmen. Am 1., 3. und 5. Freitag im Monat von 19 bis 22 Uhr. Hier bei Radio Z 95,8 MHz oder im Internet www.radio-z.net. 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Y empezamos con el señor Sereno, de Ismael Miranda. Der Titel Señor Sereno, Herr Nachtwächter, von Ismael Miranda.

0: era mentira. Es war eine Lüge. Und jetzt kommt Loco por tu amor con Frank Reyes.
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0: Frank Reyes, verrückt wegen deiner Liebe.

Señora, decía el grupo Vena. Die Gruppe Vena mit dem Thema Señora. Und jetzt machen wir weiter mit Merengue Urbano, die moderne Form von Merengue.

Geschichte, die ich nie vergesse. Und jetzt Bachata, Los Chairas.

Und jetzt eine ganz schnelle Salsa. Micaela mit der Sonora Carruseles.

Fanny Lu, tu no eres para mí, du bist nicht für mich. Und das war das Ende. Se acabó esto.

Schön, dass ihr eingeschaltet habt zu einer neuen Ausgabe der Limbo Rhythm Radio Show hier auf Radio Z. Jeden Samstag von 15 bis 17 Uhr. Heute am ersten Samstag mal wieder der Alex and me, myself and I, der Andy Chilmatic. Ich habe ganz viel neue Musik für euch auf jeden Fall. Wir fangen hier an mit einem Farside Running Remix von Solik. Ist schon ein bisschen älter, auf dem Resense Label damals rausgekommen. Genau, und sonst Neues von Children of Soys, Mois Dos Santos und einiges anderes. Also auf jeden Fall dranbleiben hier auf der 95,8 MHz.

So, meine Stunde ist vorbei, hier auf der 95,8 MHz, bei Limbo Rhythm, so heißt die Show. Letzter Track, Only Love Can Conquer, von The Black Sound und Robert Sanchez. Ist eine 7-Inch, die im Mai rausgekommen ist, auf jeden Fall sehr schöner Track. Und hier geht's jetzt weiter mit dem Alex in der zweiten Stunde. Danke fürs Zuhören, bleibt weiterhin dran. Und hört fleißig Radio Z. Ich bin raus.

Willkommen wieder zu Limburgerton in der zweiten Stunde im August angekommen. Und den Anfang machen bei mir Born at Midnight, die ich ja auch schon öfters gespielt habe. Wirklich eine Band, die ich sehr, sehr mag. Aus Montreal, Kanada. Die Illustratoren Amory Sandford und David Carey. Ein Teil von Tops, der Band aus Montreal. Und ja, sie machen weiter mit ihrem Album wie bisher. Indie-Pop, Dream-Pop, Synth-Pop, Retro, 80s, Pop, Retro, 80s, Rock. Ein bisschen von allem was dabei. Und durchgemischt. Und Eternal Bam Nation ist das neueste Album. Und ich finde, das ist wirklich richtig, richtig gut gelungen. Und alle Singles waren auch richtig gut. Und deswegen spiele ich da 3 Songs, weil alle Songs sehr, sehr kurz sind. Also so um die 2 Minuten, maximal 3 Minuten. Deswegen gibt es 3 Songs. Underground Shopping District, My Spell und Your Cool Knife.

Es geht auch mit Indie-Pop, Dream-Pop weiter. Auch eine meiner Lieblingsbands, Pearl and the Oysters aus LA, bringen bei Stones Throw ihr neuestes Album raus, Monkey Mind. Und ja, sie knüpfen da an, wo sie aufgehört haben. Wirklich farbenfrohe Melodien, schöne Hooks, sehr verträumte Instrumentals. Alles sehr wie ein Traum. Und wir hören Lights Out und Stratford N52, und das ganze Album kann man wirklich sehr gut am Stück durchhören. Sehr sommerlich, sehr entspannt.

0: dadurch, dass die Weltmeisterschaft, Fußballweltmeisterschaft, auch da war, habe ich noch einen Song mitgebracht von New Order, für mich immer noch und nicht nur für mich, für viele der beste Fußballsong aller Zeiten, der aufgenommen worden ist, als eben Ende der 80er New Order sich entschlossen haben, tatsächlich einen Fußballsong aufzunehmen. Also wirklich in ihrem typischen New Wave Synthpop Post-Punk Stil, was natürlich eigentlich ein Gegensatz ist, weil das eben nichts zum Mitgrölen ist und nichts, was jetzt auf Ballermann funktioniert oder in einem Fußballstadion, aber das wurde ein Hit, Nummer 1 Hit in England und nach wie vor so eine Hymne, die eben eigentlich gar kein Fußballsong im klassischen Sinne ist. Was sie auch geschafft haben, ist ein legendärer Rap-Part von John Barnes, den Fußballspieler, der dann drauf rappt und bis heute irgendwie ist der Song dafür bekannt, wie gut er darauf gerappt hat. Besser als viele Rapper, die sich dann Rapper nennen. Und ja, Give Allen war auch mit dabei und hat dann co-produziert und co-geschrieben. Also da waren sehr viele Leute beteiligt. New Order, World in Motion. Und danach geht's zur Band der Durruti Kolum, Future Perfect. Auch ein Song, der ein bisschen abstrakt, ein bisschen elektronisch ist. Ja, eine britische Rockband, 78 in Manchester gegründet, also wir bleiben in England. Sehr experimentell. Aber irgendwie hat mir dieser Song gefallen und den gibt's dann auch gleich danach.
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Weiter gibt es was von dem Künstler Kai mit 4i dahinter. Und ja, das habe ich zufällig auf YouTube gefunden. Er hat auch nicht so viele Follower, aber ich fand das, was er gemacht hat, eigentlich ganz cool und wirklich so ein Mix aus modernen Disco-Sound mit, ja, ein bisschen hier und da vielleicht ein bisschen Autotune und ein bisschen modernen Sound, aber trotzdem fast schon Italo-Disco-mäßig Instrumentals, aber dann auch wieder komplett moderne Musik. Rabenschwarz als erster Song und Lila Himmel als zweiten Song. Er hat auch nur, ich glaube, 5 oder 6 Songs bisher draußen. Und ja, bin gespannt, ob da auch irgendwann ein Album kommt, aber auf jeden Fall ein etwas anderer Disco-Sound. Also nicht jetzt wie jetzt Carsten Oberbeck-Meyer mit klassischen Sound oder Flomega, sondern eher so ein bisschen moderner, aber beides eben unter Disco einzuordnen.

Jetzt kommen wir zu Aidan van Zuytendeel, eine Sängerin, die ich entdeckt habe, die aus Nashville kommt, und so ist auch der Sound sehr, ja, wie man sich schon denken kann, mehr so Country-Folk in die Richtung gehen, aber eher modern und entspannter Folk-Country-Sound. Bow River heißt das Ganze und ja, hoffe, da kommt auch ein Album. Und danach gibt's was von Earth, Wind and Fire. Song in My Heart. Vor kurzem ist ja die sehr, sehr große Doku erschienen über Earth, Wind and Fire. Also wirklich nochmal richtig gut produziert, auch von Questlove, von den Roots irgendwie, war da quasi der Schirmherr und hat es produziert. Und deswegen gibt es auch einen Song, der meiner Meinung nach nicht so oft gespielt wird, aber auch sehr schön ist: Song in My Heart.

Jetzt geht's weiter mit Changing Faces aus ihrem gleichnamigen Album Changing Faces von 94. Good Thing und Moving On. Eines der R&B-Album, die ich total liebe, die aber wirklich nicht so bekannt sind, weil die halt in der Zeit, da kamen so viele R&B-Alben raus und natürlich auch Hip-Hop-Alben, Rap-Alben, die sind ein bisschen leider untergegangen und waren immer ein Geheimtipp. Leider, aber für mich einfach ein Klassiker-Album, auch wenn sie nie so bekannt waren wie TLC, Aaliyah, Destiny's Child, SWV und so weiter. Für mich war Changing Faces wirklich ein Mega-Album. Und die beiden Songs gibt's davon. Und zum Abschluss auch einer meiner Lieblingssongs von Swing Out Sister, Better Make It Better. Auch ein Song, fast schon Jamiroquai-artig. Und ja, britischer Pop mit sehr vielen Soul- und Acid-Jazz-Einflüssen. Danke fürs Zuhören, Reinhören und bis zum nächsten Mal.

Herzlich willkommen zu 2 Stunden Represent hier auf der 95,8 MHz. Schön, dass ihr eingeschaltet habt. Danke an den Alex für die letzte Stunde Limbo. Mich hat man ja in der ersten Stunde Limbo gehört. Heute mal wieder Represent. Und ich habe 2 Mixe, die ich mal gemacht habe, einfach heute. Und die laufen. Passt sommerlich. Die 2. Stunde auf jeden Fall. Also bleibt auf jeden Fall dran hier auf der 95,8 MHz bei Represent, dem Hip-Hop-Magazin, jeden Samstag von 17 bis 19 Uhr.

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Das war's für 2 Stunden Represent hier auf der 95,8 MHz bei Radio Z in Nürnberg. Der John Maddox sagt tschüss, danke fürs Zuhören und hier geht's jetzt weiter mit dem Rasterschock von 19 bis 21 Uhr. Roots, Reggae, Ragamuffin, Dancehall, Jungle und alles Artenverwandten. Auf jeden Fall dranbleiben. Es geht weiter mit coolen Programmen hier auf jeden Fall.

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0: Digga beim Bless to each and every out there. Und herzlich willkommen zu 2 Stunden Reggae Dub Dancehall Ragamuffin in den Jungle.
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0: Wir geben uns die Klinke oder in dem Fall das Mikro und das Mischpult in die Hand.
2: So follow it all.
0: Ein Danke draus an DJ Chillmatic für die letzten 2 Stunden Represent.
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0: Hip-Hop Culture in Reinform.
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0: Und in den nächsten 2 Stunden Dub, Reggae, Dancehall,
3: Arbor.
0: Ragamuffin, Jungle und Artverwandtes. Heute mit einem kleinen Artist-Spezial. Ich habe in den 2 Stunden 4 KünstlerInnen für euch rausgesucht. Jeweils eine halbe Stunde. Wir lauschen also 4 KünstlerInnen. Den Anfang macht die Queen. Und eine der bekanntesten und einflussreichsten Ladies im Reggae-Business. Wir starten mit Marcia Griffiths. Schöne erste Track, Let's Talk About Music. Wir lassen ihre Musik sprechen die nächsten 30 Minuten. An der Stelle herzlich willkommen von meiner Seite.
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0: Die nächsten 2 Stunden von mir, von meiner Wenigkeit Selector D-Man. Selektiert. Shoutouts gehen raus an euch. Wie immer schaut's an meine Crew, Crystal, Chill,
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0: und Philipp.
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0: 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Ultimative Shouts gehen an meine Crew, Anaconda Sound System.
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0: Viel Spaß in den nächsten 2 Stunden, Reggae Music.

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0: Die ersten 30 Minuten Marcia Griffith. Let's talk about music.
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0: positive vibes.
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0: Wie auch die nächste Scheibe. Smile for me.
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Wir hören Marcia Griffith. And in black tears. Heute im Artist Special. Die erste halbe Stunde. Nur Marcia Griffith. Who, tell me who. Black Tears. Hören wir im Hintergrund. It lies with us. And no. Als nächstes in der Tracklist. Oh my Lord. Das ist Marcia Griffith. Father, you have blessed. Auf der 95.8 im Rasterschock. My soul of God. Oh my Lord.

schnell geht die erste halbe Stunde schon vorbei. Artist Special Today. Den Anfang macht Marcia Griffith. Hier mit Column Dis. Und als nächstes der letzte Track. Im Ska Medley. Hier zusammen mit den Toots and the Maydals.

Der zweite Act in unserem Artist-Special heute. Kein geringerer als Dennis Emmanuel Brown. Startet hier mit Armageddon. Als nächstes Praise Without Race. Und wie bei Marcel Griffiths die nächste halbe Stunde. Strictly Dickly, Dennis Emmanuel Brown.

need your love, Rasta Children. Dennis Emmanuel Brown. Einer meiner favorite Künstler. Leider schon verstorben. Bin leider auch nicht in den Genuss gekommen, den Mann live zu sehen. Rest in Zion. Dennis Brown. Ihnen gehört die zweite Hälfte der ersten Stunde. Heute im Artist Special. Erste halbe Stunde Marcia Griffith. Zweite halbe Stunde Dennis Brown. Ab 20 Uhr dann die nächsten 30 Minuten mit Desiree. Und den Abschluss macht heute Garnet Silk. I need your love, Rasta Children.

of Love, Dennis Brown. Fast schon der letzte Track im Artist-Special für die erste Stunde. Ich habe noch ein paar Veranstaltungshinweise für euch da draußen. Wer Lust hat, heute Abend noch auf die Piste zu gehen, dem kann ich auf jeden Fall das Kunstverein Straßenfest ans Herz legen. Insbesondere die Aftershow-Party ab 22 Uhr im Kunstverein selber. Es gibt auf die Ohren Jungle, Reggae, Drum and Bass, Dub, Dub, Dancehall und Dubstep, Dub, Dub, Dubstep. Die ganze Chose heute Abend. Ansonsten morgen um 18.45 Uhr solltet ihr auf den Sebalder Platz kommen zum Badentreffen. Live aus Schottland für euch auf der Bühne an Danza Dub. Letztes Jahr auf Dotbus als DJ Setup. Morgen ab 18.45 mit kompletter Band auf dem Sebalder Platz. Das ist Musik aus Glasgow. Dub fusioniert mit gälischem Sound. Also heute Abend das Kunstverein Straßenfest. Die Aftershow-Party im KV selbst. Und für morgen schon mal 18.45 Sebalder Platz Badentreffen an Danza Dub aus Glasgow, Schottland. Live and direct. Hier noch die letzten Sekunden. The Look of Love. Dennis Emmanuel Brown.

Clayton Jah. Das ist Desiree. Künstlerin Nummer 3 im heutigen Artist Special. Bis 20.30 Uhr Tunes, nur von ihr. Wir highlighten die Acts. Das ist Wait on Jah, Desiree.

Und wir schweben weiter auf dem Rhythm. Immortal Kombat. So der Titel. Desiree. Rasterschock auf Radio Z.

auch bei der Scheibe Living Once. Wir hören immer noch Desiree. St. Croix, US Virgin Islands Music.

die 95,8. Das ist Radio Z. Samstagabend, Rasterschock von 19 bis 21 Uhr. Quality Reggae Music. Im Speziellen hier aus St. Croix, US Virgin Islands. Desiree. Noch zwei Tracks von ihr. Love in Your Meditation. Und gefolgt von African Heart Lionheart. Desiree im Rastershop. Nürnberg, Fürth und Erlangen. Quality Reggae Music.

0: Und das unser letzter Künstler fürs heutige Artist Special. Nach Marcia Griffiths, Dennis Emmanuel Brown, Desiree. Der Abschluss kommt von Garnet Silk. Hier mit der Scheibe Green Line. Gefolgt von Bless Me. Ich habe auch hier versucht, nicht die Klassiker rauszusuchen, die immer gespielt werden. Das eine oder andere Piece muss natürlich sein. Aber der hier nicht so oft zu hören. Green Lion. Garnet Silk.
1: Oh, Jahir!
0: Ist halt auf der 95.8 im Rasterschock. Das ist gar nicht Silk, bless me. Nürnberg, für den Lernen.

0: hätte auch noch zwei andere Veranstaltungen für euch da draußen. Und zwar nächste Woche, Samstag, 8.8. Erlangen. Präsentiert von Mountain High Sound im Mix Max. Ab 22 Uhr. Reggae Dancer, Dancehall and more. Proudly presented by Mountain High Sound. Shouts out, gehen raus an die Erlangen Massive. 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Die letzten zwei Tracks. Garnet Silk. Artist Special.
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0: Hier noch die Scheibe Complain. Den Abschluss macht Like a Mother.
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0: Ich sag an der Stelle schon mal danke fürs Zuhören für die letzten zwei Stunden. Das war der Rastashock für heute. Solltet ihr die Sendung verpasst haben, Jamaica no problem. Läuft morgen wieder von 12 bis 14 Uhr in der Wiederholung. Und findet ihr ab sofort die nächsten 7 Tage auf unserer Homepage www.radio-z.net in der Mediathek. Viel Spaß noch am Wochenende, vielleicht sehen wir uns morgen 18.45 Uhr. Sebalder Platz an Dancer Dub Live. Ich bin am Start. Sonst noch ein schönes Wochenende. Digga beim Bless Without Stress.

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2: Leute, Leute, Leute, willkommen zu einer neuen Ausgabe eurer Lieblingssendung Tiefton am 1. August, am 1. Samstag im Monat August with your favorite DJ WLNHFR. Tja, wenn ihr wissen wollt, was Schokolade und elektronische Tanzmusik gemeinsam haben, dann hört gut zu in dieser Sendung. Enjoy!

Grüße aus der Zucker- bzw. aus der Schokoladenfabrik. Das war der Track Work von Skytech, Kevin McKay, Rehab Fidelis, Pupa Nasty und Dennis Belfort. Die Extended Version verlegt auf dem Glasgow Underground Label. Ihr kennt es, Melodic House and Techno zum Reinhören. Der Schokoladenkonsum weltweit liegt bei 0,9 Kilogramm pro Kopf und Jahr. Der Schokoladenkonsum in Deutschland liegt bei 8 bis 9 Kilogramm pro Kopf und Jahr. Das müsst ihr euch mal vorstellen. Das sind 80 bis 90 Tafeln Schokolade pro Person im Jahr. Und in China ist er nur bei 0,1 Kilogramm. Wir untersuchen das Ganze.

Space Shuttle von Boho und Sneal, erschienen auf der gleichnamigen EP Indie Dance auf meinem Lieblingslabel Janowitz Records. Zurück zur Schokolade. Was hat die Schokolade und elektronische Tanzmusik gemeinsam? Und zwar löst beides Glücksgefühle aus. Die Schokolade durch Zucker und Fett, das beeinflusst den Dopaminausstoß. Theobromin und Koffein wirken anregend und Kakao enthält die Aminosäure Tryptophan. Der Körper stellt daraus Serotonin her. Ein Schelm, wer da Böses denkt. Bei der elektronischen Tanzmusik, die geht ins Ohr und stellt das Glücksgefühl von alleine her, sag ich mal so.

Woo, Mother Lovers, Rico und Guka von der Platte, in dem Fall In Existence, Volume Number 6, Indie Dance, auf dem Exe Audio Label erschienen. In Deutschland werden ca. 12 Kilogramm Schokolade pro Kopf und Jahr produziert. Das heißt, wir haben eine Überproduktion und exportieren dementsprechend die Schokolade auch ins Ausland. Gretchenfrage bzw. Preisfrage an euch. Woran liegt es, dass der Konsum von Schokolade bei uns zum Beispiel sehr hoch ist, mit am höchsten in der Welt, weltweit 0,9 Kilogramm pro Kopf und Jahr, und in China zum Beispiel nur 0,1 Kilogramm pro Kopf und Jahr? Liegt es am Wohlstand bei uns oder liegt es daran, dass wir so unterbeglückt sind und deshalb uns mit Schokolade Glück zuführen wollen? Oder ist es vielleicht eine Kombination von beidem, oder auch vielleicht hat es ganz andere Ursachen? Sprecht mit mir.

Störgeräusch hier. Das war das vierte von 12 Pralines, welches ich euch mitgebracht habe heute. Nur die feinsten Schokoladen aus dem obersten Regal. Restart von Monasthetik, Zanyama und Euscher, EP gleichnamig, Indie Dance, erschienen auf dem Octopus Recordings Label.

So, weiter geht es mit den Kakaobohnen, beziehungsweise erstmal mit der Vorstellung des letzten Tracks, Be Better von Melamoni, auf der Afterlight EP erschienen. Techno. Anjuna Deep Explorations hat diese Scheibe auf den Markt gebracht. So, Schokolade ist eines der beliebtesten Lebensmittel der Welt und wird aus den Samen der Kakaobohnen hergestellt. Die Kakaobohnen wachsen in großen Schoten direkt am Stamm des Baums und werden nach der Ernte fermentiert, getrocknet, geröstet und schließlich zur Kakaomasse verarbeitet. Das ist Wissen aus dem Internet. Kakao wächst 20 Grad nördlich und 20 Grad südlich des Äquators. Ganzjährig braucht es 20 bis 30 Grad Lufttemperatur, eine hohe Luftfeuchtigkeit, viele Regen, 1500 bis 2500 Millimeter pro Jahr. Und die jungen Kakaopflanzen brauchen dazu noch jede Menge Schatten. Also ist Kakao eine hochanspruchsvolle Pflanze.

Custo von Himsloff in einem Oliver Giacomotto Remix, gleichnamig EP, wie immer eigentlich. Melodic House and Techno erschienen auf dem Dir Records Label. Wo kommt die Schokolade her, die wir konsumieren? Das heißt, der Kakao kommt von der Elfenbeinküste, Ghana, Indonesien, Ecuador und Brasilien. Und 60% des weltweiten Handels kommen aus Westafrika. Ihr seid hier richtig bei Radio Z. Yes, you've tuned in. Es ist Tiefton-Halbzeit am heutigen Samstagabend.

ursprünglich aus einer indigenen Sprache Mittelamerikas, dem Nahuatl, das unter anderem von den Azteken gesprochen wurde. Der Weg des Wortes geht von Nahuatl ins Spanische, ins Niederländische und ins Deutsche. Das Wort in der ursprünglichen Sprache Xocoatl, X-O-C-O-A-T-L, Xoco, bitter oder herb, und Atl ist das Wasser, damit war ein Getränk gemeint, und zwar bitteres Wasser ursprünglich. Das ist dann erst später über das spanische Chocolate, niederländische Schokolade und englische Chocolate ins Deutsche transformiert worden und bezeichnet dann erst die feste Schokoladenmasse und das Süße im Leben.

Bugatti von Tiger, Tech House vom Armada Label Record. Ja, Schokolade und der Klimawandel oder der Klimawandel und Schokolade. Ein weiterer Vortrag von Professor Dr. WLNHFR. Natürlich tragen höhere Temperaturen zu einer höheren Austrocknung des Bodens bei, unregelmäßiger Regen.

Stärkt das Ganze noch längere Trockenperioden und dann Starkregen und hohe Luftfeuchtigkeit sind auch nicht gut für den Schokoladenanbau. Das hat zur Folge, dass die Produktionsmenge sinkt und der Preis ist in den letzten 4, 5, 6 Jahren immens gestiegen. Das merkt ihr, wenn ihr in den Supermarkt geht und Schokolade kaufen wollt. Tatsächlich ist aber dann aufgrund der zuletzt wieder etwas schwächeren Nachfrage, weil der Preis so hoch war, der Schokoladenpreis wieder gesunken. Das ist allerdings nicht bei den Verkäufern bzw. bei den Käufern angekommen. Was will ich noch sagen? Genau, der Schokoladen-, also Kakaoanbau, trägt auch zum Klimawandel bei, weil für Kakaoplantagen Regenwälder abgeholzt werden, zum Beispiel in Brasilien.

Das war Hypnotic von Fancy Incorporated, Tech House auf dem Catch and Release Label erschienen. Auch ein immer wiederkehrender Gast in unserer Sendung. Was machen wir denn mit dem Kakaoanbau, wenn der Klimawandel die Kakaopflanze zu arg beeinträchtigt? Und zwar ist eine der Lösungsmöglichkeiten eine Mischkultur, das heißt Bäume, die gut zu den Kakaopflanzen passen, mit anzupflanzen, den Bäumen Schatten zu geben, den Boden vor dem Austrocknen zu schützen, zum Beispiel vom Mulchen, Kohlenstoff speichern. Das sind natürlich alles gut gemeinte Ratschläge, die nicht immer ganz leicht umzusetzen sind, aber es gibt Mittel und Wege. Und natürlich Fairtrade-Schokolade kaufen, ist auch ganz wichtig.

Hold on Tie, ein Lampe-Remix von Lambda ursprünglich. Techno, Peak Time Techno auf dem Esprit de la Jeunesse Label erschienen. So, jetzt gebe ich euch noch ein paar berühmte Zitate über Schokolade mit auf den Weg. Das Leben war wie eine Schachtel Pralinen. Man weiß nie, was man bekommt. Forrest Gump. Stärke bedeutet, eine Tafel Schokolade in 4 Stücke zu brechen und dann nur eins davon zu essen. Judith Wurst. Du wirst mich niemals davon überzeugen, dass es im Leben mehr gibt als Schokoladenkekse. Snoopy aus den Peanuts. Und noch etwas von Audrey Hepburn, seien wir ehrlich. Ein schöner, cremiger Schokoladenkuchen bewirkt bei vielen Menschen sehr viel. Bei mir auch.

Ein Tornado fegt über uns hinweg. Das war der Track Tornado von Christian Kragen. Peaktime Techno, erschienen auf Phobia Music Recordings. Das ist unser vorletzter Track gewesen. Unser letzter Track, Mind Dimension von Adam Zeluk im Remix, ursprünglich von Tiger, ist dann der Track, mit dem ich mich verabschiede, nicht ohne euch darauf hinzuweisen, dass erstens gleich der wunderbare Dr. Best kommt mit der Sendung Heads und zweitens meine Sendung am Anfang September ausfällt. Das hat der Philipp Kause à la Selecta High Five gekapert und macht da eine Extended Version Rastashock, ich nehme an vom Summer Jam 2026 mit einer Live-Übertragung. Das heißt, wir hören uns erst Anfang Oktober wieder. Bis dahin, behabt euch wohl, habt eine gute Zeit, bleibt mir gewogen und ihr wisst ja, meine Liebe begleitet heute euch. Noch ein kleines Schlusswort. Schokolade und elektronische Dance Music sind beides Botenstoffe für Serotonin und Dopamin. Damit jetzt zu Mind Dimension von Tiger und Adam Zeluk. 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
2: Heute zu einer neuen Ausgabe von Heads auf Radio Z. Und wie immer am ersten Samstag im Monat begrüßt euch dazu Dr. Best. Den Anfang macht heute der spanische Deep House Producer J.F. Alexander mit seiner Single Me Voy, die er über sein eigenes Imprint Survivor Records veröffentlicht hat. Anschließend hören wir dann die neueste Single von Beyond MI auf Deep Wit Recordings. Die nennt sich Deep Suave und ich spiele daraus die Remix-Version von MK Clive. 2 Stunden Heads mit Dr. Best auf Radio Z. Ich wünsche euch dazu hoffentlich gute Unterhaltung und viel Spaß beim Zuhören.

So, was hatten wir jetzt zuletzt gehört? Gerade lief das nagelneue dritte Album von Princey Pleasure. Das nennt sich schlicht und einfach Three und ich habe daraus einen meiner Favoriten gespielt. Der Track Belong featuring Nur Nur. Zuvor habe ich den neuesten Release von dem Berliner Label Nie Wieder Schlafen gespielt. Das ist die All The Time Remix EP von Broy. Und hier ist meine unangefochtene Nummer 1, die Remix-Version von Sitze bzw. Finn Sitzenstock, wie der Hamburger Produzent mit bürgerlichem Namen heißt. Und über diese Veröffentlichung auf Nie Wieder Schlafen habe ich mich ehrlich gesagt richtig gefreut, denn in letzter Zeit ist es ziemlich ruhig geworden um das Berliner Label und ich hatte schon die Befürchtung, dass da vielleicht auch gar nichts mehr kommt. Letztes Jahr kam insgesamt nur eine einzige EP auf Nie Wieder Schlafen raus und dieses Jahr ist die Remix-EP von Broy auch die allererste Veröffentlichung. Von daher hoffe ich als großer Fan einfach mal darauf, dass sich der Output vielleicht auch wieder erhöht.

Gerade läuft noch im Hintergrund die Atlanta EP von Sodor, die letzte Woche auf Eastern Standard rauskam. Und hier schon mal die Vorschau auf die nächsten beiden Tracks. Weiter geht's gleich mit Ed und dem Titeltrack seiner Vectors EP. Erschienen ist die auf seinem eigenen Label Joy Department. Und danach hören wir mal rein in die Briefcase AEP von Ed Burg. Die kam auf Principia Records raus und ich spiele dann den Track Glacier.

Ihr hört die Sendung Heads auf Radio Z, heute mit Dr. Best. Und hier wieder der Rückblick auf die letzten beiden Tracks. Das war zuerst PDQB mit dem seltsamen Titel Senftgurkenprämenöde in einem Remix von Roman Flügel. Und den gibt's auf der Direct Hits EP von PDQB, erschienen bei Synaptic Cliffs. Danach kam Daniel Trabold mit seiner aktuellen Single Berg, erschienen bei Shellac Appeal. Der Track im Hintergrund stammt übrigens von Robert Barbitsch und nennt sich Perfect Moment. Ein Release auf seinem eigenen Label Dark Flower Records. Jo, und weiter geht's gleich mit zwei absolut grandiosen Tracks aus der Schmiede von Steve Buck, die beide schon 3 Jahre auf dem Buckel haben, aber dennoch für meinen Geschmack zitronenfrisch klingen. Zuerst spiele ich den Steve Buck Remix von dem Stück Poem for the Planet, das im Original von Hannes Bieger und Ursula Rucker stammt. Und danach gibt's wie gesagt nochmal Steve Buck, dann aber zusammen mit dem Berliner Haus- und Techno-Urgestein Klee. Und das Ergebnis dieser Koop nennt sich Discrete Circuit.

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1: So, Freunde der krassen Acid Beats. Hier kommt wieder der Rückblick auf die letzten Tracks, die wir jetzt gehört hatten. Um genau zu sein, waren es diesmal gleich 3 Stück. Zuerst Andres Marquez mit dem Titel Case aus der gleichnamigen EP, die auf Snow Records rauskam. Weiter ging's dann mit Vibor und Apart Hey und ihrem Track Rush Hour, ein Release auf Nightlight Records. Das kleine Acid-Gewitter zwischendurch kam auf Warehouse Disco raus, nennt sich Dreams und stammt von Francisco S. Im Hintergrund läuft gerade ein weiterer Release auf dem Berliner Label Snow. Das ist die Bust This EP von Sammy Lex und Andreas Henneberg. Und hier fiel meine Wahl auf den Track The Pink Banter. Und auch der nächste Track scharrt schon ganz nervös mit den Hufen. Weiter geht's dann im Anschluss mit Mladen Tomic. Aus seiner Nomad Flow EP hören wir dann den Echo Groove, ein weiterer Release auf Nightlight Records.

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Ihr hört die Sendung Heads heute mit Dr. Best. Und hier wieder die Track-IDs zu den letzten drei Stücken, die wir gehört haben. Den Anfang hat Claudio Riccis Monster-Tune Alice gemacht, den er über sein eigenes Label Raft Music veröffentlicht hat. Danach kam die Labelchefin von Snow Records persönlich, Beth Lüdy, mit ihrer Single Tranquil. Track Nummer 3 stammt aus der Hypnosis-EP von Vasik und Luz Sanchez, nennt sich Umo und kam auf Systematic Recordings raus. Und gerade läuft das aktuelle Album von PDQB, Der transiente Zeuge nennt sich das, kam auf Synaptic Cliffs raus und ich spiele den Titel No Null Morphiums in der Remix-Version von Sniper Mode.

So Leute, hier wieder, wie mittlerweile schon gewohnt, der musikalische Rückblick, diesmal auf die letzten zwei Tunes. Zuerst, ziemlich kurz im Mix, Princey Pleasure mit dem Titel It's Alright aus dem neuen Album 3, das am Anfang der Sendung schon mal lief. Weiter ging's dann mit Big Chungas Track User Williams im Remix von Mario Moretti aus der Dazed Euphoria Remix EP, erschienen bei Good Skills. Gerade läuft im Hintergrund die Single Room Tone von John Theada, die auf seinem eigenen Label Palette Recordings rauskam. Und die letzten beiden Tracks, die wir jetzt noch bis zum Ende der Sendung hören werden. Das ist zuerst Paul Valentin mit dem Titel Elvau, zu finden auf seiner Off-Sand-EP, erschienen bei Feines Tier. Und zu guter Letzt kommt dann noch Carl Craigs Klassiker Atlas in einer Remix-Version von Antigone. Und die kam auf dem französischen Label Infiné raus. Die komplette Tracklist zur heutigen Ausgabe von Heads gibt's aber auch zum Nachlesen auf unserer Website radio-z.net. Ich klinge mich an dieser Stelle für heute aus und wünsche euch noch ein schönes Wochenende. Ciao, sagt der Dr. Best.

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0: Test, Test, Test.
1: Hier Mikrofon auch einmal. Check. Test, ja. Test, Test. Soundcheck läuft.
0: Sprich.
1: Sprich.
0: Ja, ja, sehr
1: ja,
0: gut.
1: Ja, live. Es ist nicht 5 vor 12, sondern 5 nach 12.
0: Es ist schon zu spät. Wir haben auch ein bisschen an den Uhren hier gedreht, damit es jetzt alles sekundengenau ist.
1: Soll ich die Tür mal zumachen?
0: Die Tür?
1: Damit wir wissen, dass wir live sind. Mhm.
0: Wer hat die denn
1: die
0: geölt?
1: Die Tür wurde geölt. Schön.
0: Aber mach nochmal auf, weil ich glaube, beim Aufmachen da ist mehr Quiek. Aber wirklich, das ist ein anderer Sound. Es ist aber dieselbe Tür. Ja, also wir kommen gerade vom Badentreffen. Du hast dir heute genussvoll die Straßenbühne angeschaut.
1: Korrekt? Ich hatte dieses Privileg, genau.
0: Privileg, ja, ich wollte, es lag mir auf der Zunge.
1: Als Helfer für das Badentreffen auch.
0: Aber du darfst ja darüber gar nicht sprechen. Also bist du heute einfach als Marco hier. Mhm. Ja, ich bin als Selector Hi-Fi hier. Das heißt, ich sitze hier am Mischpult und ich habe aber nichts zum Mixen jetzt, denn das, was ihr gerade gehört habt, das war schon ein Vorgeschmack auf morgen und da wird gefiedelt hinter der Sebalduskirche. Und das gab es wahrscheinlich auch noch nie, Dub-Musik am Sebalder Platz. Mhm. Mhm. Das ist halt schon in Dub-Kreisen anerkannt, und aber auch progressiv.
1: Höchstens jetzt gerade in der Silent Disco, oder? Da könnte ich mir
0: die
1: das
0: Silent
1: so ein bisschen
0: Disco
1: vorstellen.
0: Ist auf der Insel Schutt, glaube ich.
1: Ja, genau. Mhm. Genau. Ach so, du meinst es ganz
0: das heißt,
1: speziell
0: da
1: auf den Ort
0: sich,
1: bezogen?
0: Ja, ja, da setzt man sich dann Kopfhörer auf und wogt. Somit könnten wir auch machen eigentlich. Ja. Aber wir sitzen ja hier um 0,
1: und die Kopfhörer sind alle kaputt.
0: 0 Uhr 7. Alle?
1: Ich weiß nicht. Ja. Soll ich ausprobieren?
0: Ja, ja.
1: Die Blumenvase.
0: So. Ihr könnt auch anrufen, wenn wir hier schon uns herbequemt haben. 0911, der fällt auseinander, der Kopfhörer. Aber unser Telefon, das geht. Das kann ich hier gerade mal... Oh, nee, das geht nicht. Das brummt. Wahnsinn. So, also ihr könnt hier anrufen unter 0911 450 0666, nochmal in Nürnberg für die Vorwahl, oder dann 450 0666. Ja, was machen wir? Festivals, und zwar Festival, was gerade läuft, beziehungsweise ich habe noch ein paar Festivals im Kopf, auf die ich auch gefahren wäre gern oder auf die ich euch aufmerksam mache, die so im Reggae-Spektrum liegen, und dann auch ein paar, die noch kommen, und zwar hatten Andanza Dub, die es tatsächlich nach Nürnberg geschafft haben und morgen Nachmittag, wie gesagt, gegen 18.30 Uhr am Sebalder Platz sind, die haben hier als Gäste gehabt Omega Nebula, und das wiederum ist ein Duo-Projekt, was man noch öfter sehen kann, aber nicht in Deutschland, da kommen sie gar nicht hin, aber in zum Beispiel am No Logo Festival. Also wenn man überlegt, was ist so das Summer Jam von Frankreich, so als Äquivalent, dann wäre es vielleicht in der Normandie, am Ortsrand von Saint-Malo, im Norden von Frankreich, auch sehr schön gelegen, sehr schwierig zu erreichen. Aber ich habe es in allen möglichen Varianten durchgerechnet. Ich würde mehr als einen Tag Anreise brauchen.
1: Ja, das musste ich auch schon mal durchleben, ja.
0: Das
1: tut mir für meine Eltern sehr leid, ja. Ich war dort so als quengelndes Kind irgendwie, als wir immer dort Urlaub gemacht haben.
0: Weil ich einen auch Ausflug dort als Kind. Und ich habe aber gar nicht gequengelt.
1: Im Alter den Reiz dieses Ortes. Ich habe ihn nicht verstanden.
0: Oh, ich ja. schon.
1: Ja, ja. Das wusste ich schon immer, dass du mir in der Kultur und in der, ich weiß nicht, ist das eine Art von Kulturwahrnehmung, etwas voraus hast. Das war wohl schon immer so.
0: Mensch. Tja, jetzt, gut, habe ich mich trotzdem dagegen entschieden. Sonst wäre ich jetzt wahrscheinlich schon sehr viel ärmer, denn preiswert ist auch nicht, dahin zu reisen.
1: Da könnt ihr bei meinem nächsten Grünfunk einschalten. Da bringe ich französischen Akustikpop mit, falls das irgendwie das kompensieren kann.
0: Ja, da könnten wir
1: aus einer speziellen Reisegeschichte.
0: Da könnte ich auch Pierre Pauliac spielen. Pierre Pauliac ist sozusagen der Jacoustics von Frankreich, der eben auch akustischen Reggae macht Und den könnten wir uns anhören, der ist dort auf dem Line-Up. Und eben auch Omega Nebula für die Dub-Fraktion. Omega Nebula kommen aber auch, und da werde ich sie wahrscheinlich kennenlernen, in die Slowakei, nach Bratislava, mitten rein nach Bratislava, oder nicht ganz, auch eher die Suburbs, aber dort ist das Uprising Festival angesagt. Das ist aber nicht nächste Woche, sondern erst Ende des Monats. Wir haben einen neuen Monat, das ist August.
1: Sehr bereisenswerte Stadt, das ist mein Beitrag, den ich leisten kann.
0: Dann muss ich dich dazu noch fragen.
1: Ja, mach das, ja.
0: Gut. Ja, jetzt habe ich für heute im Programmheft des Badentreffens steht das auch, Frauen, die auf dem Badentreffen irgendwann mal so waren in 50 Jahren. Das haben wir so in den letzten Wochenenden ein bisschen gebracht. Aber es gibt jetzt auch schon eine, die ich spielen kann von dem heutigen Tag. Und das ist sozusagen mein frischestes Interview mit Marie Froes. Sie ist heute aufgetreten am Hauptmarkt zwischen 19.30 Uhr und 20.50 Uhr vor begeistertem Publikum, vor allem als sie diesen einen Song angestimmt hat. Sie war mit einem Sextett dort und man kennt dieses Stück eher so als Folktronic-Ding mit einem französischen Hausprojekt, also kommen da doch immer wieder nach Frankreich zurück, aber sie selber kommt aus Zentralbrasilien. Gleich im Interview. Marie Froes.

0: diese schöne Stimme hat. Tatsächlich ein neues Album draußen, und zwar über Sony Music, RCA. Ich sag ja oft die Label dazu, es ist in diesem Fall nicht ohne Grund, weil wir an das Teil einfach nicht rankommen, ohne einen grünen Streamingdienst zu bemühen. Und ich hatte es auch nicht mal gewusst, dass es erscheint. Das war zum Beispiel eine Information, die auch zum Druckschluss des Badentreffen-Programmheftes nicht vorlag und auch letzte Woche noch nicht bekannt war. Und naja, gut, das heißt, so viel Medienöffentlichkeit, wie sie jetzt da rausziehen könnte aus ihrer aktuellen Tour. Sie war diese Woche unter anderem im, da gab es ein Festival, irgendwas mit Wasser, davon hatte ich noch nie gehört. Dann Würzburger Hafensommer war eine der Adressen. Heute ist sie beim Badentreffen aufgetreten, morgen geht es weiter zum nächsten Gig. Es sind 40 Konzerte in einem Rutsch in Europa. Und warum das Ganze? Wegen TikTok.
1: Talk.
0: Says the clock. Ja, und 2003 geboren, an unserem Schicksalstag, dem 17. Februar, glaube ich sogar.
1: Unserem ganz persönlichen?
0: Ja, ganz persönlich.
1: Ja, das wird noch einer werden, oder? Mhm. Meinst du, das schaffen wir heute noch zu erzählen?
0: Ja, erzähl mir, es interessiert eh niemanden. Aber die drei, die es interessiert, weil vielleicht ist niemand ist übertrieben, aber die drei, die es interessiert, ja, wir erwägen verschiedene Varianten einer Karibik 8 bis 10, also in der Größenordnung Ländererkundung.
1: Reise, Erkundung. Wie kann
0: Studie.
1: Man noch? Feldstudie, du ja. Sagst es, ja, hier, Gedankenübertragung läuft.
0: Natürlich mit für euch da draußen, natürlich dann, damit ich hier mit Musik zurückkomme. Mhm. Ja, und klar könnte man jetzt sagen, also das ist so Karnevalszeit, aber es stimmt nicht ganz, weil habe ich nochmal nachgerechnet, das ist eigentlich gerade schon rum in der.
1: Ja.
0: Ja. Aber es ist so die Zeit,
1: deswegen werden die Flüge also wieder günstig.
0: Wo es hier so grau und trist immer ist und so. Deswegen, ja, genau. Da hat sie Geburtstag, sie ist also eine Wassermannfrau, Marie Frös. Kommt ja, aus stimmt. einer Gegend, über die ich in Brasilien gar nicht viel weiß, obwohl ich so die brasilianische Musik dann kenne, aber mehr von den Küstenstädten. Und sie kommt genau aus dem Landesinneren. Mhm. Das hat sie jetzt auf der Bühne gar nicht so erzählt. Sie hatte einen Trompeter dabei, der hat auch mal ein bisschen Querflöte gespielt. Und sie hatte insgesamt also ein Sextett. Es gab verschiedene Darbietungen schon von der wenigen Musik, die sie bisher veröffentlicht hat. Sie hat auch in einem Jazz-Trio mitgemacht. Sie hat ja so eine recht große Offenheit. Und sie hat unter anderem, das erzählt sie dann auch gleich, Lieblingsalben en masse aus der brasilianischen Musik, an die ich niemals gedacht hätte. Aber jetzt lernen wir sie erstmal allgemein kennen. Marie Frohs im Gespräch mit mir heute im Straßenverkehr von Nürnberg.
2: You were already in Würzburg Hafensommer, that was Thursday. Have you any rememberings to that location?
3: Yes, it was nice.
2: Mm-hmm. On the water.
3: Yes, on top of a river.
2: Mm-hmm.
3: Yeah, it was really nice. First time I sang on top of a river in my life.
2: Do you adapt the set list or the way that you perform alongside the, let's say, the atmosphere there, or is it always the same?
3: I think since it was this different kind of concert, more, I think calmer maybe, because people were sitting down, it was a really nice view, and yeah, on top of the river, I think that we played more, I don't know, I think we played in a more floating way, you know, we were like kind of in a different mindset there, and it was honestly very, very good.
2: And how was Montreux Jazz Festival, which is a big honor?
3: It was surreal. I was so honored to perform in Montreux. For me, it was really a dream come true, and it was amazing. Yeah, the crowd was very cheerful, very nice concert, and I used to watch a lot of Montreux's concerts in my life, so I just, it felt like a dream to me to be there, honestly.
2: When you perform like cover versions, I don't know what you will do live, but when you go back into the 60s or 70s material, which things do you choose? Because a lot of these old singers I know, but this Reginald, what was his name? Never heard of him before. So I don't know how difficult it is to to find records of him in Brazil, but anyway, I think people of your generation won't know him.
3: Yeah, no, it's, I usually go for songs that have some melody that I like mostly. I also really like the lyrics, to go into the lyrics and find things that I relate with. But I think that music from these older generations, they have a specific kind of melody that you don't hear so much nowadays. And I love to bring that back. I think it's so catchy and energetic and just very fun, and it's very fun to sing. So that's what I usually go for. And also, Reginaldo is the writer of Figa de Guiné, but that song was actually sang in the first time by a Brazilian singer called Alcione, which is very big in Brazil. And yeah, she's one of the queens of Brazil, you must say. And this was one of the songs that started her career back in the 70s. So it was really nice to bring that song back in a more modern way.
2: Are you also an album listener? Through whole albums?
3: Very much so. I love that.
2: What would you say when you would fly, travel to a lonely island without any Wi-Fi, but you could take 7 vinyl records from Brazil with you? Which ones would be the essentials that you can repeat all the time?
3: Well, no, I'm gonna have to look into that.
2: Yeah.
3: Sorry.
0: Es sind zu viele Lieblingsalben, da muss sie jetzt ein bisschen nachblättern und schauen und entscheidet sich dann für 8, die sie auf eine einsame Insel ohne Internet mitnehmen würde, wenn sie, das ist immer das Gedankenexperiment, das ich meinen Gästen stelle, 8 Platten ins Gepäck, ins Fluggepäck einschleusen dürfte. Und sie hat sich da voller Ruhe dem hingegeben, obwohl so ein bisschen bei uns war Ticking, Ticking, Time Bomb. Also wir hatten nicht viel Zeit aufgrund der Verzögerungen, die im Laufe des Tages so aufgetreten waren. Beispielsweise, wer es vielleicht erlebt hat, am frühen Nachmittag ist bei einem Soundcheck auf dem Hauptmarkt plötzlich der Strom ausgefallen. Nun ja, aber irgendwie ist dieser Tag über die Bühne gegangen. Marie Froß hat dann ein schönes Konzert gegeben und sich eben, wie gesagt, auch im Vorfeld nicht aus der Ruhe bringen lassen. Sie ist beim Montreux Jazz Festival, also das ist ja eine sehr große Ehre für jemanden, der noch überhaupt kein Langspielwerk draußen hat und eigentlich auch kein Jazz macht. Auch im Juli schon gewesen in Genf, da wäre ich auch gern mal, aber es kommt nächstes Jahr wieder hin.
1: Nach Genf,
0: Geneva.
1: Ja, da habe ich habe es da auch noch nicht hingeschafft.
0: Nein?
1: Nee, das war in meinen Interrail-Touren ein Wunsch letzten Sommer.
0: Da könnten wir einen Doppelpack Festivals im Juli machen, das Paleo-Festival und davor das Montreux Jazz.
1: Überlegung wert, ja. Nämlich haben die teuren Schweizer Übernachtungen am Ende gewogen, so. Dinge anders zu tun.
0: Ja, jetzt kann ich so Neudeutsch moderieren. Same.
1: Same, ja.
0: Voll.
1: Das sagt man dito.
0: Aber wenn es draußen so beim Hören jetzt jemanden gibt, der schon oder die schon beim Montreux Jazz Festival waren, sagt uns gerne und sagt auch allen anderen gerne, ob sich das lohnt. Dasselbe für den Würzburger Hafensommer. Ich wollte ja von ihr wissen, ob sich das lohnt. Sie meinte ja, also das war schon mal ihr erstes Mal, dass sie überhaupt so über einem Fluss thronend gespielt hat. Und die Leute haben dort Sitzplätze. Das wäre jetzt wieder nichts für mich. aber schöne Atmosphäre trotzdem.
1: Und ich muss noch mein obligatorisches Herzchen für Würzburg abgeben.
0: Oh ja, und insbesondere für alle, die dort Theater- und Medienwissenschaften studieren. Und dann hat sie jetzt eben ein Album gestern rausgebracht. Da kann ich jetzt leider noch nicht so viel draus spielen, weil es uns so quasi gesperrt ist. Man wird auch dieses Konzert nicht in der Mediathek finden. Das durfte auch nicht mitgeschnitten werden. Obwohl ja viel mit, also vor allem der Hauptmarkt weitgehend mitgeschnitten wird. Naja. So, und sie kommt aus Anápolis in Zentralbrasilien und hat über Reginaldo Bessa gesprochen, den sie covert. Und zwar ist das Bossa Nova Musik. Die ging auf TikTok viral in ihrer Version, obwohl es nur ein kurzes Snippet war. Und den Song hatte eben Reginaldo Bessa mit seinem Kreativpartner geschrieben. Das sind Leute, die in den 30er Jahren geboren sind. Reginaldo lebt noch, also der hat sich vielleicht gefreut, aber der Song wurde insgesamt in Brasilien schon in den 70er Jahren gecovert und in der Version von einer Frau namens Usinha. Dann bekannt, sagte mir persönlich nichts, aber Marie Frös kennt das. Sie hat sich das alles so selber erarbeitet, also nicht so, dass ihre Eltern jetzt gesagt haben, hier hör mal das, hör mal jenes, meinte sie, sondern sie hat sich so von einem zum nächsten gehangelt in den großen Bibliotheken der Streaming-Dienste. Wir hören jetzt von ihr den Track Como Oro hier im Nachtclub. Sind im Studio erreichbar unter 0911 4500 666, der Marco. Und meine Wenigkeit Selector Hi-Fi. Und live ist auch das Tatütata gerade draußen, das wir jetzt kurz noch in Air bringen.

Radio Z, wir sind hier live in der Nacht am Kopernikusplatz und es ist eine Minute nach halb eins.

0: jetzt sind wir wieder live. 0:34 Uhr. Es hat uns noch niemand angerufen, aber ihr könnt das gerne tun. 0911 450 0666. Wir möchten von euch wissen, erstens, was ihr heute auf dem Badentreffen gesehen habt, wie das gewesen ist, denn so konnten wir uns auch nicht zerteilen, alles anzuschauen. Dazu ist, das läuft man ja viel zu lange Strecken, also nicht, man läuft nicht lange Strecken, sondern kurze Strecken, aber die läuft man sehr lang.
1: In langer Zeit, ja, genau.
0: Und ihr könnt uns natürlich auch sagen, ob ihr in Montreux beim Jazzfestival schon mal wart und das empfehlen würdet.
1: Ja, da wollte ich auch hin. Montreux.
0: Montreux. Und es gibt noch etwas zu TikTok, weil wir das gerade so schnell gesagt haben, aber für eine ausgewogene Berichterstattung muss man nicht nur sagen, es gibt Leute, die ausgewogene Berichterstattung sind ja wichtig. Dunja Hayali streitet gerade mit der Deutschen Bahn. Aber das ist die Frage, ob wenn Marie Frost davon profitiert, ob das dann, sagen wir mal, den gemeinen Street-Musician auch noch mitnimmt.
1: Ich weiß nicht, da gab's bei der Straßenmusik auf dem Badentreffen auch Künstler, die mehr Zeit dafür investiert haben, ihre ablehnende Haltung diesbezüglich zu äußern. Und damit die Menschen an sich, ihr Publikum an sich zu binden. Von der Gesangskarriere habe ich dann leider nichts mehr mitbekommen.
0: Aber das haben sie schon gesagt in einem guten fränkischen Unterton.
1: Genau, weiß jetzt, welcher Musiker nichts von TikTok und Instagram hält.
0: Ja, da schau her. Der
1: welcher Musiker nichts von TikTok und Instagram hält.
0: Ja, da schau her. Der Georges Ibeng, der war gerade bei Marie.

0: selbstständig erzogen. weil ich mich gefragt habe.
1: Man kann sich auch so melden.
0: Ja, stimmt. Das muss ich hier im Radio machen, ja. Ich habe mich gefragt, ob Jamaika Lateinamerika ist.
1: Nein.
0: Nee, oder?
1: Nein.
0: Dann sind wir wahrscheinlich nicht in Lateinamerika.
1: Oder so.
0: Ja.
1: So, Jamaika gibt es auch noch musikalisch heute hier in diesem Nachtclub. Jetzt nochmal von Marie Frisch ein paar Lieblingsalben. Also neben Georges Bing, der im Songtext gerade auftauchte, und Reginaldo Bessa als Komponist. Aus der Bossa-Musik habe ich sie gefragt, was gibt es denn für 8 Alben, die made in Brazil sind, die sie auf eine einsame Insel mitnehmen würde. Und das hier ist ihre ziemlich gute Auswahl.
2: I would take Construção by Chico Buarque. I would
1: Why?
2: Take because I love Chico Buarque and this album has a lot of songs that I like from him at once. I would take Os Afro Sambas from Baden and Vinicius de Moraes. This one is like so good. I'm obsessed with it, honestly. I love all of the songs from this album.
1: Is it the only one of the two together?
2: I am not sure. I think this one is the most known one, for sure. I would take Os Cinco Anos from Os Cinco Anos.
1: Never heard of that.
2: It's really good.
1: Who showed you this? Was it from Spotify or was it from your parents? Or?
2: I think, honestly, these artists, I found out about them by myself. I think because of the music that I like, when I find out one, I find out more. So they just keep showing up. But it wasn't my parents who showed me this. Elise Tom from Elis Regina and Tom Jobim. I love the both of them together. It's also really nice. I would take Cavalo from Rodrigo Amarante. I really like his music. He's not as old as the other singers. It's like more modern. And I really love this album from him. It's in 3 languages. 3 or 4 languages, I think. And it's really pretty. It's very sad. I would take Cartão Postal from Evinha. And Clara Nunes from Clara Nunes. And Angela Rojo from Angela Rojo. All the self-named albums.
1: Okay, thank you for sharing this with us. Marie Frosch hat sich unter anderem entschieden für ein gemeinsames Album von Baden Powell und Vinicius Moraes. Das ging los mit Afro im Titel. Ich habe es jetzt nicht ganz genau gehört und habe dann gefragt, ob es da von den beiden noch weiteres gibt. Da war sie sich nicht sicher. Chico Buarque, da hat sie ein Album eingepackt von Rodrigo Amarante, dann das Album Cavalo in 4 Sprachen, ein sehr trauriges, wie sie sagte, Clara Nunes mit dem selbstbetitelten Clara Nunes und von Angela Horo und dann waren noch 2 dabei, also ich habe das Interview erst heute geführt, da müsste ich nochmal nachschauen, was sie da gemeint hat. Sie hat es mir ganz kurz gezeigt, jeweils die Cover im Internet, aber jetzt ging es zu schnell, kann ich jetzt nicht mehr identifizieren. So, das also zu dem erlesenen Musikgeschmack von Marie Frosch, die eben einen Song besonders, also wo sie besonders auf den Wiedererkennungswert setzen konnte, weil viele Leute das irgendwo schon mal im Internet getroffen haben. Und der Song ist sogar in die Schweizer Charts gegangen und in die portugiesischen. Hier ist Marie Frosch mit Figa di Gine, das hatten wir gerade schon in einem Remix davon.

0: Das ist von der Akustik-EP von der Marie Froes aus Zentralbrasilien, die heute auf dem Hauptmarkt so am frühen Abend performt hat. Natürlich gab es ganz viele andere Konzerte. Ich glaube, sehr gut besucht war zum Beispiel 8 Eimer Hühnerherzen und vieles andere, wo ich gar keine Musikkompetenz habe oder man kann ja auch nicht alles kennen oder wollen oder mögen.
1: An der Straßenbühne war der Chorauftritt am publikumsintensivsten.
0: Mhm. Welcher Chor?
1: Lass mich noch mal kurz,
0: wenn du mir die Uhrzeit
1: nachdenken,
0: sagst,
1: schrägstrich recherchieren. 16, 17 Uhr? 17, 18, ja. Nee, 17 Uhr, glaube ich. Gleich habe ich es wieder. Stereosterne, jetzt. Mhm. Hier direkt in der Projektbüro-Story vor Marie Froes.
0: Mhm. Vor ihr, ja.
1: Warm-up sozusagen.
0: Ja, es gab ein paar so Sachen, die in die Richtung von wie beteiligt man sich selber an Musik gingen. Zum Beispiel das gemeinsam nordmazedonisch tanzen. Das war am Hauptmarkt angesagt. Ich merke auch gerade, wo ich so durchblättere, was ich verpasst habe. Also zum Beispiel ein Kinofilm, der schon am Mittwochabend gezeigt wurde. Aber gut, im Nachhinein jammern hilft auch nichts mehr. Die Butterfunk Family kam ziemlich gut an aus Australien, aber da war, muss man sagen, viel Publikum, das haben wir generell, die, glaube ich, nicht so auf die Musik geachtet haben und die halt einfach die Atmosphäre ganz schön fanden an der Insel Schütt. Das war zeitgleich, das war sozusagen die Konkurrenz von Marie Froes, deswegen habe ich da nur das letzte Stück mitbekommen. Sehr voll war es auch in der ganzen Stadt eigentlich dann am späten Abend. Das gilt auch für Comporta di Manana, die einmal alte kubanische Musik ins Jetzt übertragen. The Green Apples, sie haben am Lorenzer Platz gespielt. Davon wurde auch viel geredet, dass man das sehen müsse. Oder auch Eleke Laiset am Sebalder Platz, was jetzt auch was ist, was mich nicht so tangiert hat. Also es hat einfach viel gegeben. Ich habe aber auch gestern schon was verpasst, weil ja klar, man kann sich nicht zerteilen.
1: Ich habe am Donnerstag habe ich verpasst. Da war ich noch nicht so eingegroovt und hatte jetzt gehört, da gab es wohl auch in den partizipativen Formaten auch Möglichkeiten, selbst mit auf die Bühne zu kommen. Ich weiß nicht genau, ob es stimmt. Es wurde mir so weitergegeben. Also es gab ja Core to Go für die Menge und bei Sing de la Sing waren wohl auch, so wie es mir rückgemeldet wurde, auch Einzelstimmen wohl gefragt. Oha, hätte ich mich durchaus angesprochen gefühlt.
0: Ach, gehabt. Wirklich?
1: Ja,
0: ja, du singst ja tatsächlich auch Chor.
1: Ich singe im Chor, ja.
0: Ja.
1: Genau,
0: das ist was würdest du Leute sagen, die damit so liebäugeln, aber das noch nicht so richtig angepackt haben?
1: Ja, was soll ich sagen? Packt es an, das sage ich sowieso immer. Das, ich habe auch kürzlich im Bus einem Gespräch gelauscht von zwei etwas jüngeren noch, so die sich eine Australienreise irgendwie ausgemalt haben, so nach der Schule und so. Und ich wäre am liebsten hingegangen so und hätte gesagt, so wie ich heute auf die Zeit blicke, macht es bitte einfach. Also, weil ich das selbst kenne, so irgendwie diese Zurückhaltung, den letzten Schritt dann irgendwie so zu wagen, auch von mir aus dem Alter damals noch und jetzt, nachdem ich es jetzt so erlebt habe, wie das jemanden prägt und weiterentwickelt und was sowas bedeutet, einfach so Schritte zu gehen und sich Wünsche und Träume zu erfüllen, kann ich da immer nur appellieren, ja.
0: Ja.
1: Und dann ist aber halt die Frage, wie und wo genau, das kenne ich ja auch. Mhm. Bei mir kam es jetzt über einen schönen, über eine schöne Fügung an der Uni. Mhm. Das ist natürlich immer ein sehr einfacher Zugang, so den man...
0: Was den Chor betrifft, nicht genau. Australien. Ja.
1: Ja, genau.
0: Und aber das, ja, ist natürlich auch in Nürnberg so, wenn man jetzt, oder im, bei uns überhaupt in Franken, wenn man jetzt wiederum solche Gespräche mithört, in, wie jetzt in einem öffentlichen Verkehrsmittel, in Köln würde man wahrscheinlich auf die Leute dann zugehen und tatsächlich sagen, ja, was plant denn genau und so. Ich habe mich heute auch mal in ein Gespräch eingemischt, aber ich wurde einfach ignoriert. Ich habe dann dem Kontext entnommen, dass es wohl um Ikimil gegangen war. Mhm. Wurde aber einfach nicht beachtet. Aber, und das ist hier, glaube ich, so, man da ist sehr schlecht angesehen, wenn man Gespräche belauscht. Ne? Hm. Auch wenn man es dann
1: naja,
0: gut meint.
1: Durchaus, ja. Hm. Ja, schon.
0: Was ist eure Meinung dazu? Sollte man so Chor singen? Sollte man sowas öfter machen auf dem Badentreffen? 0911 4500 666. Erfahrungen in Montreux beim Jazzfestival oder auf anderen Veranstaltungen dieser Art, wo die Jazz Police unterwegs ist, könnt ihr auch gerne mit uns teilen. Und wir gehen jetzt tatsächlich nach Australien und zwar zur Butterfunk Family. Die allerdings mussten wir dort nicht hinreisen, die kamen ja zu uns heute auf die Insel Schütt und die hören wir mit Love Power. Die haben sie dort verbreitet.

0: Die Butterfunk Family aus Australien ist bis hierher gereist zum Badentreffen und das wurde auch nochmal öfter betont, durchaus vom Sponsoring profitiert. Man kann auch noch das Programmheft kaufen. Eine der weiteren Finanzierungssäulen sind letztendlich städtische Gelder. Und was war die vierte?
1: Die vierte, der Kommentator ist gerade abgelenkt wegen einer Frage.
0: Oh, okay, ich dachte wegen einer Mücke, aber nee. Hier gibt es gar keine Insekten.
1: Nee, eine Frage.
0: Die haben wir jetzt vertrieben, weil wir so viel gelüftet haben, dass es kalt bei uns ist.
1: Steht im Programmheft auch, im schlauen Programmheft auch drin, wo aus Australien sie kommen? Das ist ja immer eine wichtige Frage bei diesem sehr, sehr großen Land. Und dann kann ich mich fragen, was ich damit verbinde. Mhm. Du liest nach, genau.
0: Recherchiere.
1: Siehst du mein Jubiläumswerk?

0: Währenddessen ist es in wenigen Sekunden 1 Uhr. Wir kommen nicht die Nachrichten.
1: Gut, dass du gefragt hast.
0: Hier siehst du unsere Studio-Uhr. Piep, piep, ja. Piep, dude, 1 Uhr.
1: Gut, dass du gefragt hast, ja. Weil Quatsch, die kommen ja gar nicht aus Australien, sondern die Gruppe davor
0: aus Österreich.
1: Auf der Insel, die kam aus Australien. Ukulele Death Squad hatte ich aber gar nicht gesehen. Die Butterfunk Family kommt aus Los Angeles, also ich habe Fake News verbreitet.
0: Tja. Ja, was die KI kann, das kann die menschliche Intelligenz hier auch.
1: Aber dafür kann ich euch sagen, wo Gangstergrass herkommen, die heute am Hauptmarkt aufgetreten sind. Nämlich, das kann ich ganz differenziert beantworten, die kommen nicht nur aus Brooklyn, aus New York, wo der Producer herkommt, denn so findet man es im Wikipedia-Profil, sondern unter anderem noch aus Pennsylvania und Philadelphia.
0: Mhm. Das überlege ich gerade zu verorten. Philadelphia kriege ich hin.
1: Und Virginia hatten wir noch. Also ist alles Osten.
0: Pennsylvania, ist das weiter im Norden? Ist das ganz nördliche Region?
1: Gibt so vieles, was mit P beginnt.
0: Ja.
1: Ich wollte übrigens mal ein Feeling haben wie in der BR-Nachtlinie einer Talkshow, die ich früher mal gern geguckt habe, mit diesen Knackgeräuschen von der Straßenbahn. Und heute habe ich das unfreiwillig bekommen, als wir nämlich durch Johannes durchgefahren sind, auf diesen Straßenbahngleisen und mit dem Shuttle vom Hotel zum Hauptmarkt. Genau.
0: Shuttle? Zu welcher Ehre kommst du hier?
1: Naja, ist gut. Ehre weiß ich nicht, aber auf jeden Fall haben wir das Interview da geführt.
0: Ja? Ja. Da darfst du damit fahren?
1: Gut, daraus machen wir jetzt keinen Social-Media-Inhalt.
0: Nee.
1: Nein. Aber sonst hätten wir jetzt das Interview nicht. Und zwar setzen wir das jetzt auch mal ganz frisch hier fort. Marie Froß heute interviewt beim Badentreffen. Achso. Genau, ich habe sie darauf angesprochen, dass sie eines der Alben, die sie mit auf die einsame Insel mitnehmen will, als sehr traurig bezeichnet hat und wollte dann von ihr den Unterschied zwischen der Saudade und der Melancholia, zwei Arten von Traurigkeit, wissen, die in ihren Songs auch eine Rolle spielen.
0: Sehr schön.
2: For outside listeners, it's often this mystery of the Saudade. In the Brazilian music, and in one of your songs you use the word melancholia. What is the difference between the two?
3: Saudade is more of a longing, right? You feel that for when you miss something very much in a very nostalgic way, and I think melancholia is this mild sadness, not necessarily that very strong sadness that you feel, but it's kind of always there, it lingers, you know? It's a sadness that just sort of lingers, and it's a bit more poetic. They can be together, melancholia and saudade. Actually, usually they are, but yeah.
2: What are the characteristics of your region in the center of Brazil? What is important to know about them? I think it's not that tourism region, so.
3: Well, I am from the very middle of Brazil. It's called Goiás, the state that I was born in, and it has amazing food. This is the thing I love the most. The food there is absolutely amazing. We have churrasco, we have feijão tropeiro, pamonha, a lot of very specific things. And also, this would be kind of the Texas of Brazil. If you were to compare, this would be like the Texas. So it's more country vibes. My family is not from there originally. My mom is from Ceará and my dad is from São Paulo. But I was born there. because they moved there some time ago. But yeah, actually there's a genre of music called sertanejo in Brazil, which is country music, Brazilian country music. And Goiás is the state that has the most country music. And right now, this is the thing people listen to the most in Brazil. It's not my genre, not the kind of music I sing, but yeah, this is a very famous thing in Brazil.
2: Okay, that's our Western right here in terms of the sound. Ja, da sind wir direkt über die Straßenbahngleise gebrettert. Deswegen hatten wir auch einen kleinen Western-Ritt. Sie hat gesagt, das ist das Texas von Brasilien, wo sie herkommt, die Region Goiás. Und die Country-Musik, die dort produziert wird, nennt sich Sertanejo, habe sich mittlerweile auch landesweit zu einer der meistgehörten Musikgenres entwickelt, trotz der insgesamt vielen, die in Brasilien insgesamt hergestellt werden. Aber ihr eigenes Genre sei das weder zum Hören noch zum Spielen noch zum Singen. Sie ist ja auch Gitarristin und sie komponiert auch Songs. Also wir haben zwar vorhin unter anderem ein Cover gehört, aber eben sie wirkt auch mit. Sie hat dann auch verschiedene Arrangeure und Producer und Co-Komponisten. Da gehen wir dann aber drauf ein, wenn uns die Albumsongs wirklich vorliegen. Und sie sagt, der Unterschied zwischen Saudade und Nostalgia ist, dass diese so berühmte Saudade etwas vermisst oder einer Sache vielleicht nachtrauert oder sie imaginiert, die es eigentlich so in der Form gar nicht gegeben hat, also wo Nostalgie überwiegt oder wo man etwas vermisst, von dem man glaubt, das gäbe es, oder ein Verlangen danach spürt oder formuliert. Und diese Saudade kann auch zusammen mit Melancholia auftreten, denn Melancholia, das übersetzen wir ja im Deutschen als Schwermut, das ist tatsächlich etwas anderes, Abgrenzbares und ist so eine Traurigkeit mit einem Lächeln oder mit einem zuversichtlichen Vibe. Eine Traurigkeit, die aber langanhaltend ist, die nicht so in einer Stimmung auftritt, sondern so eine Grundkonstante und immer da ist. Und die auch etwas mit dem Verweilen und sich Zeit lassen zu tun hat. Und die aber etwas, das ist jetzt für das Texten als Künstlerin wichtig, etwas Poetischeres habe. Nun, diese Saudade, füge ich noch hinzu, ist ja recht bekannt für die Musik und auch die Dichtkunst aus den ganzen portugiesischsprachigen Ländern, also auch Portugal mit dem Fado, auch Mosambik, Angola, die Kapverden oder Guinea-Bissau kennen das Phänomen. Ich weiß nicht, wie es wenn wir noch nach Asien gucken, in Osttimor ist.
4: Ja, genau, genau. Ja, ich denke mir gerade noch alles noch zukünftige Reiseprojektideen von uns.
2: Offen?
4: Für deine Portugiesisch-Kenntnisse.
2: Ja.
4: Alle noch offen? Ja, ich glaube. Doch, ich glaube tatsächlich schon, außer Brasilien und Portugal. Ich wollte noch ergänzen, Saudade, ist das so halbwegs richtig? Hat es heute sogar ins breite Publikum sozusagen geschafft. Auf der Straßenbühne wurde auch der Eurovision Song von Portugal aus dem Jahr 2022 gecovert.
1: Gecovert? Aha, mit welchen Instrumenten?
4: Ui, da fragst du was. Ich hätte jetzt aus meiner reinen Erinnerung hätte ich jetzt irgendwie gesagt, wie sagt man A Cappella?
1: Ja.
4: Also so.
1: Wir starten übrigens bezüglich der Straßenbühne hier einen Aufruf an Reni. Reni kommt, soweit ich ermitteln konnte, aus Erfurt. Reni, wenn du uns zufällig zuhörst, wir suchen dich für ein Interview.
4: Oder Playback, das ist, aber kann ich mir eigentlich nicht vorstellen. Nee, ich krieg's gerade nicht mehr ganz zusammen. Aber es hat mich natürlich berührt als Liebhaber dieses Musikstils.
1: Man kann es auch Saudade aussprechen, das wäre jetzt die angolanische Aussprache davon. Aber in Brasilien heißt das eben Saudade.
4: Und sagt man in Portugal einfach wie geschrieben Saudade, weißt du das?
1: Ja, gibt es auch als Variante.
4: Weil die aber Portugiesen man kann das auch so zum das ja selbst so ausgesprochen haben, daher fand ich das jetzt naheliegend. Und übersetzt wurde es mit Weltschmerz ins Deutsche.
1: Oh nein, also, das finde ich.
4: Übersetzt ist wahrscheinlich, ist wahrscheinlich ein ungünstiges Wort. Wie sagt man? Gibt doch so einen schönen Fachbegriff.
1: Paraphrasiert, ja, aber das finde ich tatsächlich nochmal etwas anderes. Also Weltschmerz, da würde ich jetzt an Greta van Thunberg denken. Und Weltschmerz hat, finde ich, oft auch mit so einer, mit so einem Willen, es, die Welt verbessern zu wollen, zu tun. Und mit so einer rebellischen Haltung. Und ja, also das ist, glaube ich, ja.
4: Ich habe das Gefühl, dass du gerade aus der Übersetzung auch wiedergegeben hast, auf jeden Fall sehr gut nachvollziehen können. Also ich fühle diese Saudade durchaus des Öfteren, so, wenn man so in sternenklaren Sommernächten wie dieser ein bisschen über das Leben nachdenkt.
1: Ja, jetzt haben wir philosophiert. Ich schaue mal, ob wir dazu auch ein passendes Lied noch finden, weil
4: Im Grünfunk-Ordner könnte noch Saudade liegen.
1: Oh, okay.
4: Das habe ich vor, ich weiß nicht, 3 Jahren mal gespielt. Suchst du das jetzt?
1: Ich überlege gerade, wann The Gang auftritt, weil, egal. Ja, ich wollte eigentlich nochmal das Telefon mit einbeziehen. Also, Achtung, wir haben ein Telefon hier. Und das Telefon, das funktioniert halbwegs. Man kann da direkt mitmachen hier unter 0911 4500 666 zu verschiedenen Themen, die wir jetzt so angerissen haben. Das waren eh viel zu viele. Sind halt sehr gesprächig heute. Ich habe auch ein Fado-Duo noch hier. Achso, das müssen wir auch nochmal sagen, wann das auftritt. Aber ich glaube, das war auch schon. Das hat aber, die haben 2 Auftritte. Aber da müsste man die Saudade auch spüren. Adeus heißt der Song. Sollen wir hören?
4: Jawohl.
1: Fado ist wahrscheinlich jetzt nicht die typische Nachtclubmusik.

0: So, ihr lieben nicht anrufenden Anrufscheuen um 1.20 Uhr mittlerweile. Das war auch eine der Bands von heute vom Badentreffen Gangster Grass mit einem ihrer Soul-Titel. Und die Gruppe hat sich im Laufe der mittlerweile über 20 Jahre mehrmals umgeformt. Eigentlich ist nur noch der Wrench mit dabei, der selbst auch produziert und die Beats macht, was ja für Hip-Hop-affine Musik sehr wichtig ist. Und der aus Brooklyn direkt kommt und jetzt noch andere Leute um sich geschart hat, mit denen er aktuell auf Tour ist, die bei den letzten beiden Studioalben aber auch schon drauf sind. Und ich werde Gangster Grass dann hoffentlich, wenn alles gut geht, nächsten Samstag noch ausführlich vorstellen am Nachmittag, denn sie spielen nächstes Wochenende schon wieder bei uns in der Region, am Sonntag, den 9. August, beim Weinturm Open Air, wofür wir auch gleich noch einen Hinweis haben. Jetzt interessiert uns natürlich bei Open Air Festivals, wie da das Wetter auch wird. Insbesondere morgen habe ich da, also die letzten Tage war es eigentlich immer so, dass es irgendwann einen Moment mit 7 Minuten Regen gab. 7 bis 11 Minuten so ungefähr. Schauen wir mal, wie das weitergeht im Z-Wetter von zahm bis zyklonal. Oh, warte, wer?
1: Jetzt kriege ich jetzt meinen Einsatz.
0: Jetzt kommen wir live. Das Wunderbar. Ist das erste Mal live, oder?
1: Es ist jetzt eine Spezialausgabe, ja.
0: Ja, das Wetter Spezial.
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1: Nachtausgabe live und es ist schon Sonntag, der 2. August. Das ist im Jingle drin, also es geht direkt weiter. Das ist, sind wir schon drauf? Ich höre nichts. Das ist das Musikbett. Ja. Ja, kannst du. Sind wir schon drauf? Also, das Wetter aktuell. Am heutigen Sonntag, müssen wir ja schon sagen, ist es auf jeden Fall deutlich ruhiger, als wir es jetzt, um deine Frage gleich zu beantworten, ruhiger und beständiger, um jetzt auch die Festivalfrage zu beantworten. Regen wird nicht erwartet, der Tag startet recht sonnig, im Tagesverlauf ziehen ein paar Wolken mehr auf. Ebenfalls noch auffällig neben Trockenheit und Sonnenschein. Es wird wieder deutlich wärmer als heute an diesem bisschen frischeren Samstag. Maximal werden so 30 bis 31 Grad erreicht hier bei uns in der Region. In der neuen Woche setzt die Temperatur nochmal eins drauf. Am Montag wird es schon zu viel Sonnenschein, deutlich heißer. Der Peak ist dann wahrscheinlich bei 36 Grad. Am Dienstag sehr ähnlich. Merkt euch da auch mal Sonnenschein, Wolken und eine Höchsttemperatur von 36 Grad. An beiden Tagen gemeinsam. Das Gewitter, Schauer- und Gewitterrisiko steigt vor allem so gegen Abend schon wieder an. Das werden wieder mehr so die örtlichen, teils schon kräftigen Gewitter sein, die aber bei weitem nicht jeden Ort treffen. Aber schon am Montag geht's los, dass sich die Neigung zu Gewittern erhöht. Auch am Dienstag sieht's so aus und auch der weitere Wochenverlauf, das ist dann der Blick an den Horizont, den wir heute mal hier in alles mit reinpacken, geht's eher so ein bisschen mit leicht wechselhafter Tendenz weiter. Wir liegen ja nach wie vor zwischen diesen Luftmassen, dem kühleren Einfluss, der von Nordwesten her an Dominanz gewinnen möchte und dieser Heißluft, diesem hohen Geopotenzial in der Höhe, die aus Süden dagegen hält. Das gibt uns wahrscheinlich noch weiterhin 2 heiße Tage, am Mittwoch und Donnerstag mit bis zu 34 Grad und einzelnen Gewittern, ansonsten immer wieder auch sonnigen Phasen. Für die Zeit ab Freitag und auch die nächsten Festivals am Wochenende geht der Temperaturtrend gerade ein kleines bisschen nach unten, so auf 28 bis 30 Grad. Weiterhin leicht wechselhafte Witterung, die aber durchaus ja auch längere freundliche Phasen beinhalten kann. Das müssen wir mal noch im Detail abwarten. Und auch sonst füge ich natürlich immer gern den Hinweis hinzu, soweit im Voraus ist das alles noch keine ausgemachte Sache am nächsten Wochenende.

0: So, jetzt haben wir eine Live-Panne. Die können wir aber natürlich durchs Telefonieren beheben. Also ruft uns doch mal an. Ja, was erzählen?
1: Wann wir das Wetter wieder hören.
0: Ja, erzähl.
1: In gewohnter, sorgfältig produzierter Form.
0: Ja.
1: Am Montag, Vormittag, unsere Website. Also morgens schon sozusagen.
0: Sozusagen.
1: Und dann auch wieder richtig, so wie sich das gehört, präzise vorbereitet.
0: Dankeschön.
1: Ja, das war die Freestyle-Variante.

Halb zwei in der Nacht auf Sonntag. Nächstes Wochenende am Samstagabend bei einem Festival in Österreich, dem Wiesenfestival One Love, wird sie auftreten. Und das ist schon was Besonderes, weil sie es ewig nicht getan hat. Dawn Penn, und zwar zusammen mit Double Standard. Und eigentlich kennt man sie ja als Rocksteady, Soul Reggae, so R&B-Vibe-Künstlerin mit dem großen, großen Song natürlich, den sie in den 60er Jahren schon aufgenommen hat, You Don't Love Me, No, No, No, No, der dann Anfang der 90er Jahre wieder ein Hit wurde und seitdem auch für andere. Und sie wird mit den Wienern von Double Standard auf der Bühne sein, also interessant, ein Hauptbühnenkonzert mit einem Dub-Projekt, was sowieso oft auf Gaststimmen gesetzt hat, aber jetzt direkt mit ihr keine Erfahrung hat. Aber wir hörten gerade, wie in einem elektronifizierten Kontext, wie schön sie da auch klingt. Dann wird Alton Ellis' Sohn Christopher mit dabei sein auf dem Line-Up, der ja sozusagen der Sohn des Godfather of Rocksteady. Die Wailers, die ja jüngst schon am Brombachsee zu erleben waren, die treten auf, und Alpha Blondie mit Solar System. Den Freitag, den gibt es auch schon mit Reggae, am Freitag, den 7. August. Und es nennt sich, Zitat, Österreichs größtes Reggae-Festival. Ja, am Freitag also solche Artists, die man im Juli schon in Deutschland sehen konnte bei Summer Jam oder Reggae Jam, nämlich Albo Rosy, Queen Omega, Culture mit Kenyatta Hill und die Kongos. Und es gibt aber auch eine Wiener Besonderheit, nämlich die Jazz-Dub-Gruppe Sticker Bush. Ihr könnt das also nächstes Wochenende erleben, und zwar in Österreich beim One Love Wiesen Festival. Und wir bleiben ein bisschen bei Dawn Penn, um einen Eindruck zu kriegen davon, dass die eigentlich ganz unverdient One-Hit-Wonder geblieben ist.

0: Dawn Penn, ich weiß gar nicht, wie alt die mittlerweile ist. Also es ist immer schlecht, Moderationen mit ich weiß nicht anzufangen, aber man soll ja nicht nach dem Alter fragen. Ich hoffe mal, dass sie möglichst noch lange lebt und dass sie auch noch lange aktiv ist, aber sie war ja nicht viel aktiv in ihrer gesamten Karriere. Also es gab eigentlich nie eine Zeit, wo sie jetzt hier groß ausgebucht war, gewesen wäre. Verdient hätte sie es gehabt, ich erinnere mich. Sie hatte, das hat mir mal jemand erzählt, von einem Plattenvertrieb. Sie hätte ganz gerne eigentlich noch ein weiteres Album aufgenommen mit Soul-Cover-Versionen und hatte das schon soweit konzipiert, aber dafür kein Label gefunden. Und in der Musikbranche ist es so, ein Label nimmt eine Künstlerin unter Vertrag und ein Distributor, also ein Vertrieb, sorgt dann dafür, dass das fertige Produkt in die Läden kommt. Heute sind das natürlich auch auf die Streamingdienste und die Versandhändler, aber dafür, dass es eben auch in den stationären Handel kommt, wäre nicht ganz unwichtig, damit man halt sieht, dass es existiert. Und soweit ist man da nicht vorgedrungen, deswegen behelfen wir uns hier weitgehend mit älteren Aufnahmen von ihr, von Dawn Penn, die uns auch mal einen Jingle hinterlassen hat für den Rastaschock und für zwei, die das damals gemacht haben. Die eine macht's bis heute.
1: 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Dawn Penn, Cesar.
0: Ja, sehr nett. The First Cut is the Deepest hat ursprünglich Cat Stevens geschrieben. Den ersten Hit damit hatte P.P. Arnold. Und P.P. Arnold ist ein gutes Beispiel dafür, wie man Female Artists aus dem Hintergrund in den Vordergrund ziehen kann, denn sie hat mittlerweile auch wieder schöne Soloalben veröffentlicht, obwohl sie oft als Background-Sängerin gebucht war und somit eigentlich und als Musical-Darstellerin ihr Geld verdient hat und ihre Solo-Karriere dem gegenüber ein bisschen zweitrangig war, aber nicht schlecht. Und ja, von Dawn Penn gleich noch Samphy Boy aus ihrem wunderbaren Album aus den 90er Jahren, auf dem der große Hit You Don't Love Me auch drauf war. Samphy Boy geht ein bisschen so in die Trip-Hop-R&B-Richtung. Da hat sie sich elektronisch producen lassen. Danach möchte ich noch ein Festival in Bratislava ankündigen. Da wird sie nicht performen, sie wird aber in Österreich sein, beim One Love Festival. Die beiden arbeiten aber zusammen, das One Love und dann das Festival in Bratislava, das heißt Uprising. Und Bratislava, da warst du schon, da hast du mir was voraus, Marco, unser Wettermann.
2: Ja, Wettermann und Weltreisender, so irgendwie und vielleicht noch irgendwann mal ein bisschen mehr, mal sehen. Ja, ich war in Bratislava, überlegt,

0: Ich gerade, weil es in Nürnberg ja gerade mit unseren Wasservernebelungsanlagen so ein Hype ist. Und ich überlege gerade, ob ich in Bratislava zum ersten Mal, da gibt es so ein schönes Foto von mir, damals, als man noch jung, naiv war, als ich diese Anlagen an diesem 35 Grad heißen Augusttag sehr genossen habe. Ich weiß nicht, könnte das erste Mal gewesen sein, ja. Also selbst da ist uns die, hat uns die Slowakei was voraus. Ja, genau. Ist
1: Wie ist denn der
0: eine
1: Zugverkehr, in welchem
0: schöne
1: Verkehrsmittel
0: Stadt.
1: bist du denn hin?
0: Ich war mit der Bahn da von Wien aus auf einem Tagestrip.
1: Wie ist der Zugverkehr? Zuverlässig?
0: Ja, würde ich schon sagen, inzwischen auch noch mehr als damals, weil die Strecke kürzlich ausgebaut und elektrifiziert wurde. Es gibt, das ist, ich weiß nicht, ob es jetzt mit dem neuen Konzept noch genauso ist. Es gibt zwei Strecken, also je nachdem, irgendwie, was du wählst, kommst du immer ein bisschen unterschiedlich an. Es gibt einmal die Züge, das ist irgendwie, wenn man sich das anschaut, so eine über Ewigkeiten schnurgerade Strecke, irgendwie über 30 Kilometer, durchs 40, 50 Kilometer, durchs österreichische, durchs Wiener Hinterland, irgendwie nur gerade. Und irgendwann landest du dann in Máchek und dann geht es über die Grenze und dann kommst du am Hauptbahnhof Bratislava an. Das würde ich empfehlen. Die andere Variante fährt irgendwo außenrum und dann kommst du nach Bratislava, Petrjalka oder so ähnlich. Da wurde mir schon gesagt, na, das ist jetzt dann doch eher die rustikale Variante, die Stadt zu erleben. Also so, ja, Klischee einer Großwohnsiedlung, würde ich mal sagen, aus dem ehemaligen Ostblock.
1: Kommt man, außer wenn man jetzt über Wien als Knotenpunkt fährt, von Deutschland direkt auch dahin? Ich habe nichts
0: Naja,
1: gefunden,
0: du
1: darum frage ich so
0: kannst,
1: blöd.
0: ist, also du kannst wahrscheinlich von Tschechien direkt rüberfahren. Das hatte ich mal. Das ist also, weiß nicht, ob das dann was bringt so, aber ich habe das mal irgendwie, deswegen weiß ich es jetzt zufällig, als ich mir mal Nachtzugrouten für Interrail-Optionen angeschaut habe, hatte ich das mal so erwogen. Also das ist ja so ein recht enges Vierländereck sogar in der Ecke hier, Österreich, Tschechien, die Slowakei und Ungarn. Und es gibt eine Bahnstrecke, die von Brno direkt nach Bratislava gehen müsste, ohne Wien und ohne Österreich. Tangieren ist falsch, weil tangieren, das tut sie ja, aber zu schneiden sozusagen. Und da kommst du halt von Prag sozusagen direkt rüber. Also man könnte jetzt auch von Nürnberg aus über Prag und Brno direkt nach Bratislava kommen.
1: Ja, das sind die Anreisemöglichkeiten. Und jetzt noch der Termin, der ist am 28., 29. August. Das Uprising Festival hat unter anderem als Headliner die Band Dub Inc. aus Frankreich, die wir dann gleich im Anschluss hören nach Don Penn. Samphy Boy live zu erleben nach langer Zeit wieder beim One Love Festival nächstes Wochenende in Österreich. Und die Beats darunter werden dann von Double Standard kommen.

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0: Das wunderschöne Album von Markus Gatt, das im Juni erschienen ist, das werden wir euch noch vorstellen, demnächst im Rastaschock und im Nachtclub. Und das war's von meiner Seite hier. Wir schicken schon mal schöne Grüße nach Berghaupten in den Schwarzwald, wo gerade das Black Forest on Fire über die Bühne geht, nach Wulfertshausen, wo hoffentlich nicht zum letzten Mal das Reggae in Wulf gerade mit Pressure Bass bei Bon Marker B auf der Bühne stattfand.
1: Ja, und liebe Grüße in die Nacht von Nürnberg. Radio Z verabschiedet sich für heute auf der 95,8 Megahertz im Livestream, und über DAB Plus geht's weiter mit der Wiederholung des Tagesprogramms. Und ab 14 Uhr sind wir hier wieder live für euch am Start.
0: Mhm. So ähnlich wie nächstes Wochenende das Brückenfestival. Sehr technoid-elektroniklastig. So geht's jetzt auch weiter im Stream mit den Wiederholungen von Tiefton und Heads. Gute Nacht sagen Marco Hendrich und Philipp Krause.
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2: Leute, Leute, Leute, willkommen zu einer neuen Ausgabe eurer Lieblingssendung Tiefton am 1. August, am 1. Samstag im Monat August with your favorite DJ WLNHFR. Tja, wenn ihr wissen wollt, was Schokolade und elektronische Tanzmusik gemeinsam haben, dann hört gut zu in dieser Sendung. Enjoy!